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2: Wochenende mit Anna Topoliti. Hallo zusammen, schön, dass ihr da dabei seid. Und gleich haben wir einen neuen Sound von Nico Santos, der uns durch die Nacht begleitet. Why don't you stay? Aber erstmal die frisch vermählte, die so glückliche, die einfach nur genießt mit ihrem Schatzi. Taylor Swift, I knew it, I knew you.
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genießen. Das funktioniert herrlich mit der Popnacht. Da begleiten wir euch und legen ein bisschen neuen Sound dazu von Nico Santos, der vielleicht auch so ein Gefühl beschreibt, was der ein oder andere vielleicht hat jetzt am Wochenende, wenn er sagt, okay, wir haben ein cooles Date gehabt, und dann passender Soundtrack dazu kommt jetzt von Nico.

0: zu überlegen. Hier ist die Popnacht. Wie zahlt man eigentlich am besten in einem Restaurant? Also tischweise oder jeder einzeln? Und noch spannender ist wahrscheinlich die Frage, wer zahlt denn beim ersten Date? Ist der Mann, die Frau? Die österreichische Comedian Ina Jovanovic hat da eine ganz einfache Lösung für.
1: Ich bin Feministin, aber ich sag's euch, wenn ich mit einem österreichischen Mann auf einem Date bin und er sagt, wir zahlen getrennt, boah, Alter. Frech, sehr frech. Und dann regen sich die Typen immer auf, so, ja, ihr wollt ja Gleichberechtigung, ja, nicht so viel. Ich merke, bei der Rechnung sind es auf einmal alle Feministen, oder? Ich weiß, dieses Thema, wer zahlt beim ersten Date, ist ein bisschen ein kontroverses Thema. Deswegen möchte ich heute die Frage ein für alle Mal beantworten. Wer zahlt beim ersten Date? Ich nicht. Mir ist scheißegal. Wisst ihr, wie viel das kostet, dass ich so ausschaue, wie ich ausschaue? Weißt du, und dann sitzt mir ein Typ gegenüber, der seinen Hoodie seit 3 Wochen nicht gewaschen hat. Und das sind dann die Männer, die dir immer die meisten Komplimente machen. Marina, du hast so schöne Augen, so schöne Lippen. Ja, weil ich 200 € Schminke in der Fresse habe, Alter. Zahl den scheiß Kaffee.

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1: Heute scheint die Sonne den Tag über nahezu ungestört von einem blauen Himmel herab. Nur selten bilden sich harmlose Quellwolken. Dazu gibt es Höchstwerte zwischen 27 und 34 Grad mit den höchsten Temperaturen entlang des Rheins. Es weht ein vorwiegend schwacher bis mäßiger Nordostwind. In den kommenden Tagen sorgt eine ausgedehnte Hochdruckzone mit Zentrum über den britischen Inseln für sonniges und trockenes Hochsommerwetter mit Werten bis 36 Grad. Enorme Trockenheit und hohe Waldbrandgefahr bleiben weiterhin ein Thema.
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2: Vorsicht auf der A61 Ludwigshafen Richtung Koblenz. Zwischen Raststätte Hunsrück, Ost und Rheinböllen steht ein defektes Fahrzeug auf der rechten Spur im Baustellenbereich. Vorsicht bitte auf der A67 Darmstadt Richtung Mannheim. Zwischen Funkstadt und Gernsheim steht ein defektes Fahrzeug. A5 Frankfurt Richtung Kassel. Am Gambacher Kreuz ist die Verbindung zur A45 Richtung Aschaffenburg wegen einer Baustelle bis 12. Juli gesperrt. Eine Umleitung ab Butzbach über die U21 ist eingerichtet. A61 Ludwigshafen Richtung Koblenz. Zwischen Stromberg und Rheinböllen 1 Kilometer Stau.
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3: Die Popnacht hier an dem Wochenende mit Annetta Politti. Hi ihr Lieben.

Wir schauen ein bisschen in die Nacht hinein und vor allen Dingen auf das, was uns der Abend da so dagelassen hat. Auch in Sachen WM, habt ihr mitbekommen, ne? Das erste Halbfinale der Fußball-WM, das steht jetzt. Also Frankreich gegen Spanien wird sein. Und die Spanier, die haben sich ja erst vor ein paar Stunden hier am Abend mit einem 2:1 gegen Belgien durchgesetzt. Aber auch ihr erstes Gegentor kassiert bei dieser WM überhaupt. Weil man sagen muss, egal, Hauptsache weiter. Gilt dann auch in der Nacht auf Sonntag, dann spielen Norwegen und England um den nächsten Platz im Halbfinale. Und besonders mitfiebern werden da auch über 460 Familien in Peru. Habt ihr vielleicht gehört, ihr Land war zwar nicht mal dabei bei der WM, aber bei den Peruanern gibt es regelmäßig einen Fußball-Hype, was die Namen von neugeborenen Kindern angeht. Also aktuell ist das Erling Haaland von Norwegen. Deshalb heißen jetzt 468 kleine Peruaner mit dem Vornamen Haaland. Es gibt da übrigens auch schon über 3000 Messis, über 1000 Ronaldos und über 33.000 Neymars. Lustig, oder? Bist du da unterwegs und denkst, hallo, was ist das für eine super Fußballnationalmannschaft oder Fußballmannschaft generell, die da unterwegs ist? Schön. Hier ist die Popnacht.

Wir haben Aktuelles aus dem Verkehrszentrum. Unbeleuchtetes Fahrzeug auf der A5 Karlsruhe Richtung Basel in Höhe Offenburg. Da sind auch Personen auf der Fahrbahn, genauso wie auf der B293 Karlsruhe Eppingen. In beiden Richtungen zwischen Göhlingen auch da Personen auf der Fahrbahn. Hier ist die Popnacht am Wochenende mit Annetta Politi. Hallo zusammen.

Die Popnacht am Wochenende, das heißt MDR Jump, NDR 2, Bremen 4, RBB 88.8, SR 1, WDR 2, SWR 3 und HR 3. Wir sind da alle zusammen für euch unterwegs.

Falschfahrer ist unterwegs auf der A4 Erfurt Richtung Chemnitz zwischen Hermsdorfer Kreuz, Hermsdorf Ost. Da kommt ein Falschfahrer entgegen. Bitte äußerst rechts fahren. Nicht überholen auf der A4 Erfurt Richtung Chemnitz zwischen Hermsdorfer Kreuz, Hermsdorf Ost. Da ist ein Falschfahrer unterwegs. Bitte in beiden Richtungen besonders vorsichtig fahren.

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1: Um 3 Uhr mit Ines Kunze. Mehrere Vertreter aus Wirtschaft und Politik sowie Gewerkschaften wollen, dass Deutschland sein Ziel der Klimaneutralität verschiebt. Aktuell ist es als Zieljahr 2045 vorgesehen. In einem Bericht der Welt am Sonntag fordern die Vertreter jetzt, diese Grenze um 5 Jahre zu verschieben, auf 2050, so wie es jetzt schon das europäische Ziel ist. RWE-Vorstandschef Kreber sagte der Bild am Sonntag, dass Deutschland früher klimaneutral werden wolle, verteuere den Standort, ohne eine zusätzliche Klimawirkung zu erzielen. Der iPhone-Konzern Apple wirft OpenAI vor, Firmengeheimnisse gestohlen zu haben und verklagt OpenAI deswegen jetzt. OpenAI ist vor allem für den KI-Bot ChatGPT bekannt. In dem Vorwurf geht es unter anderem um 2 ehemalige Apple-Mitarbeiter, die mit der Entwicklung des iPhones zu tun hatten, bevor sie zu OpenAI gewechselt sind. Die Detail hat USA-Korrespondent Nils Dams.
2: Der Vorwurf von Apple, die beiden sollen bei ihrem Wechsel zu OpenAI streng geheime Informationen mitgenommen haben. Über Designs, den Herstellungsprozess oder die Lieferketten von Apple-Geräten. Dafür soll einer der Mitarbeiter einen Arbeitslaptop mit vertraulichen Daten nicht zurückgegeben haben. Apple hat bei einem Bundesgericht in Kalifornien eine 40-seitige Anklageschrift eingereicht. Demnach soll OpenAI ehemalige Apple-Mitarbeiter in Vorstellungsgesprächen auch nach geheimen Apple-Projekten befragt haben. Die Kandidaten sollten auch Prototypen der Geräte mitbringen. Eine Stellungnahme von OpenAI lag zunächst nicht vor.
1: Und wir unterbrechen für eine Gefahrenmeldung. Vorsicht bitte, auf der A5 Karlsruhe Richtung Basel in Höhe Offenburg steht ein unbeleuchtetes Fahrzeug und es sind Personen auf der Fahrbahn. Bei der Fußball-Weltmeisterschaft steht Spanien erstmals seit 16 Jahren wieder im Halbfinale. Der amtierende Europameister hat sich den Sieg gegen Belgien erst kurz vor Schluss gesichert mit 2:1. Aus der ARD-Sportredaktion Michael Küster.
3: Wie schon im Achtelfinale gegen Portugal hat Mikel Merino kurz vor dem Schlusspfiff das Siegtor erzielt. Der Mittelfeldspieler von Arsenal London war erst kurz zuvor eingewechselt worden. Zur Pause stand es trotz großer Überlegenheit der Spanier noch 1:1. Der Europameister trifft im Halbfinale am Dienstag auf Frankreich. Unterdessen haben der kolumbianische Nationalspieler Jaminton Campas und dessen Familie Morddrohungen erhalten. Der 25-jährige Stürmer hat sich deshalb entschieden, vorerst nicht in sein Heimatland zurückzukehren. Kolumbien war im Achtelfinale gegen die Schweiz nach Elfmeterschießen ausgeschieden.
1: Und das Wetter in Deutschland. In der Nacht locker bewölkt oder sternenklar bei Tiefstwerten zwischen 19 und 10 Grad. Tagsüber im Norden und Osten ein paar lockere Wolken, sonst sonnig. An den Alpen gegen Abend Gewitter, die Höchstwerte 22 bis 35 Grad. Die Zeit 3:03.
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4: Vorsicht auf der A61 Ludwigshafen Richtung Koblenz. Zwischen Raststätte Hunsrück, Ost- und Rheinhöllen steht ein defektes Fahrzeug auf der rechten Spur im Baustellenbereich. A61 Ludwigshafen Richtung Koblenz. Zwischen Stromberg und Rheinböllen 1 Kilometer Stau.
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5: Und damit rein ins Wochenende mit Annetta Politi. Hi ihr Lieben, schön, dass ihr damit am Start seid. Weltweit, deutschlandweit, ganz egal, ob ihr gerade mit der Nachtschicht beschäftigt seid oder einfach sagt, wir genießen noch ein bisschen diese laue Sommernacht und können schön durchatmen. Deswegen freuen wir uns über die Popnacht. Wir legen da neuen Sound dazu von Gracie Abrams, Hit the Wall, aber erstmal Shaboozy, a Bar Song.
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Nochmal der Falschfahrer. Achtung, Autofahrer auf der A4, Erfurt Richtung Chemnitz. Da ist ein Falschfahrer unterwegs zwischen Hermsdorfer Kreuz, Hermsdorf Ost. Da kommt der Falschfahrer entgegen. Bitte äußerst rechts fahren, nicht überholen. Auf der A4, Erfurt Richtung Chemnitz zwischen Hermsdorfer Kreuz und Hermsdorf Ost. Da ist ein Falschfahrer unterwegs. Bitte in beiden Richtungen vorsichtig fahren.

0: Die Popnacht am Wochenende, wir sind immer für euch erreichbar über die 07-221-2011. Und wir haben unseren Zoom natürlich aktiv. Wir wollen gucken, wer da so alles bei uns ist. Ganz egal, ob ihr weltweit da mit uns am Start seid und wir so ein bisschen Heimatgefühle auslösen dürfen bei euch. Oder ob ihr sagt, nee, wir sind die Fleißigen an diesem Wochenende. Wir sind die Nachtschicht. Also, egal was es ist, gerne kurz durchrufen, dann wissen wir, wie sich die Nacht so aufteilt. Team Arbeit. Oder ihr Team Freizeit, 07-221-2011, wer da?
1: Hallo, hier spricht Markus Rosenbrauch aus Waldesch.
0: Waldesch, wo bist du unterwegs, warum, wieso?
1: In Rheinland-Pfalz.
0: Ja, was geht da heute Nacht?
1: Ja, wir hatten gerade einen Feuerwehreinsatz bei einer Frau, die ihre Milch auf dem Herd stehen lassen und dann einfach angebrannt ist.
0: Ah, okay, dann hat es ein bisschen geraucht.
1: Riechend, aber sonst nichts passiert, alles gut.
0: Okay, aber Glück gehabt, aber es ist natürlich ein Riesenschock, hey.
1: Ja.
0: Klar, aber cool, super, dass das so geklappt hat, dass ihr da dann immer, wupp, sobald der Alarm losgeht, gleich da seid. Das ist natürlich perfekt.
1: Und alles im Ehrenamt, alles für...
0: Das ist natürlich super. Ja, das ist super. Deswegen an der Stelle nochmal ein Applaus von uns hier für alle, die da im Ehrenamt unterwegs sind. Vor allen Dingen heute Nacht auch die Feuerwehr stellvertretend. Dann du jetzt, der sich hier gemeldet hat. Super. Vielen Dank, du Lieber. Ja, Grüße nach Waldesch. Ciao, ciao. 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

Auf jeden Fall Team Nachtschicht, sagen nicht die Gunners und Patience, sondern hier Michael. Unter Münkheim hat sich gemeldet über die 0722211 für unsere Nachtzoom. Sagt, hey, hier, wir sind Team Nachtschicht bei einem großen Ventilatorhersteller hier aus dem Jagsttal, wünschen allen eine ruhige Restarbeitszeit und anschließend ein schönes Wochenende. Michael, ja, ist gut, dass ihr da unterwegs seid, weil ich glaube, das ist genau das, was wir in diesem Sommer wirklich, wirklich brauchen. Ventilatoren. Und dazu packen wir noch einen neuen Sound dazu von Gracie Abrams. Hit the Wall.

Wir haben eine Entwarnung aus dem Verkehrszentrum. Kein Falschfahrer mehr auf der A4 Erfurt Richtung Chemnitz. Zwischen Hermsdorfer Kreuz und Hermsdorf Ost, da ist kein Falschfahrer mehr auf der A4 Erfurt Richtung Chemnitz. Zwischen Hermsdorfer Kreuz und Hermsdorf Ost. 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
1: Heute scheint die Sonne den Tag über nahezu ungestört von einem blauen Himmel herab. Nur selten bilden sich harmlose Quellwolken. Dazu gibt es Höchstwerte zwischen 27 und 34 Grad mit den höchsten Temperaturen entlang des Rheins. In den kommenden Tagen sorgt eine ausgedehnte Hochdruckzone mit Zentrum über den britischen Inseln für sonniges und trockenes Hochsommerwetter mit Werten bis 36 Grad.
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2: Vorsicht auf der A61 Ludwigshafen Richtung Koblenz. Zwischen Raststätte Hunsrück, Ost und Rheinböllen steht ein defektes Fahrzeug auf der rechten Spur im Baustellenbereich. Vorsicht bitte auf der A66 Frankfurt Richtung Fulda. Zwischen Schlüchtern Süd und Nord liegt ein Stein. Vorsicht bitte auf der B43A Richtung Oberzhausen. Zwischen Hanauer Kreuz und Hanau Hafen liegt ein Müllsack.
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3: Hier ist das Wochenende, hier ist die Popnacht mit Annetta Politi. Hi zusammen!

0: unbewusst fahren wir einfach automatisch mit, auch wenn wir schlafen, als Beifahrer. Davon hatten wir es ja heute in unserer Glaubensfrage über die 07221211. Ich glaube, ich bin da nicht alleine. Das ist dieses Phänomen, man pennt irgendwann ein auf so einer längeren Fahrt und kurz vor der letzten Kurve, wo man einbiegt, der Fahrer also, und man sagt, ja, man ist zu Hause, zack, wird man als Beifahrer wach und sagt, hallo. Ja, dieses autonomes Fahren im Unterbewusstsein nennt sich das Ganze, weil unser Hirn hat diese Wegstrecke abgespeichert mit so motorischen Geschichten. Das heißt, wir denken da gar nicht drüber nach, unser Körper reagiert einfach, das sind so Trigger. Und dann passiert es halt, wir kennen die Geräusche, wir wissen, wie die Fliehkräfte sind, also unser Körper funktioniert dann ganz automatisch. Und das weckt natürlich Erinnerungen sehr, sehr vielen von euch über die 07221211.
1: Jan aus Felbert hier, hi.
0: Hi, lieber Jan, du kennst das Phänomen, von dem ich gesprochen habe?
1: Ja, total. Ich hatte das als Kind immer, wenn meine Eltern und ich nach Rügen-Lietzow so gefahren sind. Mhm. Entschuldigung. Immer wenn wir eine gewisse Brücke, diese Brücke zwischen Stralsund und Rügen überquert haben, bin ich wach geworden.
0: Schön, da ändert sich auch einiges, wenn man auf eine Brücke drauf fährt. Und dann war das ja. Dein innerer Trigger, der dann gesagt hat, hey Jan, wach werden, wir sind gleich da.
1: Ja, so eine Motto wie, hey, wir sind auf Rügen.
0: Ach, wie cool. Schönes Gefühl, oder? Denkt man gerne zurück.
1: Ja, auf jeden Fall.
0: Oh, herrlich. Mein Lieber, vielen Dank für die Erinnerung, die du mit uns geteilt hast.
1: Gerne. Schönen Abend dir noch.
0: Dir auch. Ciao, ciao.
1: Ciao.

Die Popnacht am Wochenende und das heißt, wir sind da gemeinsam für euch unterwegs in NDR 2, Bremen 4, RBB 88.8, SR 1, WDR 2, SWR 3, HR 3, MDR Jump. Alle senden da gemeinsam für euch. Jetzt ganz neuer Sound von den Toten Hosen, nur nach vorn.

Wir haben Aktuelles aus dem Verkehrszentrum. Ein Wildunfall auf der A36 Wienenburg Richtung Bernburg zwischen Thale und Quedlinburg-Mitte. Da haben wir eine ungesicherte Unfallstelle nach einem Wildunfall. Hier ist die Popnacht am Wochenende mit Annetta Politi. Hi zusammen.

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1: Um 4 Uhr mit Ines Kunze. Die USA fordern den Iran dazu auf, zu versichern, dass die Straße von Hormus sicher befahrbar ist. Das schreiben mehrere US-Medien und berufen sich auf Angaben von US-Regierungsbeamten. Die USA hatten die Waffenruhe in den vergangenen Tagen beendet und dies mit Angriffen auf Handelsschiffe begründet. Daraufhin hatte US-Präsident Trump gesagt, der Iran habe um Gespräche gebeten. Dies wies die Führung in Teheran wiederum zurück. In Berlin gibt es aktuell wegen einer Geiselnahme einen Großeinsatz der Polizei. Ein Sprecher teilte mit, ein Mann habe kurz nach 22 Uhr in einem Supermarkt eine Frau in seine Gewalt gebracht. Man stehe mit dem Mann in Kontakt, weitere Details sind noch nicht bekannt. Der Supermarkt befindet sich im Bezirk Tempelhof-Schöneberg im Süden Berlins. Mehrere Vertreter aus Wirtschaft und Politik sowie Gewerkschaften wollen, dass Deutschland sein Ziel der Klimaneutralität verschiebt. Aktuell ist als Zieljahr 2045 vorgesehen. In einem Bericht der Welt am Sonntag fordern die Vertreter jetzt, diese Grenze um 5 Jahre zu verschieben, auf 2050, so wie es jetzt schon das europäische Ziel ist. RWE-Vorstandschef Kreber sagte der Bild am Sonntag, dass Deutschland früher klimaneutral werden wolle, verteure den Standort, ohne eine zusätzliche Klimawirkung zu erzielen. Wegen des Feuers in der spanischen Region Almeria mussten weitere Gebiete evakuiert werden. Mittlerweile sind mehr als 1400 Menschen in Sicherheit gebracht worden. Der andalusische Regionalminister für Katastrophenschutz sprach von einem weiter komplexen Brand. Bisher sind nach Behördenangaben 12 Menschen bei dem Brand ums Leben gekommen, darunter auch Belgier und Briten. Zahlreiche Menschen gelten als vermisst. Zur Brandursache gibt es bisher keine gesicherten Informationen. Bei der Fußball-Weltmeisterschaft hat Spanien Belgien mit 2:1 besiegt. Damit steht das Land zum ersten Mal seit 16 Jahren wieder in einem WM-Halbfinale. Aus der ARD-Sportredaktion Michael Küster.
2: Erneut hat die Spanier ein spätes Tor von Einwechselspieler Mikel Merino eine Runde weitergebracht. Der Europameister ging in einer überlegen geführten Partie nach einer halben Stunde durch Fabian zunächst in Führung. Belgiens De Ketelare gelang noch vor der Pause per Kopf der Ausgleich. Spanien kämpft nun am Dienstag gegen Frankreich um den Einzug ins Endspiel. Ab 23 Uhr spielen England und Norwegen um das Halbfinalticket. Der Sieger dieser Partie trifft dann entweder auf Argentinien oder die Schweiz.
1: Und das Wetter in Deutschland in der Nacht locker bewölkt oder sternenklar bei Tiefstwerten zwischen 19 und 10 Grad. Tagsüber im Norden und Osten ein paar lockere Wolken, sonst sonnig bei 22 bis 35 Grad. Die Zeit 4.03 Uhr.
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3: Vorsicht auf der A61 Ludwigshafen Richtung Koblenz. Zwischen Raststätte Hunsrück, Ost und Rheinböllen steht ein defektes Fahrzeug auf der rechten Spur im Baustellenbereich. Vorsicht bitte auf der A66 Frankfurt Richtung Fulda. Zwischen Schlüchtern Süd und Nord liegt ein Stein. Vorsicht bitte auf der A67 Darmstadt Richtung Mannheim. Zwischen Funkstadt und Gernsheim steht ein defektes Fahrzeug.
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4: Willkommen an diesem Wochenende mit Annetta Politti. Hallo ihr Lieben und neuen Sound, den wir dazulegen zum Start in diesem Morgen. Michael Schulte, Love Sick, aber erstmal Shakira, Burna Boy und Die Die.
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Von Pink holen wir uns ganz, ganz frisch den Sound. Wir müssen gar nicht die Weltkugel drehen, die Erde, sondern wir bleiben in Deutschland, holen uns von Michael Schulte, Lovesick, ganz neu in der Popnacht.

0: ist der gute Moment an einem Samstagmorgen. Viele, die vielleicht gerade so ein bisschen frühschichttechnisch an der Kaffeemaschine verweilen und versuchen auch den Kopf so nach vorne zu kriegen und wach zu bekommen. Da hilft vielleicht ein bisschen deutscher Sound, Texte, wo der Kopf automatisch sagt, ah ja, kennen wir, können wir mitsingen.
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4: Heute scheint die Sonne den Tag über nahezu ungestört von einem blauen Himmel herab. Nur selten bilden sich harmlose Quellwolken. Dazu gibt es Höchstwerte zwischen 27 und 34 Grad mit den höchsten Temperaturen entlang des Rheins. Es weht ein vorwiegend schwacher bis mäßiger Nordostwind. In den kommenden Tagen sorgt eine ausgedehnte Hochdruckzone mit Zentrum über den britischen Inseln für sonniges und trockenes Hochsommerwetter mit Werten bis 36 Grad.
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5: Vorsicht auf der A61 Ludwigshafen Richtung Koblenz. Zwischen Raststätte Hunsrück, Ost- und Rheinböllen steht ein defektes Fahrzeug auf der rechten Spur im Baustellenbereich.
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6: Und wir genießen ein bisschen die lauen Sommernächte. Und schön in den Morgen rein mit The Bowser. Hier ist die Popnacht mit Anetta Politti. Guten Morgen.

0: Samstagmorgen mit der Popflops. Und wir wollen gucken über die 07221211. Hat er so bei uns ist. Wir sind hier. Wer ist da?
1: Guten Morgen, Annetta. Morgen.
0: Guten Morgen. Wer ist denn dran?
1: So geht's, glaube ich, viel besser.
0: Ja, super. 1A. Ja. Wer ist denn dran?
1: Ja, hier ist der Ralf.
0: Erzähl, wo bist du unterwegs?
1: Team Arbeit.
0: Sehr gut. Was machst du?
1: LKW-Fahrer.
0: Und was hast du drauf? Was hast du geladen?
1: Oh, ich sag mal Pralinenkiste, Sammelgut. Keine Ahnung, was da drin ist.
0: Okay, nur Schönes, nur Gutes. Wobei, wir sagen mal so, es ist auf jeden Fall etwas, was natürlich von A nach B gebracht werden muss.
1: Genau, von Hamburg ins Saarland.
0: Oh, da hast du eine Strecke. Wo bist du ungefähr?
1: Ich bin jetzt kurz vor Köln.
0: Ah, oh, bald da.
1: Muss aber nur bis an die Mosel.
0: Mhm.
1: Stelle da den LKW ab, setze mich sofort in mein Auto und fahre auf den Nürburgring, weil da ist dieses Wochenende Drag Grand Prix. Man kann halt nicht genug kriegen vom LKW.
0: Ja, das stimmt, das stimmt, das stimmt. Aber das ist ja dann der Hobby-LKW.
1: Ja.
0: Okay, mein Lieber, dann drücke ich die Daumen und wünsche ein schönes Drag Grand Prix-Wochenende auf dem Nürburgring.
1: Danke dir und noch eine schöne Sendung.
0: Danke, mein Lieber.
1: So.
0: Jo, ciao, ciao.
1: Ciao, ciao.

Wir haben Aktuelles aus dem Verkehrszentrum, eine ungesicherte Unfallstelle auf der A3, A4, Frankfurt Richtung Köln, zwischen Dreikommer und Kreuz Köln-Ost, da haben wir eine ungesicherte Unfallstelle. Hier ist die Popnacht am Wochenende mit Annetta Politi. Hi ihr Lieben!

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1: Um 5 Uhr mit Ines Kunze. Der Brand in der südspanischen Provinz Almeria ist weiter komplex. Das sagt der andalusische Regionalminister für Katastrophenschutz. Man habe weitere Gebiete evakuieren müssen. Mehr Informationen von Spanien-Korrespondentin Anna Mund.
2: Bei dem in der Nacht zu Freitag ausgebrochenen Brand sind 12 Menschen ums Leben gekommen, darunter den lokalen Behörden zufolge neben Spaniern auch Belgier und Briten. 23 Personen werden vermisst. Das Feuer hat inzwischen rund 4000 Hektar Buschland verbrannt. Die Brandursache ist bislang ungeklärt. Der andalusische Ministerpräsident sagte, einige Opfer hätten offenbar versucht, mit ihren Autos über andere als die empfohlenen Fluchtwege zu entkommen und seien dabei von den Flammen eingeschlossen worden.
1: Die USA fordern den Iran dazu auf, zu versichern, dass die Straße von Hormuz sicher befahrbar ist. Das schreiben mehrere US-Medien und berufen sich auf Angaben von US-Regierungsbeamten. Die USA hatten die Waffenruhe in den vergangenen Tagen beendet und dies mit Angriffen auf Handelsschiffe begründet. Daraufhin hatte US-Präsident Trump gesagt, der Iran habe um Gespräche gebeten. Dies wies die Führung in Teheran wiederum zurück. Der ukrainische Präsident Selenskyj hat eine Reform bei den Sturmtruppen des Landes angekündigt. Es werde strafrechtliche Ermittlungen und eine neue Führung geben, so Selenskyj in einer Videoansprache. Ein Medienbericht hatte im Juni für einen Skandal gesorgt. Demnach sind bei einem ukrainischen Sturmregiment innerhalb von einem halben Jahr mehr als 2 Dutzend Rekruten bei ihrer Grundausbildung gestorben. Sie sollen verprügelt und erniedrigt worden sein. Derartige Missstände sind berichten zufolge auch in anderen Einheiten verbreitet. Nach dem Erdbeben in Venezuela gibt es mittlerweile über 4000 Todesopfer. Das schreibt der Präsident der Nationalversammlung Rodriguez auf X. Bei dem Erdbeben vor rund 2,5 Wochen seien außerdem fast 17.000 Menschen verletzt worden. Spanien steht erstmals seit 16 Jahren wieder im Halbfinale einer Fußball-WM nach einem 2:1 gegen Belgien. Dazu aus der ARD-Sportredaktion Michael Küster.
3: Trotz großer Überlegenheit haben die spanischen Fans lange warten müssen auf das erlösende Tor. Der Siegtreffer zum 2:1 über Belgien fiel erst in der 88. Minute durch den kurz zuvor eingewechselten Mikel Merino. Vorausging ein Fehler des belgischen Torwarts. Spanien war dennoch die stärkere Mannschaft in dieser Partie und ging in der ersten Halbzeit durch Fabian in Führung. Noch vor der Pause gelang De Ketela der Ausgleich. Es war gleichzeitig der erste Gegentreffer der Spanier bei diesem Turnier.
1: Das waren die Nachrichten mit Ines Kunze. Und das Wetter in Deutschland. Heute im Norden und Osten ein paar lockere Wolken, sonst sonnig, 22 bis 35 Grad. Und die Zeit, es ist 5.03 Uhr.
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4: Vorsicht bitte auf der A3 Frankfurt Richtung Köln. In Höhe Raunheim steht ein defektes Fahrzeug. Vorsicht bitte auf der A7 Kassel Richtung Hannover. Zwischen Dreieck Drammetal und Göttingen liegen Höhe Raststätte Göttingen Ost. Vorsicht auf der A61 Ludwigshafen Richtung Koblenz. Zwischen Raststätte Hunsrück Ost und Rheinböllen steht ein defektes Fahrzeug auf der rechten Spur im Baustellenbereich.
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5: Hey, an diesem Samstagmorgen mit Annetta Politti. Hi, ihr Lieben, und einen schönen guten Morgen, wenn ihr gerade eben erst wach geworden seid. Wir gucken gleich mal ein bisschen, was der Tag so für uns bringt, was er für uns bereithält. Machen wir neuen Sound, legen wir mit dazu. Aber jetzt erstmal der Gang zur Kaffeemaschine für die Frühschicht, das können wir verstehen.
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0: Nee, erstmal denken wir auf jeden Fall hier an heute und was der Tag uns so bringt. Hier ist die Popnacht. So früh am Samstagmorgen, so langsam wird's hell. Und dann schauen wir mal, was ist denn so perfekt für diesen Smalltalk? Julia Buchmeier aus unserem Popnacht-Team ist bei uns. Schöne guten Morgen.
1: Morgen.
0: Also es ist auf jeden Fall ein Tag, den die Fans von BTS lange herbeigesehnt haben, oder?
1: Ja, die Jungs aus Südkorea, die sind das erste Mal seit über 7 Jahren in Europa. 2018 haben sie da noch in Berlin Halt gemacht. Diesmal gibt es 2 Konzerte in München, die einzigen in Deutschland in der Allianz Arena. Alles natürlich längst ausverkauft. Und danach geht es für die Band weiter nach Madrid, London oder Paris.
0: Und dann wirklich Weltrekord soll aufgestellt werden in Rheinland-Pfalz?
1: Ja, 111 Menschen wollen da heute eine 111 Tonnen schwere Diesellok.
0: Wow.
1: 111 Meter weit ziehen. Das ist eine Aktion vom Technikmuseum in Speyer, in dem diese Lok eben steht. 18 Uhr geht's los und die Chancen stehen auch gar nicht mal so schlecht, dass das auch klappt. In den Teams, die fürs Ziehen zuständig sind, sind zum Beispiel Gewichtheber und Ringer.
0: Okay, also die wissen, was sie machen. Dann gemeinsames Ziehen also in Speyer und gemeinsames Rudern ist auch sehr spannend. Gibt's ja heute wieder bei der Fußball-WM.
1: Da stehen Norwegen und England im Halbfinale, beziehungsweise einer von beiden würde da gern hin. Heute geht's drum, Anstoß zwischen Haaland und Kane ist um 23 Uhr deutscher Zeit. Und davor um 20 Uhr ist schon Finale der U19-EM im Fußball. Und da steht doch tatsächlich Deutschland im Finale gegen Spanien. Und für alle, die gerade eher Tennis in Wimbledon verfolgen, da ist heute das Finale der Frauen. Und das ist ein rein tschechisches dieses Jahr. 17 Uhr geht's los.
0: Da ist aber einiges gebacken. Und wir wünschen euch, ganz egal was ihr macht, ganz viel Spaß. Genießt es. Bye.

0: Nacht. Und jetzt ein bisschen was zum Lachen. Comedian Simon Pierce ist auf Tour, unter anderem München, Mannheim, Hannover und Stuttgart. Und erklärt da zum Beispiel, warum Frauen unter Schmerzen gebären.
1: Ist sogar in der Bibel begründet, warum alle Frauen unter Schmerzen gebären müssen. Weil die Eva einen Apfel. Wegen einem Apfel. Alle. Für immer. Also, ich bin kein Jurist oder so eine Scheiße, aber mal Stichwort Strafmaß ist schon ein bisschen. Ja. Und es war nicht mal Evas Idee, das war nicht ihre Idee. Eva war ganz brav im Paradies und ich bin ein braves Mädchen, alles war cool. Das war die Schlange. Die Schlange hat ihr das eingeflüstert. Alle Frauen für immer unter Schmerzen gebären. Die Schlange wurde auch bestraft. Wisst ihr, wo die Schlange bestraft wurde? Der wurden die Beine weggenommen. Come on. Stell dir mal eine Schlange mit Beinen vor. So eine Anaconda, 9 Meter lang. Hier so ein Kopf, dahinter so, zwei so Beinchen, dann einfach 8,5 Meter nichts. Und vom Schwanzende nochmal 2 so Beinchen. Die sahen ja aus wie ein ganz langer, glatt rasierter Dackel ohne Ohren. Ekelhaft. Und Schlangen, das ist ja keine Strafe. Schlangen können alles trotzdem. Jedes Tier hat Angst vor Schlangen, Menschen haben Angst vor Schlangen. Schlangen können alles genauso gut wie andere Tiere. Schlangen sind die besten Würger im Tierreich. Haben eine eigene Gattung, Würgeschlangen. Hä, ohne Hände. Perfektes Verbrechen, keine Fingerabdrücke. So Crime Scene, die Schlange so, na, ich kann's nicht gewesen sein, Officer. Womit denn? Viel Erfolg bei der Suche. Ich drück die Daumen. Oh.

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1: Heute scheint die Sonne den Tag über nahezu ungestört von einem blauen Himmel herab. Nur selten bilden sich harmlose Quellwolken. Dazu gibt es Höchstwerte zwischen 27 und 34 Grad mit den höchsten Temperaturen entlang des Rheins. In den kommenden Tagen sorgt eine ausgedehnte Hochdruckzone mit Zentrum über den britischen Inseln für sonniges und trockenes Hochsommerwetter mit Werten bis 36 Grad. Enorme Trockenheit und hohe Waldbrandgefahr bleiben weiterhin ein Thema.
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2: Vorsicht bitte auf der A5, Darmstadt Richtung Frankfurt. Frankfurter Kreuz, in der Überleitung zur A3 steht ein defekter PKW. Vorsicht bitte auf der A7, Kassel Richtung Hannover. Zwischen Dreieck Drammetal und Göttingen liegen Höhe Raststätte Göttingen Ost.
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0: Die Popnacht hier, der Morgen kommt rein ins Wochenende. Viele versuchen so ein bisschen gemütlich in den Tag reinzustarten. Weltweit ist natürlich, vielleicht geht ja gerade die Sonne irgendwo unter oder es ist Mittag oder auch der Morgen. Wen haben wir denn jetzt?
1: Einen schönen guten Morgen aus Sydney. Wir sitzen am Frühstückstisch. Die Sonne scheint. Wir haben frostige, ich sag mal 15 Grad. Hier ist gerade Winter. Die Vögel zwitschern im Hintergrund. Und wir machen uns gerade fertig, weil wir wollen gleich zum Puppy-Yoga, sprich Yoga mit Hundewelpen. Und da freue ich mich schon riesig drauf. Ich bin gerade hier und besuche meine Tochter, die als Au-pair in Sydney arbeitet. Morgen geht es leider schon wieder zurück in die Wärme, worauf ich mich aber schon ziemlich freue, ehrlich gesagt. Bis dahin genieße ich aber noch die Zeit hier und ich wünsche euch eine gute Nacht und vor allem auch einen wunderbaren Start in den Morgen. Tschüss.
0: Wir sind ein bisschen neidisch. Natürlich nicht auf den Winter, ja, vielleicht so ein bisschen Kälte, nur zum Erfrischen. Aber auf dieses Puppy-Yoga, das klingt ja kuschelig.

0: Guten Morgen.
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2: 6 Uhr. Spanien steht im Halbfinale der Fußball-WM. USA setzen Iran Ultimatum für Straße von Hormus. Mann hält Frau in Berliner Supermarkt als Geisel. Das Wetter sonnig und heiß bis 34 Grad. Mein Name ist Theresia Tautz. Guten Morgen. Spanien steht im Halbfinale der Fußball-Weltmeisterschaft. Im Viertelfinale gegen Belgien stand es am Ende 2:1. Aus dem ARD-WM-Team Hendrik Lückhoff.
3: Der Europameister war dominant und holte am Ende einen verdienten Sieg. Dem Siegtreffer durch Merino in der 88. Minute war aber ein Torwartfehler vorausgegangen. Belgiens Ersatztorhüter Senne Lammens, der für den verletzten Stammkeeper Thibaut Courtois eingewechselt worden war, ließ einen Ball nach vorne abprallen. Im Halbfinale trifft Spanien am Dienstag auf Frankreich.
2: Die USA wollen vom Iran offenbar heute noch hören, wie es mit der Straße von Hormus weitergeht. Mehrere US-Medien berichten unter Berufung auf US-Regierungsbeamte, die iranische Führung solle zusichern, dass die Meerenge offen sei und Handelsschiffe nicht mehr angegriffen würden. Unklar ist aber, was passiert, wenn der Iran der Forderung nicht nachkommt. Die USA hatten in den letzten Tagen wieder Ziele im Iran angegriffen und das mit Attacken auf Handelsschiffe begründet. In einem Supermarkt in Berlin hält ein Mann seit dem späten Abend eine Frau als Geisel. Laut Polizei hatte der Täter die Frau um kurz nach 22 Uhr bedroht und in seine Gewalt gebracht. Ein Sprecher sagte, der Einsatz laufe noch. Der Bereich um den Supermarkt im Berliner Stadtteil Marienfelde ist großräumig abgesperrt. Apple verklagt das US-amerikanische Softwareunternehmen OpenAI. Der iPhone-Konzern wirft dem KI-Unternehmen unter anderem vor, vertrauliche Informationen gestohlen zu haben. Die Anklage zielt auch auf frühere Apple-Mitarbeiter, die jetzt für OpenAI arbeiten. ARD-Korrespondent Nils Dams.
4: Der Vorwurf von Apple, die beiden sollen bei ihrem Wechsel zu OpenAI streng geheime Informationen mitgenommen haben. Über Designs, den Herstellungsprozess oder die Lieferketten von Apple-Geräten. OpenAI ist vor allem für seinen KI-Chatbot ChatGPT bekannt, entwickelt aber schon länger auch mindestens ein Gerät, das möglicherweise eine Konkurrenz für Apples iPhone werden könnte. Dafür arbeitet OpenAI auch mit Apples ehemaligem Star-Designer Jony Ive zusammen, der das Design der iPhones stark geprägt hat.
2: In Spanien müssen wegen der verheerenden Brände in der Mittelmeerprovinz Almería weitere Menschen evakuiert werden. Der andalusische Katastrophenschutzminister sagte, insgesamt seien jetzt 1.400 Menschen aufgefordert, ihre Häuser und Wohnungen zu verlassen. Aus Spanien, Anna Mund.
5: Der Minister erklärte, das Feuer sei weiterhin komplex und weise mehrere aktive und besonders intensive Brandfronten auf. Begünstigt werde dies durch die ständig wechselnde Windrichtung. Gleichzeitig habe sich die Lage im Osten des Brandgebiets verbessert. Bei dem in der Nacht zu Freitag ausgebrochenen Brand sind 12 Menschen ums Leben gekommen, darunter den lokalen Behörden zufolge neben Spaniern auch Belgier und Briten. 23 Personen werden vermisst. Das Feuer hat inzwischen rund 4000 Hektar Buschland verbrannt.
2: Und das steht heute noch an. In Bad Hersfeld findet am Abend ein Jubiläumsfest statt zu 75 Jahren Bad Hersfelder Festspiele. Schauspielerinnen und Schauspieler der laufenden Saison improvisieren nach Wünschen des Publikums. Und bei Eintracht Frankfurt beginnt die Vorbereitung für die neue Fußball-Bundesliga-Saison. Erstmal stehen für die Profis von Neutrainer Adi Hütter Leistungstests an. Das waren die Nachrichten.
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0: Ihr Lieben, kurz nach 6. Ich hoffe, ihr hattet eine gute Nacht. Schlafen unterm Dach ist ja jetzt wieder so eine Sache, ne? Jetzt, wo es wieder heißer wird. Bis 32 Grad in Michelstadt heute. In Fulda sind es 29, maximal 31 in Gießen. Ja, und das bleibt und wird noch heißer in den nächsten Tagen. Also perfekt weiter für Freibad, Badesee und einfach ein bisschen weniger machen. Also, falls es für euch in die Ferien geht, herrlich. Freue mich sehr für euch, begleite euch sehr gerne. Ich bin's, Jasmin Pur. Hi. Kommt überall gut an, das Neueste aus dem H3-Verkehrszentrum. Gute Nachrichten, wir haben keine Meldung für euch. Freie Fahrt, also kommt gut an.
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0: Hallo, guten Morgen, hier ist HR3 und der Sommer ist mit voller Wucht wieder bei uns zu Hause in Hessen. Also genießt heute Morgen nochmal diese morgendliche Frische, lüftet nochmal gut durch, es wird heiß. Ja, und Wahnsinn, oder? Wir sind schon wieder in der zweiten Ferienwoche, schon wieder eigentlich rum. Also wir haben auch schon ein bisschen was geschafft mit den Kindern, weil die müssen wir irgendwie beschäftigen. Und bei euch kommt noch ganz viel Schönes.
1: Hallo, hier ist die Frieda und am liebsten mache ich in Frankreich Urlaub. Da bin ich am liebsten am Strand und gehe ins Meer.
2: Ich bin Manuel, ich gehe im Sommer nach Mallorca und ich glaube, das wird richtig cool. Im Privatpool chillen und ans Meer gehen.
0: Also da wünschen wir euch ganz viel Spaß, das klingt mega gut. Chillen am Wasser geht dieses Wochenende auch ganz wunderbar bei uns zu Hause in Hessen. Freibäder und Seen freuen sich auf euch. Gibt's die leckersten Pommes. Ja, also packt die Badetasche, also bei uns steht die immer griffbereit. Ich habe manche Sachen noch einfach im Auto. Ja, macht euch ein tolles Wochenende. Weiter ganz tolle Ferien für euch und wir begleiten euch natürlich.

Mega entspannter, süßer Song von Uncle Cracker. Follow me bei uns in H3. Echte Abwechslung gleich mit einem Monster 80er Survivor und Eye of the Tiger. Perfekt, um morgens eine Runde Sport zu machen. Müsst ihr nicht. Ihr könnt auch einfach ein bisschen lauter machen und gut in den Tag starten mit einem Käffchen, Eye of the Tiger und aus des Touch Me, beides gleich jetzt sogar in HR3 für euch.

0: Stacey Abrams und That's So True bei uns. Zu Hause in Hessen. Ach, das ist eigentlich so die herrlichste Zeit im Jahr. Ja, viele jammern natürlich und schwitzen und das zu Recht. Und natürlich ist es auch alles gar nicht witzig, was Umwelt, Natur, teilweise Wassernotstände angeht. Aber so vom Feeling her einfach ein bisschen leicht bekleideter und vor allen Dingen bei Tageslicht morgens raus zu können, das ist einfach ein ganz tolles Lebensgefühl. Und ich hoffe, ihr könnt das auch ein bisschen genießen. Vielleicht vor allen Dingen gerade jetzt am Morgen, wenn es noch nicht ganz so drückend warm ist, wie das noch wird. Wir bekommen Temperaturen um die 30 Grad. Also das wird ein richtig heißer, trockener Sommertag und ein richtig trockenes, heißes Sommerwochenende. Und auch die nächsten Tage steigen die Temperaturen noch ein bisschen an. Also macht's euch so schön es geht, macht's so soft es geht. Wir begleiten euch. Ich bin's, Jasmin Pur. Und vorsichtig, wenn ihr unterwegs seid, vielleicht auch gerade auf dem Weg in die Ferien, auf der A3 Köln Richtung Frankfurt. Zwischen Mönchhofdreieck und Kelsterbach sind Personen auf der Fahrbahn. Kommt überall gut und sicher durch.
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0: Losing My Religion. Guten Morgen. Boah, was es alles in Hessen gibt. Das ist eine positiv, aber auch eine negative Geschichte. Stacheldraht, Schutzzäune, Videokameras und ein Sicherheitsdienst. Alles wurde ins Leben gerufen, nicht etwa für einen Keltenschatz aus Gold, irgendeine Ausgrabungsstätte. Nein, alles für eine Eidechse. Und ja, das Ganze ist so in Reiskirchen bei Gießen. Das ist Realität dort.
1: Das ist eine 24-stündige Videoüberwachung. Die ist dann auch angebunden direkt an die Polizei. Und wenn es jetzt hier tatsächlich zu einer nochmaligen Angriff käme, dann gehen wir erstmal davon aus, dass diese Maßnahmen ausreichend sind.
0: Die Baustelle für die Umgehungsstraße in Reiskirchen, die sieht aus wie ein Hochsicherheitstrakt in einem Gefängnis. Das hat Helmut Klein, Hessen Mobil, auch so noch nicht gesehen. Alles nur, um einen dünnen grünen Plastikzaun zu schützen, der Eidechsen davor hindern soll, auf diese Baustelle zu kommen. Ja, und dieser Eidechsen-Schutzzaun wurde schon 5-mal von Unbekannten zerstört. Ja, jetzt gibt's also einen Schutzzaun für den Schutzzaun.
2: Naja, wir sehen ja, dass die Überwachungstürme angeliefert wurden und ich glaube, eine 100%ige Sicherheit wird es nie geben, egal wie viele Kräfte hier im Einsatz sind. Deswegen appelliere ich an die Vernunft auch derjenigen, die gegen die Ortsumgehung sind, dass man ja sehr gerne dagegen sein kann, aber Sachbeschädigungen doch zu unterlassen.
0: Ja, Bürgermeister Tobias Breidenbach hofft jetzt also endlich auf Ruhe und auf mehr Schutz, genauso wie Anwohner und Ortsvorsteher Gerhard Albach.
3: Ich hoffe, dass das friedlich ausgeht und nicht noch auch Leute verletzt werden. Nur der Naturschutzgedanke, der ist falsch, nur der andere ist auch falsch. Aber es ist ausgetauscht. Und was jetzt gemacht wird, kostet den Steuerzahler, uns alle, kostet Geld.
0: Ja, Wahnsinn, oder? Die Kosten, wollt ihr gar nicht wissen, sind jetzt schon im sechsstelligen Bereich. Also Zank, Zoff um eine Ortsumgehung und eine Eidechse. Ja, die Achtung erstens noch nicht auf der Baustelle gesehen wurde und zweitens, wie sollte es anders sein, Zauneidechse heißt.

0: Annie Murs und Rizzle Kicks mit Heart Skips a Beat bei uns und jetzt ganz lässig. Ride It, Regard. Echte Abwechslung außerdem mit Pink. Einen schönen Samstagmorgen euch. Es ist der 11. Juli. Wahnsinn. Wir sind bei euch hier in HR3. Die beiden Hits gibt's gleich.
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0: Freestyles bei uns, es ist 7.
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2: Guten Morgen, ich bin Annika Hennig. Spanische Fußballfans haben was zu feiern. Ihr Team hat bei der WM den Einzug ins Halbfinale klargemacht. Der Europameister hat sein Viertelfinale gegen Belgien gewonnen mit 2:1. ARD-WM-Reporter Hendrik Lückhoff.
3: Wieder hat Spanien durch einen späten Treffer gewonnen und wieder, wie schon zuvor im Achtelfinale gegen Portugal, war auch diesmal der eingewechselte Mikel Merino der Torschütze. Bitter für die Belgier, der eingewechselte Ersatztorwart Senne Lammens hatte einen Fernschuss abprallen lassen, sodass Merino einschieben konnte. Es ist nach 2010 erst das zweite Mal, dass Spanien in einem WM-Halbfinale steht. Da treffen die Iberer auf Frankreich.
2: Harter Konkurrenzkampf bei IT-Konzernen in den USA. Apple hat den ChatGPT-Entwickler OpenAI verklagt. Der Vorwurf? Diebstahl von Firmengeheimnissen. Es geht um zwei ehemalige Mitarbeiter, die zum Konkurrenten gewechselt sind und vertrauliche Daten über Designs, Herstellungsprozesse und Lieferketten mitgenommen haben. OpenAI plant, ein eigenes Smartphone rauszubringen. Geiselnahme in Berlin. In einem Supermarkt in Marienfelde hält ein Mann seit kurz nach 22 Uhr gestern eine Frau als Geisel. Viele Einsatzkräfte von Polizei, Feuerwehr und Rettungsdienst sind vor Ort. ARD-Reporterin Helena Della.
4: Ein Polizeisprecher hat mir um kurz nach 5 Uhr gesagt, dass man mit dem Geiselnehmer in Kontakt steht und dass das eben bis jetzt andauert. Viel mehr ist bisher nicht zu erfahren, auch nicht, ob die Frau zufällig einfach eine der letzten Kundinnen des Supermarkts gewesen ist oder ob es eine Vorgeschichte zwischen Täter und Geisel gibt.
2: Zum Tennis. Im Finale von Wimbledon trifft Alexander Zverev auf Titelverteidiger Jannik Sinner. Der hat sich im zweiten Halbfinale gegen Novak Djokovic durchgesetzt. Vorher hatte Zverev den Briten Arthur Ferry in 3 Sätzen geschlagen. Und das passiert heute noch. In Bad Hersfeld gibt es ein Jubiläumsfest zu 75 Jahren Festspiele. Eintracht Frankfurt startet in die Vorbereitung auf die neue Fußball-Bundesliga-Saison. Und bei der Fußball-WM steht das nächste Viertelfinale an. Um 23 Uhr trifft Norwegen auf England. Das war unser News Update.
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0: Perfekte Zeit, um mit dem Hund Gassi zu gehen. Es ist angenehm und ja, gerade für die Vierbeiner irgendwie perfekt, um einfach nochmal ein bisschen Gas zu geben, bevor dann den Rest des Tages gechillt wird. Können wir uns ein Beispiel dran nehmen. Um die 30 Grad heute, zum Beispiel 31 gibt es heute maximal in Gießen, bis 32 in Michelstadt. Also wirklich hot. Morgen genauso und das wird in den nächsten Tagen noch ein bisschen hotter. Ich begleite euch sehr gerne durch diesen Samstagmorgen. Mein Name ist Jasmin Pur. Hi, kommt überall gut an. Wir haben keine Meldung für euch. Gute Fahrt.
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0: George Ezra, Budapest. Und gleich... ein Mega-Hit verewigt. So eine tolle Kombo. George Michael und Elton John, nicht Michael George. Don't let the sun go down on me. Außerdem... Swift, Fate of Ophelia, beides gleich hier für euch für echte Abwechslung.
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0: Moin, Moskina und Rhythm Unknown bei uns. Zu Hause in Hessen. Ja, vielleicht gehört ihr auch zu den Early Birds, die um 7:30 sagen, so, ich habe schon die Blumen gewässert, ich war mit dem Hund draußen und ich habe schon mal auf dem Balkon meinen ersten Kaffee oder Tee getrunken. Perfekt, das ist gerade so eine angenehme Zeit am Tag. Es ist noch nicht drückend heiß, es ist voll angenehm. Es ist ja ein Tag, der verspricht, dass die nächsten Tage noch besser werden. Also wir haben wirklich ein ganz herrliches Sommerwochenende vor uns, wenn man es heiß und sommerlich mag. Temperaturen um die 30 Grad. Also falls die Badetasche gepackt ist, die könnt ihr definitiv nutzen, auch in den nächsten Tagen. Es bleibt heiß und wird sogar noch ein bisschen heißer. Ich bin's, Jasmin Pur, kommt überall gut und sicher an. Vor allen Dingen, wenn ihr vielleicht auf dem Weg in die Ferien seid, eine ganz tolle Zeit euch. Auch falls ihr gerade auf der Durchreise seid, herzlich willkommen zu Hause bei uns hier in Hessen. Die Straßen sind frei, also kommt gut an.
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0: Max Giesinger, wenn sie tanzt, bei uns in HR3. Das ist ein heißes Wochenende. Ja, es ist perfekt eigentlich, ganz viel Zeit zu finden für all die Dinge und Ecken, die wir schon immer mal angehen wollten, seit langer Zeit.
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0: Nickelback, Photograph hier bei uns und gleich. Die tolle Tina Turner, The Best. Außerdem jetzt Omi. Super Kombo, das ist echte Abwechslung. Beides gleich hier in einer Minute in H3.
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0: Es ist 8 Uhr, guten Morgen.
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2: Mit Annika Hennig. Guten Morgen. Spanien hat sich einen Platz im Halbfinale der Fußball-WM gesichert. Der Europameister hat im Viertelfinale gegen Belgien gewonnen mit 2:1. Spanien hat wieder mit einem späten Treffer den Sieg geholt. ARD-WM-Reporter Hendrik Lückhoff.
3: Der belgische Ersatztorwart Senne Lammens wurde zur tragischen Figur. Er war für den verletzten Stammtorhüter Thibaut Courtois eingewechselt worden und konnte kurz vor Schluss einen Fernschuss nicht festhalten. Der Spanier Mikel Merino schob den Abpraller zum 2:1 Siegtreffer ins Tor. Im Halbfinale trifft Spanien auf Frankreich.
2: Die USA wollen vom Iran offenbar heute noch hören, wie es mit der Straße von Hormus weitergeht. Mehrere US-Medien berichten, die iranische Führung solle zusichern, dass die Meerenge offen sei und Handelsschiffe nicht mehr angegriffen würden. Unklar ist aber, was passiert, wenn der Iran die Forderung nicht erfüllt. In einem Berliner Supermarkt hält ein Mann seit gestern Abend eine Frau als Geisel. Einsatzkräfte von Polizei, Rettung und Feuerwehr sind im Großeinsatz. Die Polizei sagt, sie stehe mit dem Geiselnehmer in Kontakt. Ob sich der Geiselnehmer und die Frau kennen, ist unklar. In Andalusien in Südspanien kämpfen die Menschen weiter gegen einen heftigen Waldbrand. Die Flammen werden immer wieder vom starken Wind entfacht und weitergetrieben. 1400 Menschen mussten schon evakuiert werden. ARD-Korrespondentin Anna Mund.
4: Bei dem in der Nacht zu Freitag ausgebrochenen Brand sind 12 Menschen ums Leben gekommen, darunter den lokalen Behörden zufolge neben Spaniern auch Belgier und Briten. 23 Personen werden vermisst. Das Feuer hat inzwischen rund 4000 Hektar Buschland verbrannt. Die Brandursache ist bislang ungeklärt.
2: Und das passiert heute noch. In Bad Hersfeld wird der 75. Geburtstag der Festspiele gefeiert. Und bei der Fußball-WM steht das nächste Viertelfinale an. Um 23 Uhr trifft Norwegen auf England. Das war unser News-Update.
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0: Das ist gar nicht so einfach, immer so von 100 auf 0 runterzufahren oder so am Wochenende, wenn es dann heißt, so und jetzt entspannen. Oder auch in den Ferien, sind wir jetzt ja auch schon in der zweite Woche schon fast rum. Ja, es ist nicht so easy, ne? Immer zu sagen, ab jetzt sind alle mal schön entspannt. Die Hitze, die aber ab sofort wieder da ist, die zwingt uns so ein bisschen mehr dazu, einfach weniger zu machen und zu sagen, ja, dann ist es halt so, wie es ist. Dann gammeln halt alle gerade ein bisschen rum. Vielleicht fahrt ihr ins Freibad oder an den Badesee und das aber alles möglichst entspannt bitte, denn die Temperaturen, ja, die machen teilweise vielen Menschen zu schaffen. Über 30 Grad bekommen wir und das wird in den nächsten Tagen noch ein bisschen heißer. Also passt auf euch auf. Ich bin's, Jasmin Pur. Kommt überall gut und sicher an. Das Neueste aus dem H3-Verkehrszentrum. A7 Fulda Richtung Würzburg. Zwischen Fulda, Dreieck und Bad Brückenau-Volkers aktuell 3 Kilometer Stau. Und A67 Mainz Richtung Darmstadt. Zwischen Rüsselsheimer Dreieck und Groß-Gerau stockt's nach einem Unfall auf dem Beschleunigungsstreifen und dem rechten Fahrstreifen. Gute Fahrt.
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das ist so ein Song, der ist cool, genauso wie er ist, ohne Großgesang, irgendetwas, einfach ein toller Instrumentalhit. Klingon und Jubel bei uns in HR3. Manche Stimmen darf man aber einfach nicht singen lassen, so wie die von ihm hier, Teddy Swims. So schön. Was ein Glück hat der sich nicht entschieden, ich werde Instrumentalmusiker und werde einfach nicht singen. Teddy Swims, das ist einer der Shootingstars zurzeit. Und der Typ sieht ja eigentlich aus, als wäre er irgendwie so ein Bad Boy Rocker. Er macht aber einfach ganz verletzlich tolle, schöne Hits, so wie die hier. I only want you when you're gone, gone, gone. Das ist er zusammen mit Tones and I und David Guetta. Also ein cooler Typ, eine samtweiche, soulige Stimme. Dazu serviert er optikmäßig ganz viele Tattoos, eben wie ein harter Rocker. Und das ist so eine Spannung, die einfach hittet. Break Up in Reverse heißt sein neuer Hit. Und das ist eine traurig-schöne Trennungsballade. Für euch jetzt hier in HR3 ganz neu.

0: was ein toller Typ. So schön, oder? Teddy Swims. Und was eine schöne Idee, so einen Song zu machen, der quasi rückwärts gesungen wird, also rückwärts Sinn macht. Break up in reverse. Also bitte alles nochmal auf Anfang und lass uns doch einfach nochmal zurück zur Liebe. Teddy Swims, Break up in reverse. Ganz neu bei uns und gleich. I'm sorry you're here for someone else. 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Von einer grandiosen, soften Megastimme zur nächsten. Benson Boone, Sorry I'm Here for Someone Else. Außerdem oh, großartig, das sind die M-People. Lange nicht gehört. One Night in Heaven und Sorry I'm Here for Someone Else. Beides hier gleich in H3 für euch.
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0: Gold Maya, Stereo Love bei uns.
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0: Ein heißes Wochenende liegt vor uns und nicht nur ein heißes Wochenende, also diese dritte Ferienwoche, Sommerferienwoche, die wird unfassbar heiß. Also Temperaturen über 30 Grad überall. Ja, und das merken wir schon an diesem Wochenende. Wir heizen auf, also jetzt nochmal gut durchlüften, vor allen Dingen unterm Dach, wenn ihr da schlafen solltet, so wie wir. Jetzt durchlüften und dann alle Schotten dicht. Ich bin's, Jasmin Pur, kommt gut durch dieses heiße Wochenende. Wir begleiten euch sehr gerne, auch auf den Straßen natürlich, damit ihr gut ankommt. Das Neueste aus dem H3-Verkehrszentrum. Vorsicht, A60 Mainz Richtung Rüsselsheim. Zwischen Rüsselsheim-Königstetten und Rüsselsheimer Dreieck ist eine ungesicherte Unfallstelle auf dem mittleren Fahrstreifen. Dann die A7 Fulda Richtung Würzburg. Zwischen Fulda Dreieck und Bad Brückener Volkers 3 Kilometer Stau und im weiteren Verlauf. Zwischen Rastplatz Forsthaus und Bad Brückener Volkers 3 Kilometer Stau. Hier gibt es eine Verzögerung von bis zu 20 Minuten.
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0: Also es ist perfektes Wetterchen, um drinnen auszumisten, Altkleider zum Beispiel wegzubringen. Und ärgert ihr euch manchmal auch so? Also bei uns, diese Altkleider-Container, die quillen über. Also teilweise steht da draußen alles rum, Kram liegt auf der Straße. Also kein schöner Anblick, uncool und einfach unfassbar viele Klamotten. Ja, es ist eine krasse Zahl. In Deutschland fallen jedes Jahr 1 Million Tonnen Altkleider an.
1: Es gibt im Moment so viel Abfall, dass wir genug Kleidungen haben für die nächsten 6 Generationen.
0: Boah, das wären 150 Jahre ungefähr, sagt Antoni. Er hat ein Recyclingunternehmen in Seckbach. Die Hälfte der Klamotten ist halt einfach aus Polyester und das wird aus Erdöl gemacht, der wichtigste Rohstoff weltweit. Und ja, der liegt bei uns einfach im Müll. Bis jetzt in Seckbach werden diese Polyesterklamotten nämlich recycelt.
1: Wenn wir das schaffen, das zurück in den Kreis zu nehmen, dann werden wir kein Öl mehr brauchen. Wir können von einer Mischung von verschiedenen Komponenten das Polyester rausnehmen in eine Qualität, das kann direkt wiederverwendet werden.
0: Also, cooler Ansatz. Aus den alten Polyesterklamotten wird alles rausgefiltert, was nicht mehr gebraucht wird. Und aus dem Polyester-Rohstoff werden dann neue Klamotten gemacht. Ja, das reicht in Seckbach pro Jahr für 5 Millionen neue Shirts. Wahnsinn. Also Polyester-Recycling aus alten Klamotten in Frankfurt-Seckbach. Völlig zu Recht unsere gute Idee in unserem Gute-Ideen-Dienstag, den wir hier immer haben. Nelly Furtado, Powerless, Say What You Want, haben wir jetzt hier für euch in HR3.

0: Nelly Furtado, Powerless bei uns in HR3. Und hier können wir gleich wieder mitrappen bei den Spin Doctors. I'm the one that loves you, baby, can't you see? Two Princes gleich und Lost Frequencies. Are you with me? Are you with me? Das ist echte Abwechslung in HR3.
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0: Two Colors and Heavy Metal Love. Samstag Vormittag, 11. Juli. Es wird 9 Uhr.
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2: Guten Morgen, ich bin Annika Hennig. Spanische Fußballfans haben was zu feiern. Ihr Team hat bei der WM den Einzug ins Halbfinale klargemacht. Der Europameister hat sein Viertelfinale gegen Belgien gewonnen mit 2:1. ARD-WM-Reporter Hendrik Lückhoff.
3: Wieder hat Spanien durch einen späten Treffer gewonnen und wieder, wie schon zuvor im Achtelfinale gegen Portugal, war auch diesmal der eingewechselte Mikel Merino der Torschütze. Bitter für die Belgier, der eingewechselte Ersatztorwart Senne Lammens hatte einen Fernschuss abprallen lassen, sodass Merino einschieben konnte. Es ist nach 2010 erst das zweite Mal, dass Spanien in einem WM-Halbfinale steht. Da treffen die Iberer auf Frankreich.
2: Harter Konkurrenzkampf bei IT-Konzernen in den USA. Apple hat den ChatGPT-Entwickler OpenAI verklagt. Der Vorwurf? Diebstahl von Firmengeheimnissen. Es geht um zwei ehemalige Mitarbeiter, die zum Konkurrenten gewechselt sind und vertrauliche Daten über Designs, Herstellungsprozesse und Lieferketten mitgenommen haben. OpenAI plant, ein eigenes Smartphone rauszubringen. In einem Berliner Supermarkt hält ein Mann seit gestern Abend eine Frau als Geisel. Einsatzkräfte von Polizei, Rettung und Feuerwehr sind im Großeinsatz. Die Polizei sagt, sie stehe mit dem Geiselnehmer in Kontakt. Ob sich der Täter und die Frau kennen, ist unklar. Der Brief geht verloren, das Paket ist verspätet. Im ersten Halbjahr haben sich mehr Menschen über die Post beschwert. Die Bundesnetzagentur spricht von fast 36.000 Beschwerden, ein Plus von über 50% gegenüber dem gleichen Zeitraum letztes Jahr. Allerdings ist es für Kunden auch einfacher geworden, sich zu beschweren, mit vorgegebenen Multiple-Choice-Antworten. 75 Jahre Festspiele in Bad Hersfeld. Das wird heute gefeiert mit einem Jubiläumsfest. Heute Abend gibt es eine Performance unter dem Titel Meisterstücke und Missgeschicke. Darin blicken Schauspielerinnen und Schauspieler in einem Improvisationstheater zurück auf die Geschichte der Festspiele. Das war unser News Update.
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0: Ding Dong, da ist der Hochsommer und wir da. Und ich freue mich so sehr, dass wir diesen Hochsommer-Samstag gemeinsam verbringen. Endlich mal wieder zusammen Samstag. Herzlich willkommen. Viel Sonne heute, nur wenige Wolken. 26 Grad im Upland, 34 im Ried und morgen sieht's genauso aus. Damit ihr gut ankommt, jetzt das Neueste aus dem H3-Verkehrszentrum. Im Moment ein Kanister auf der A67. Vorsicht, Mannheim Richtung Darmstadt zwischen Lorsch und Gernsheim. Und die A7 mit einer Verzögerung von bis zu einer halben Stunde. Fulda Richtung Würzburg zwischen Fulda-Dreieck und Bad Brückenau-Volkers. Hier im Moment 4 Kilometer Stau.
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0: Urlaubszeit momentan in Hessen. Viele waren schon weg, willkommen zurück. Viele fahren noch, viel Spaß. Viele machen Urlaub zu Hause im schönsten aller Bundesländer, natürlich. Und ganz egal wo, im Urlaub stellt sich abends eine Frage. Ist eine kurze Hose beim Abendessen in Ordnung? Sind es die Flipflops? Ja oder nein? Tanja und ich haben die Woche in der H3 Morning Show schon mal drüber gesprochen und festgestellt, das ist doch ein super Thema fürs Wochenende, oder? Und für euch.
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0: Sollen wir uns anziehen dürfen, was wir wollen? Also so, wie wir uns wohlfühlen. Oder ist ein Dresscode beim Urlaub schon angebracht? Ich persönlich war gerade eben auch ein paar Tage in Südtirol. Ich finde, ey, abends ein bisschen schick machen. Finde ich schon gut. Wie seht ihr es?
2: Ja, Marcel, Elena hier. Ich heb jetzt mal die Hand, weil, um ehrlich zu sein, mir ist es total schnuppe, wie sich jemand anzieht. Also mir ist es wichtiger, dass jemand frisch und geduscht ist, als dass er irgendwie lange Hosen und geschlossene Schuhe trägt, ganz ehrlich.
0: Elena, vielen Dank. Gruß nach Frankfurt. Ähnlich sieht's Silvia aus Mülheim.
3: Hier sind wir der Meinung, dass es unserem Schnitzel oder sonst was wir essen total egal ist, ob wir das in kurze Hose oder in lange Hose essen.
0: Da steckt wahnsinnig viel drin. Deswegen sprechen wir heute drüber. Ich freue mich auf eure Meinung.
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0: Der Boss begleitet uns am Samstagvormittag. Übrigens gar nicht nur, wenn Urlaubszeit ist, sondern auch beim Arbeiten. Haben heute viele auch auf dem Zettel stehen. Oder einkaufen oder aufräumen. Glory Days um kurz nach 9.
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0: Das wird eine heiße Nummer heute, ich merke es schon. Brauchen wir einen Dresscode im Urlaub? Und übrigens gar nicht nur im Urlaub. Also bei der Arbeit, im Restaurant, in der Schule, darüber sprechen wir heute. Beim Thema Essen gibt's für Sebastian aus Schwalbach zumindest überhaupt keine Fragen.
2: Ja, also zum Abendessen im Hotel zieht man sich um. Ich habe mal noch das Schlimmste erlebt. Da konnte man in einem Wellness-Pärchen-Hotel im Bademantel zum Abendessen gehen. Oh, ganz schlimm. Alle, die Hälfte der Leute kamen in Frotte. Furchtbar.
0: Um Gottes Willen, was eine Vorstellung. Hebt gern die Hand 069 155 4x3. Mich würde auch total interessieren, was Gastronomen dazu sagen. Hoteliers, Servicekräfte, hebt gern auch ihr mal die Hand. Dresscode abhängig von der Umgebung oder total überholt. Freue mich wirklich sehr von euch zu hören und es geht rein in den Samstagvormittag mit einem tollen Klassiker von Depeche Mode. Precious and fragile things need special handling. Und mit geilen Beats. Und die kommen von Taylor Swift. Opalite und Precious. Das ist echte Abwechslung.
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0: Ganz cool. Depeche Mode und Precious in HR3 um kurz vor 9:30. Was ein Wochenende. Bis 34 Grad, viel Sonne. Wenn Wolken, dann ganz harmlose. Da können wir ganz viel unternehmen. Es ist nicht alles los, sondern alles los zu Hause in Hessen. Auch später, falls ihr im Moment noch ein bisschen Stress habt mit Einkaufen, mit Aufräumen, mit Arbeiten oder sonst was. Beispielsweise Pop-Up-Biergarten in Fulda, direkt neben der Christuskirche an der Hochschul- und Landesbibliothek. Da lassen wir es uns richtig gut gehen, wenn wir mögen, und tun dabei auch noch was Gutes.
1: Wenn man an die Bar kommt und sagt, oh, ich habe vielleicht die eine oder andere Münze mehr in der Hosentasche, kann man ein Getränk für jemand anderen mitkaufen oder eben auch am Essensstand. Man kauft ein Essen mehr, dann kriegt man so ein kleines Zettelchen und hängt es da hinten an unsere Wand. Und jeder, der vielleicht sagt, ich komme gerade vorbei und habe vielleicht kein Geld dabei oder kann mir das ohnehin nicht leisten, der nimmt sich da einfach was weg und kann sich einladen lassen. Und so sind alle hier gut willkommen und wir teilen miteinander.
0: Richtig schöne Idee, oder? Jana Koch-Zeisig ist die Pfarrerin. Pop-Up-Biergarten gibt es noch bis Mitte August, immer Donnerstag bis Sonntag. Also auch heute ist nichts zu übersehen in der Innenstadt. Rote Sonnenschirme, Bierzeltgarnituren. Dort und wo sonst ihr unterwegs seid heute. Ganz, ganz, ganz viel Spaß.

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1: Habt einen schönen Samstag. Ich freue mich wirklich sehr, dass wir ihn gemeinsam verbringen. Wenn es euch rauszieht, in die Wälder beispielsweise, denkt dran, Warnstufe, was Waldbrände angeht, auf einer der hohen Stufen in den nächsten Tagen, zumindest für Teile Hessens, sogar auf der höchsten Warnstufe. Also da nichts rumliegen lassen, was irgendwie für Feuer sorgen kann. Aber klar, es ist kein Regen in Sicht, es sind kaum Wolken in Sicht. Richtig viel Sonne heute und morgen in Hessen bei bis zu 34 Grad. Damit ihr gut ankommt, haben wir jetzt das Neueste aus dem H3-Verkehrszentrum. Vorsicht auf der A7, dort im Moment Stau. 4 Kilometer auf dem Weg von Fulda Richtung Würzburg zwischen Fulda, Dreckenbergbrücken und Volkers. Dauert es bis zu einer halben Stunde länger.
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0: echt schon wieder spannend, macht sehr, sehr viel Spaß. Schönen Samstag, ein schönes Wochenende, es ist Urlaubszeit zu Hause in Hessen, wenn wir unterwegs sind, ganz egal wo, ist völlig wurscht. Machen wir uns da abends fürs Essen schick oder gehen wir da mit den Klamotten hin, die wir sowieso den ganzen Tag anhatten, also am Strand oder wo auch immer rumgelatscht sind. Hebt gern weiter die Hand, 069 155 4x3, Samstagsfrage heute bei uns.
1: Also ich denke, es kommt immer ganz, ganz arg auf die Location an, in einer lockeren Strandbar oder Strandpinte. Da kann man durchaus lässig angezogen hingehen, kurze Hosen oder ein Tuch um die Hüften. Was ich nicht so gut finde, selbst im Strandpinten, ist nasse Badekleidung und sandige Badelatschen. Das finde ich einfach nicht schön, auch nicht schön für die Inhaber dieser Locations. In diesem Sinne, einen schönen Urlaub in angenehmer, legerer Kleidung.
0: Danke.
1: Und immer mit ein bisschen Rücksichtnahme.
0: Betty, herzliche Grüße nach Hofgeismar. Erik.
2: Ja, im Urlaub ist man ja eh ein bisschen lockerer unterwegs. Also im Hotel würde ich schon mit kurzer Hose und T-Shirt und Flipflops unterwegs sein. Wenn man jetzt draußen unterwegs ist, vielleicht auch. Es sei denn, was es für ein Restaurant ist. Oder dann vielleicht auch kurze Hose und Hemd und geschlossene Schuhe. Das kommt immer ganz drauf an.
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0: Samstagvormittag, 9.42 Uhr, hier ist HR3. Nach mehr als 11 Stunden hat die Polizei in Berlin eine Geiselnahme in einem Supermarkt beendet. Eine ganz aktuelle Meldung hat uns gerade eben erreicht. Die Einzelheiten dazu in unserem News-Update um 10. Und auf dem Weg dahin, die Black Eyed Peas. Und ganz cool, Bastille. Save my soul, meet me halfway. 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

0: Black Eyed Peas, Meet Me Halfway und eine aktuelle Meldung aus unserem Verkehrszentrum. Vorsicht 661, die Autobahn Egelsbach-Oberursel. Zwischen Neu-Isenburg und Offenbacher Kreuz, da ist jemand momentan zu Fuß unterwegs auf der Fahrbahn. Vorsicht.
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0: Ach, es ist schon wieder so schön mit euch zu diskutieren. Urlaubszeit momentan, ich war gerade selbst ein paar Tage in Südtirol. Fantastisch dort, kann ich wirklich sehr empfehlen. Und da ist mir aufgefallen, manche machen sich fürs Abendessen eher schick. Manche sagen, ist mir wurscht, ich habe ja gerade Urlaub. Wie seht ihr es? Hebt gern die Hand, so wie Katrin aus dem Odenwald. Grüß dich, hi.
2: Guten Morgen.
0: Guten Morgen, hi, grüß dich. Wie siehst du es denn?
2: Den Tag über leger und der Situation angemessen, aber abends, wenn ich ins Restaurant gehe, dann brezel ich mich schon mal ein bisschen mehr auf.
0: Und das machst du für den Gastgeber, die Gastgeberin oder für dich selbst oder für wen machst du es?
2: Nee, das mache ich definitiv für mich selbst.
0: Also einfach, weil ganz du sagst, einfach. Hier den ganzen Tag habe ich, weiß ich gar nicht, was angehabt, aber abends, da will ich busy
2: ja,
0: schick.
2: Ja, und ich trage auch schon mein ganzes Berufsleben lang Arbeitskleidung. Und da ist es mir im Privatleben wichtig, dass ich schon ein bisschen schicker aussehe.
0: Was hast du für eine Arbeitskleidung?
2: Ich bin seit über 40 Jahren Krankenschwester.
0: Okay, klar, da kannst du auch nicht kommen, wie du gerade Bock hast.
2: Nee, da ist die Dienstkleidung vorgeschrieben und die muss getragen werden. Und dann will ich auch wenigstens im Privatleben

0: Boah, ein geiles Konzert gespielt beim Hessentag in Fulda auf dem Domplatz. Fantastisch. Roxette, The Look. Und damit wird es 10 Uhr.
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2: Mit Annika Hennig, hallo. Die Geiselnahme in Berlin ist beendet. Fast 12 Stunden lang hatte ein Mann in einem Supermarkt eine Frau in seiner Gewalt. Jetzt konnte die Polizei den Täter überwältigen. Dazu Polizeisprecher Florian Naht.
3: Ja, wir haben gegen 9.20 Uhr hier einen Zugriff ausgelöst. Das heißt, unsere Spezialeinsatzkräfte haben hier den Täter überwältigen können, haben die festgehaltene Frau hier in dem Supermarkt befreien können. Sie wird zur Stunde von Rettungskräften der Berliner Feuerwehr nochmal untersucht. Und alles Weitere ist jetzt natürlich der Gang der Ermittlung. Wir sind erstmal froh, dass hier hochprofessionell gearbeitet wurde, die ganze Nacht hindurch. Es gab keinen Schusswaffengebrauch. Es ist hier der Taser eingesetzt worden gegen den Tatverdächtigen, der ebenfalls festgenommen worden ist.
2: Baut der Iran seine zerstörten Atomanlagen wieder auf? Das vermuten Forscher am Institute for Science and International Security. Satellitenbilder des Militärkomplexes Parchin würden Hinweise geben auf Reparaturen in den letzten Wochen. Die Anlage war zu Beginn des Krieges mehrfach getroffen worden. Der Nachrichtensender CNN berichtet, dass die Internationale Atomenergiebehörde an den wichtigsten iranischen Lagerstätten für Uran nichts Verdächtiges beobachtet hat. In der aktuellen Wirtschaftslage halten sich viele Unternehmen mit Investitionen zurück. Das zeigt laut Welt am Sonntag eine aktuelle Studie des Instituts der deutschen Wirtschaft. Die Umfrage unter 1000 Unternehmen hat ergeben, dass jedes fünfte ganz auf Investitionen verzichtet. Als Gründe werden unter anderem hohe Arbeits- und Energiekosten und hohe Steuern genannt. Spanien hat das Halbfinale der Fußball-WM erreicht. Im Viertelfinale hat der Europameister gegen Belgien 2:1 gespielt. Gegner im Halbfinale ist dann Frankreich. Heute Abend ist das nächste Viertelfinale Norwegen gegen England. Und Eintracht Frankfurt startet in die Vorbereitung auf die neue Fußball-Bundesliga-Saison. Heute und morgen stehen Leistungs- und Medizintests auf dem Programm. Am Montag dann das erste Training mit dem neuen Coach Adi Hütter. Und mehr vom Sport gibt's auf hessenschau.de.
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0: Moje! Schönen Samstag. Ganz wurscht, was ihr heute so treibt. Ganz viel Spaß dort, wenn ihr beispielsweise vorbeischaut bei der Kirmes in Elnrode-Strang. Da haben wir die Woche schon unseren H3-Morningshow-Reporter Johnny hingeschickt. Wir haben gesagt, hilf mal ein bisschen beim Aufbau. Die Burschenschaft dort hat gesagt, hilf uns mal. Hat er gemacht. Ich kann euch beruhigen, vom Zelt hat er weitgehend die Flossen weggelassen. Er hat so Sachen gemacht wie zugucken, Kuchen essen. Sekt trinken, ausmessen. Also dort und überall sonst viel, viel, viel Spaß. Wetter passt, gutes bisschen heiß. Bis zu 33, 34 Grad bekommen wir im Süden Hessens. Im Norden, da sind es heute eher so um die 26, also auch sehr, sehr warm im Upland. Dazu viel Sonne und wenn Wolken, dann sind es völlig harmlose. Kurzes Update jetzt. H3-Verkehrszentrum, aktuell mit Reifenteilen auf der A66. Vorsicht! Fulda Richtung Frankfurt zwischen Gelnhausen-West und Gründau lieblos auf der rechten Spur. Eine Person auf der A661, Egelsbach-Oberursel zwischen Neu-Isenburg und Offenbacher Kreuz. Die A5, da werden Spurrillen beseitigt. Frankfurt Richtung Kassel zwischen Nordwestkreuz Frankfurt und Bad Homburger Kreuz. 5 Kilometer stockt wegen der Baustelle, sind nur die beiden linken Spuren frei. Und A7, Fulda Richtung Würzburg zwischen Fulda-Dreieck und Bad Brückenau-Volkers, dauert es im Moment bis zu einer Stunde länger. Dort haben wir 6 Kilometer Stau.
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Aktuelle Meldung aus unserem Verkehrszentrum. Vorsicht auf der A3. Da liegen momentan Reifenteile. Köln Richtung Frankfurt. Zwischen Itzstein und Niedernhausen Reifenteile.

0: Mike and the Mechanics und Word of Mouth. Samstagvormittag ist die Zeit, in der viele arbeiten, viele einkaufen, viele aufräumen, jetzt gerade viele Urlaub machen. Und das ist die Zeit, in der viele diskutieren.
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0: Machen wir ja immer. Samstags gemeinsam über aktuelle Themen sprechen. Im Moment sind so viele im Urlaub, dass wir gesagt haben, wir reden mal ein bisschen darüber, wie wir eigentlich abends zum Abendessen gehen im Urlaub. Ich war selbst in Südtirol und habe da alles Mögliche beobachtet von Leuten, die gesagt haben, ich mache mich richtig schick, einfach für mich oder auch aus Respekt, haben wir vorher auch schon gehört als Argument. Aber auch Menschen, die gesagt haben, hey, ich bin im Urlaub, warum sollte ich mich denn da jetzt irgendwie rausbrezeln? Hebt gern die Hand. Bin sehr gespannt, wie ihr es seht. 069 155 und 4 mal die 3.
2: Hallo Marcel, Sabine hier.
0: Hi, grüß dich. Hallo Sabine. Woher kommst du? Sorry, jetzt habe ich reingequasselt.
2: Bad Berneburg, alles gut.
0: Sehr schön, guten Morgen.
2: Ich finde, wenn man in ein vernünftiges Restaurant geht, sollte man sich den Umständen entsprechend oder den Gegebenheiten entsprechend kleiden. Aber ich bin jetzt mal provokant. Wer mit Flipflops reingeht und auch mit Badehose oder sonstiges, möchte der auch von einem Kellner das Essen serviert bekommen, der sich genauso kleidet, sprich Badehose und Flipflop.
0: Hat was mit Respekt zu tun gegenüber dem Gastgeber auch, oder?
2: Respekt und eben halt Erziehung gehört ein bisschen dazu.
0: Betrifft das bei dir nur den Restaurantbesuch oder betrifft das auch beispielsweise die Arbeit oder auch die Schule?
2: Also ich sag mal so, in der Schule kann man das vielleicht schon noch ein bisschen lockerer sehen. Ich sag mal, die Kleidung ist da ja schon so ein bisschen freier gewählt. Mhm. Aber es gibt verschiedene Institutionen, wo einfach, stell dir mal vor, ein Richter muss aufstehen und hat kurze Hosen und Flipflops an.
0: Ja, passt nicht, ne?
2: Ich sag mal, das sind so Bilder, die man nicht sehen möchte.
0: Oder der Bundeskanzler, den will ich auch nicht in Flipflops sehen.
2: Nein, ganz schlimm.
0: Sabine, vielen Dank fürs Handheben. Ich wünsche dir einen tollen Samstag. Ich hoffe, du hast noch was Schönes vor.
2: Ich muss jetzt gleich, bin ich bei meinem Lehrling und wir geben noch ein bisschen Reitunterricht.
0: Ja, herrlich.
2: Auch mit Dresscode. Wir können auch nicht mit Flipflops auf dem Pferd sitzen.
0: Sehr richtig. Viel Spaß euch.
2: Euch auch. Schöne Grüße ins Hessenland.

0: am Samstagshow. Ich freue mich, dass ihr mit dabei seid. Und wie warm ist es denn bitte schon? Kassel, schon über 20 Grad. Sogar auf der Wasserkuppe haben wir schon um die 18 Grad. Südhessen, Großer Woog, Darmstadt, 22 Grad. Und da geht heute richtig was. Bis zu 34 Grad und richtig viel Sonne. Und rein geht's in den Samstagvormittag hier in HR3 mit The Police. Geil, oder? Every Breath You Take. Und dazu coole Beats von Alle Farben. Echte Abwechslung. Dafür habt ihr uns, dafür habt ihr HR3.
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0: Im Sommer bin ich total gerne am Rheinheimer Teich. Da fahre ich mit meinem Fahrrad hin. Es ist eine schöne Radtour und es ist ein ganz tolles Naturschutzgebiet mit ganz vielen Seen. Und es ist da auch ein Flugplatz und da gibt es ein ganz tolles Café. Da kann man Eis essen, Kaffee trinken und kann mit den Sportflugzeugen mitfliegen. Es ist immer wieder toll, die Segelflugzeuge zu sehen, wenn man da im Café ist. Und es ist mega schön.
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0: halb elf.
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0: Schönen Samstag, ich freue mich sehr, dass ihr mit dabei seid. Ich bin Marcel Wagner. Leute, es ist so viel los. Wenn ihr keinen Bock habt auf Freibad oder See, kein Ding. Es gibt noch viel mehr. Jahrmarkt in Grevenstein, Rosenfest in Bad Nauheim, Fritzas Pferdemarkt.
2: Vielleicht lernt ihr sogar Stella, Sunshine oder Fritzi kennen. Am Sonntag gibt es viele weitere Pferderassen zu bestaunen. Außerdem freuen sich Kühe, Maultiere, Alpakas, Schafe, Ziegen, Kaninchen, Geflügel, Bienen und sogar Mini-Esel auf euren Besuch. Auf nach Fritzlar. Wir freuen uns auf euch.
0: Frisch was los bei der Katrin, oder? Viel Spaß dort und überall sonst. Wetter passt, ist vielleicht ein bisschen zu heiß, ja, aber ansonsten viel Sonne. Ein paar harmlose Wolken, Temperaturen 26 Grad Richtung Uppland bis zu 34 in Südhessen, gilt für heute und morgen. Damit ihr gut ankommt, haben wir jetzt das Neueste aus dem H3-Verkehrszentrum. Vorsicht, da liegt ein Plastikteil momentan auf der A5 auf dem Weg von Kassel Richtung Frankfurt zwischen Friedberg und Bad Homburger Kreuz. Plastikteil. A3, hier stockt es im Moment auf dem Weg von Köln Richtung Frankfurt zwischen Bad Camberg und Itzstein. Die A4 Kirchheimer Dreieck Richtung Erfurt zwischen Kirchheimer Dreieck und Bad Hersfeld. 2 Kilometer Stau, Unfall, rechte Spur blockiert im Baustellenbereich. Die A5 Frankfurt Richtung Kassel, da werden die Spurrillen weggemacht. Zwischen Nordwestkreuz Frankfurt und Bad Homburger Kreuz sind nur die beiden linken Spuren frei, im Moment 5 Kilometer stockend. Und A7, hier dauert es bis zu einer Stunde länger auf dem Weg von Fulda Richtung Würzburg zwischen Fulda, Dreieck und Bad Brückenau, Volkers, im Moment 6 Kilometer Stau.
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0: mit Getta und Tati Swims. Gun, gun, gun. Gleich 20 vor 11. Wie sagt Tanja immer so schön in der H3 Morning Show? Es ist noch viel Sommer übrig. Und es sind ja auch noch Grills übrig, auch wenn Deutschland bei der WM raus ist.
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0: Wie geil!
1: Fool's Garden haben für immer einen riesen Platz immer im Herzen. Kommen aus der gleichen schönen Stadt in Baden-Württemberg in der Nähe von Stuttgart wie ich. Deswegen war ich damals auch im Fool's Garden Fanclub. Lemon Tree heute an diesem Samstag hier in HR3. Und gleich für echte Abwechslung. Beats von Hurts & Purple Disco Machine. Und dazu was Geiles von Pink. Pink, Hurts, Purple Disco Machine. Das ist echte Abwechslung in HR3.
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0: Herz und Purple Disco Machine an diesem Samstagvormittag. Schön, dass ihr da seid und so fleißig mitdiskutiert.
1: Ich finde, dass die Kleiderwahl von zwei Faktoren abhängt. Einmal das Verhältnis zum Gastgeber und dann natürlich auch die Location. Wo geht man hin? Natürlich kann ich mich auf einer Grillparty bei Freunden ganz anders kleiden, als wenn ich jetzt zum Beispiel ins Theater gehe. Ich finde, im Theater ist es eine Sache des Respekts, wie man sich dort kleidet, allein schon den Künstlern gegenüber, die uns einen schönen Abend liefern.
0: Dagmar, vielen Dank fürs Reinmelden heute zur Samstagsfrage. Gruß zu dir. Ja, es ist wirklich spannend. Also Dresscode beim Abendessen im Urlaub, das ist das eine Ding. Sprechen wir gerne weiter drüber, aber vielleicht machen wir es noch ein bisschen größer, ein bisschen weiter. Beispielsweise Bank fällt mir gerade ein. Da war es früher ganz klar, dass die Leute irgendwie ein Hemd getragen haben und einen Anzug.

0: Und damit wird's an diesem Samstag 11 Uhr. 3.
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2: Mit Annika Hennig, hallo. Die ganze Nacht hatte ein Mann in einem Supermarkt in Berlin eine Frau als Geisel festgehalten. Nach fast 12 Stunden hat die Polizei den Täter dann überwältigt und die Frau befreit. ARD-Reporterin Helena Deller.
3: Um 9.20 Uhr stürmten Spezialeinsatzkräfte den Supermarkt und konnten den Geiselnehmer mit einem Taser überwältigen und festnehmen. Sowohl Täter als auch Opfer seien leicht verletzt, so ein Polizeisprecher. Sie hätten in keiner Beziehung zueinander gestanden. Vor Ort waren Einsatzkräfte der Polizei und der Berliner Feuerwehr. Eine Gefahr für Anwohnerinnen und Anwohner bestand laut Berliner Polizei nicht.
2: Und Ruhe bitte. Spitzenpolitiker der schwarz-roten Koalition wollen keine Sommerlochdebatten. Die Geschäftsführer der Fraktionen Bilger und Wiese haben der Rheinischen Post gesagt, die Abgeordneten von Union und SPD sollten die Sommerpause des Bundestags nutzen, um den Kopf freizukriegen und Kraft zu tanken, nach dem Motto lieber durchschnaufen statt draufhauen. Mehr als 4.100 Menschen sind bei dem schweren Doppelerdbeben in Venezuela vor 2,5 Wochen ums Leben gekommen. Die Zahl hat der Präsident der Nationalversammlung Rodriguez mitgeteilt. Er spricht außerdem von fast 17.000 Verletzten und fast 18.000, die ihr Zuhause verloren haben. Der Brief verschwindet, das Paket ist verspätet. Im ersten Halbjahr haben sich mehr Menschen über die Post beschwert. Die Bundesnetzagentur spricht von fast 36.000 Beschwerden, ein Plus von über 50% gegenüber dem gleichen Zeitraum letztes Jahr. Allerdings ist es für Kunden auch einfacher geworden, sich zu beschweren mit Multiple-Choice-Antworten. Bei der Hitze freuen sich viele auf einen Tag am Badesee. Das zuständige Landesamt hat jetzt aber für 3 weitere Seen in Hessen Badeverbote verhängt. Und zwar für den Grünen See in Witzenhausen in Nordhessen, den Guckeisee in der Rhön und den Großen Woog in Darmstadt. Grund sind Blaualgen, die den See trüben und Menschen krank machen können. Das war unser News Update.
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4: Was immer ihr heute macht, Wetter passt, Gewitter, Martin, Wettergut sind kein Thema.
5: Überhaupt nicht, weil die Luft knochentrocken ist, also Wolken sind kein Thema, sondern einfach nur Sonne und Wärme bzw. Hitze. Also Wärme in Nordhessen und Hitze im Süden. Und sowohl Samstag als auch Sonntag scheint den ganzen Tag in ganz Hessen die Sonne.
4: Und es geht nächste Woche so weiter?
5: Mindestens bis Freitag nächster Woche. Es steigert sich sogar noch ein bisschen weiter. Also wir kriegen in Südhessen 6 oder 37 Grad und erst so Richtung Donnerstag, Freitag nächster Woche tauchen die ersten Schauer und Gewitter auf.
4: Damit ihr gut ankommt, jetzt das Neueste aus unserem HR3-Verkehrszentrum. Vorsicht, kaputter Laster auf der A4 Erfurt Richtung Kirchheimer Dreieck zwischen Wildeck-Höhnebach und Friedewald auf der rechten Spur hinter einer Kurve ein kaputter Laster. A4 Kirchheimer Dreieck Erfurt, 2 Kilometer stockt zwischen Kirchheimer Dreieck und Bad Hersfeld. A5 auch hier stockend im Moment, weil Spurrillen weggemacht werden. Frankfurt Richtung Kassel zwischen Nordwestkreuz Frankfurt und Bad Homburger Kreuz. Nur die beiden linken Spuren im Moment frei. Bis zu einer Stunde Verzögerung auf der A7 Fulda Richtung Würzburg. 7 Kilometer Stau zwischen Fulda, Dreieck und Bad Brückenau-Volkers. Und die A44 Kassel Richtung Dortmund zwischen Dreieck Kassel Süd und Kreuz Kassel West. 1 Kilometer Stau.
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1: Leute, es ist so ein bisschen wie Weihnachten, Geburtstag und Ostern an einem Tag. U2 sind wieder da. It's a beautiful day. War ja wirklich sehr, sehr lang ruhig. Jetzt gibt's den ersten neuen U2-Song seit 3 Jahren. Ende des Jahres kommt auch ein komplett neues Album raus. Ich will total ehrlich zu euch sein. Als ich Street of Dreams, das ist der neue von denen, das erste Mal gehört habe, mich hat er nicht sofort abgeholt, um ehrlich zu sein. Am Anfang dachte ich so, ja, nee, das ist keine richtige Hymne, das ist kein richtiger Krach. Aber ehrlich gesagt, man muss sich, oder mir ging es zumindest so, ich musste mich so ein bisschen drauf einlassen, so ein bisschen reinfühlen. Und dann dachte ich plötzlich, Alter, doch, das ist mal richtig auf die 12, das ist mal richtig geil. Bin sehr gespannt, was ihr dazu sagt. Hebt gern die Hand, 069155, 4x3. Gebt Feedback zu U2, ganz neu, Street of Dreams.

0: Ganz neu von U2, Street of Dreams. Hier ist HR3, gleich haben wir für euch The Proclaimers. Und die Beats für den Samstag, damit das mit dem Mob zu Hause besser durch die Wohnung gleitet, das Ding, kommt von Austis. Hat eigentlich noch irgendwer einen Mob? Putzt man noch mit dem Mob die Wohnung? Also ich mach's nicht, ehrlich gesagt. Egal, andere Diskussion. Wir haben Austis, wir haben The Proclaimers, wir haben echte Abwechslung in HR3.
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0: Samstag zu Hause in Hessen, kurz vor 11:30 und heute, Leute, heute können wir Gutes tun. Das ist eine Geschichte, die an diesem Wochenende wirklich ganz Hessen bewegt. Dein Kind kommt mit Bauchschmerzen nach Hause, Verdacht auf eine Blinddarmentzündung. Es geht ins Krankenhaus und am Ende gibt es die Diagnose Blutkrebs. Was ein Horror. Mona und Patrick sind mit ihren drei Kindern letzte Woche noch in Holland auf Hochzeitsreise und dann bekommt eben die Kleinste, die Vierjährige, die Jette, Bauchschmerzen. Eine Woche später liegt sie in Gießen in der Spezialklinik. Es gibt an diesem Wochenende eine Typisierungsaktion, initiiert von der Tante von Jette, das ist die Anne. Grüß dich, hi.
1: Hallo Marcel.
0: Wie war das, als sich deine Schwester angerufen hat?
1: Ja, das war natürlich für uns alle ein großer Schock. Dann haben wir natürlich als Familie zusammengehalten und gesagt, wir müssen jetzt schauen, dass wir das gemeinsam schaffen.
0: Ihr habt sofort gehandelt, du hast auch sofort gehandelt. Die beiden Geschwister von Jette sind erstmal bei dir in deiner Familie untergekommen. Deine Schwester ist mit Jette und ihrem Ehemann in Gießen im Krankenhaus. Jetzt hast du in kürzester Zeit in nicht mal einer Woche eine Spendenaktion auf die Beine gestellt. Erzähl mal, wie war das?
1: Wir haben mit der Unterstützung unserer Familie eine DKMS-Registrierung auf die Beine gestellt, ja, sodass man sich hier vor Ort typisieren lassen kann auf der hessischen Meisterschaft des Kutschefahrens in Mellnau und wir hoffen so, dass wir Spender finden für irgendjemanden, der die Hilfe dringend benötigt.
0: Also gar nicht nur für Jette, aber natürlich auch für Jette.
1: Genau, also natürlich hoffen wir, dass es gar nicht so weit kommt, dass Jette eine Stammzellenspende braucht. Wir würden uns sehr darüber freuen, wenn irgendjemand der passende Spender ist für jemanden, der draußen darauf wartet.
0: In Mellnau heute und morgen 10 bis 15 Uhr. Ganz, ganz herzlichen Dank für dein Engagement. Vielen Dank dafür.
1: Ich habe zu danken.
0: Und wenn ihr die Infos nochmal wollt, hebt gerne die Hand. 069 1554 mal die 3 schicke ich euch kurz per WhatsApp durch.

0: Nickelback. How you remind me. Es ist kurz nach 12.
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0: Und ein schöner Start in einen absoluten Hochsommertag. 26 Grad im Upland, 34 in Ried. Viel Sonne, nur wenige Wolken, keine Gewitter. Morgen einfach Copy-Paste, dann machen wir es genauso wieder. Damit ihr gut ankommt, jetzt das Neueste aus dem H3-Verkehrszentrum. Ist doch ein bisschen was los an diesem Samstag, beispielsweise auf der A3. Köln Richtung Frankfurt, hier 3 Kilometer stockend. Da gab es vorher mal einen Unfall, hat gescheppert. Unfallstelle ist jetzt geräumt zwischen Niedernhausen und Wiesbadener Kreuz. Das sollte besser werden. Ich klopfe mal ein bisschen auf Holz für euch. So, wird schon. A5, Frankfurt Richtung Kassel. Spurrillen werden beseitigt, deswegen Bauarbeiten zwischen Nordwestkreuz Frankfurt und Bad Homburger Kreuz. Im Moment 5 Kilometer stockend, nur die beiden linken Spuren sind frei. A7 Fulda Richtung Würzburg. Bis zu einer Stunde dauert's länger zwischen Fulda, Dreieckenbad Brückenau-Volkers. 7 Kilometer Stau. Und Stau, 1 Kilometer auf der A44 Kassel Richtung Dortmund zwischen 3 Kassel Süd und Kreuz Kassel West.
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0: und Mercy. Die Marcel am Samstag-Show in HR3. 20 vor 12. Wir sprechen heute über Klamotten und Dresscodes beim Arbeiten, in der Schule und eben auch im Urlaub.
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0: Und Markus aus Petersberg, der hat nicht so richtig Bock, sich anzupassen. Ich grüße dich, hi.
2: Ach Marcel, ich grüße dich.
0: Ja, yeah, du bist ein Rebell, du hast keinen Bock, dich anzupassen.
2: Niemals, nur so kommst du durchs Leben, Marcel.
0: Wie sieht es bei dir konkret aus?
2: Ja, also ich sag mal so, Flipflops, nein, aber man zieht schon schöne Sneaker.
0: Passt dich also doch an.
2: Das würde ich dann anziehen, ja, aber wenn ich jetzt zum Beispiel, wie beim Hessentag, wo ich da bei der HR3-Bühne war, abends bei dem Fest, da bin ich auch ganz normal rumgelaufen, da habe ich auch Leute mit Anzug gesehen, da habe ich mir gedacht, Leute,
0: da war es halt auch bolzheiß, gell?
2: Da haben wir uns ja auch getroffen. Lieber Himmel, da ist das eben so. Wie gesagt, es kommt auf die Begebenheit an. Natürlich, auf einer Hochzeit laufe ich nicht rum wie ein Lump. Mhm. Das bin ich aber auch den Gastgebern schuldig.
0: Also du machst es auch abhängig von der Situation und sagst jetzt nicht, mir ist es völlig wurscht, ich bin der Riesenrebell, ich trage immer, worauf ich gerade Bock habe.
2: Also wie gesagt, wenn das Hochzeiten sind, wenn das, was ist, irgendwo ein großes Ding, dann geht man dann schon ordentlich, wenn man weiß, okay, da gibt es eine Etikette. Aber wenn ich abends, wie gesagt, in Fulda irgendwo ausgehe, jetzt auch fußballtechnisch oder was auch immer, dann ist halt auch mal eine kurze Jeanshose angesagt.
0: Wie ist es bei dir, wenn du zum Beispiel, keine Ahnung, Bank, und du hast einen Termin bei deiner Bankberaterin, bei deinem Bankberater? Früher hat man ja da gesagt, die müssen ein Kostüm tragen oder einen Anzug mit Hemd, Krawatte. Wär's dir da auch wurscht? Also sagst du da, mir ist es doch wurscht, hauptsächlich immer an ihren Job.
2: Also ich muss dir ganz ehrlich sagen, wir waren jetzt vor 3 Tagen bei der Bank und die hatte ein tolles Kleid angehabt, aber kein übliches Bankkostüm. Und weißt du was, ich habe ihr gesagt, wissen Sie was, Sie sehen echt toll aus in dem Ding. Und das hat der Frau so gut gefallen. Und natürlich waren da auch ältere Herren, die haben dann gesagt, wow, also eigentlich geht das nicht. Aber es sah super aus, die konnte es tragen. Wir sind in den 21. Jahrhundert und nicht mehr 1950, wo es da wirklich Hut und Krawatte und die Männer rumlaufen mussten.
0: Markus, vielen Dank fürs Handheben. Dankeschön.
2: Gerne, Marcel. Noch ein schönes Wochenende.
0: Dir auch. Bis bald. Wie seht ihr es? Hebt gerne auch die Hand. Freue mich, von euch zu hören. Samstagsfrage 069 155 und 4x3. Coldplay jetzt.

0: Coldplay, Higher Power. Heieiei. Was für Temperaturen heute, bis zu 34 Grad, bisschen Abkühlung zum Beispiel im Edersee. Wassertemperatur dort im Strandbad momentan 21 Grad. Niedermosersee im Wasser 20 Grad. Bisschen weiter im Süden, Fischbachtal, Naturschwimmbad, 25 Grad im Wasser. Ganz viel Spaß, wo immer es euch heute hinzieht, was immer ihr heute macht. Wir sind sehr, sehr gerne mit dabei in HR3. Gleich mit Sophie and the Giants. Und dazu ein geiler Klassiker von Queen, David Bowie. Echte Abwechslung. Das ist HR3.
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0: Sophia and the Giants und Loser HR3 ist hier. Wir diskutieren in der Samstagsfrage über Klamotten.
1: Hallöchen, also ich bin der Meinung, wenn man im Urlaub ist, kann man sich auch mal schick anziehen. Nicht nur für sich, sondern auch für den Partner. Und wenn man abends essen geht, wäre es wunderschön, wenn nicht alle in Badelatschen und Badehosen rumlaufen.
0: Gabi, vielen Dank. Hebt gern weiter die Hand hier in HR3.

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1: Hallo, ich bin Annika Hennig. Bei der Hitze heute kühlen sich viele gerne am Badesee ab. Das Landesamt für Naturschutz warnt aber vor Blaualgen und rät in einigen Seen vom Baden ab. Im Schultheißweiher im Kreis Offenbach gilt schon ein Badeverbot. Jetzt auch im Grünen See in Witzenhausen in Nordhessen. HR-Reporter Mike Nowak.
2: Dort sei das Wasser stark eingetrübt. Außerdem sollte im Kuckeisee in der Rhön und im Großen Wog in Darmstadt besser nicht gebadet werden. Bereiche mit grünen Schlieren auf der Wasseroberfläche sollten insgesamt gemieden werden. Eine starke Wassertrübung deutet ebenfalls auf Blaualgen hin. Die können Magen-Darm-Beschwerden auslösen, auch Haut- und Augenreizungen sind möglich.
1: Die Geiselnahme in Berlin ist mittlerweile beendet. Fast 12 Stunden lang hatte ein Mann in einem Supermarkt eine Frau in seiner Gewalt. Am späten Morgen konnte die Polizei den Täter mit einem Taser überwältigen. Die Polizei sagt, Opfer und Geiselnehmer seien leicht verletzt und beide hätten sich nicht gekannt. Die USA wollen vom Iran offenbar heute noch hören, wie es mit der Straße von Hormus weitergeht. Mehrere US-Medien berichten, die iranische Führung solle zusichern, dass die Meerenge offen sei und Handelsschiffe nicht mehr angegriffen würden. Unklar ist aber, was passiert, wenn der Iran die Forderung nicht erfüllt. In Andalusien in Südspanien kämpfen die Menschen weiter gegen einen heftigen Waldbrand. Die Flammen werden immer wieder vom starken Wind entfacht und weitergetrieben. 1400 Menschen mussten schon evakuiert werden. Mindestens 12 Menschen sind bei dem Feuer ums Leben gekommen. 23 werden noch vermisst. Norwegen gegen England oder auch Erling Haaland gegen Harry Kane heißt es heute Abend bei der Fußball-WM. Die Teams mit den beiden Top-Torjägern treffen ab 23 Uhr im Viertelfinale aufeinander. Und wer dann im Halbfinale der Gegner sein wird, entscheidet sich ab 3 Uhr morgen früh. Dann spielt Argentinien gegen die Schweiz das letzte WM-Viertelfinale. Das war unser News-Update.
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3: Freue mich, dass ihr mit dabei seid. Jetzt hoffentlich auch im Wochenende angekommen, nachdem vorher noch ein bisschen was zu tun war zu Hause oder bei der Arbeit. Wettermäßig ist es, ja, also klar, sehr heiß, bis zu 34 Grad. Ansonsten aber, also zumindest für mich ein Traum. Viel Sonne, kaum Wolken. Die nächsten Tage dreht das Wetter übrigens noch weiter im Rad, dann bis zu 37 Grad in Hessen. Jetzt, damit ihr gut ankommt, das Neueste aus unserem H3-Verkehrszentrum. Vorsicht zum einen auf der A5. Dort im Moment stockender Verkehr wegen einer Baustelle auf dem Weg von Frankfurt Richtung Kassel. Zwischen Nordwestkreuz Frankfurt und Bad Homburger Kreuz, da werden die Spurrillen weggemacht. Nur die beiden linken Spuren frei, 5 Kilometer stockt's. A7, Verzögerung bis zu einer Stunde. Fulda Richtung Würzburg zwischen Fulda, Dreieck und Bad Brückenau-Volkers. 7 Kilometer Stau. Und die A44, da ein Unfall im Moment. Kassel Richtung Dortmund zwischen Dreieck Kassel Süd und Kreuz Kassel West. Die A44 hier gesperrt. Aktuell 1 Kilometer Stau. Rettungshubschrauber im Einsatz dort.
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0: Blick, was in Hessen so los ist. An diesem Wochenende ist es wirklich sehr, sehr, sehr viel. Ganz viel Spaß, wo immer ihr unterwegs seid, wo immer ihr den Schatten sucht, wo immer ihr versucht runterzukühlen bei bis zu 34 Grad. Openair-Kino zum Beispiel, das ist doch was, oder? Kassel, ganz, ganz starker Film von Fatih Akin, spielt Ende des Zweiten Weltkriegs, also ist nicht ohne. Es geht um Amrum, seht ihr im Innenhof vom Kulturhaus Dock 4. Wenn er sagt, ey, ist das geil, will ich gern sehen. Ich möchte auch diesen Film sehen, mit starken Bildern, direkt an der Nordsee. Dann jetzt einmal kurz die Hand heben. 069 155 4x3 Open Air Kino heute in Kassel mit HR3. 069 155 4x3. Ich schenke euch die Tickets.
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0: Geil, wie viele von euch die Hand heben und sagen, jawohl, Open Air Kino heute Abend, Kulturhaus Dock 4 mit Amrum auf der Leinwand. Da habe ich Bock drauf. 069 155 4x3. Silvia aus Waldkappel ist eine, die sofort gesagt hat, geil. Warum, Silvia?
1: Ich wollte eigentlich tatsächlich heute mit meinen Mädels sowieso in den Film rein.
0: Na, siehste, es würde ja perfekt passen, wenn es die Tickets von HR3 gibt, oder?
1: Ja, das wäre natürlich echt optimal und super geil.
0: Machen wir so. Tickets von mir. Ich wünsche euch einen schönen Kinoabend.
1: Oh, super, danke schön. Super, danke, danke. Ich freue mich sehr.
0: Ja, so soll es doch sein. Und Gossip packen wir mit oben drauf. Gleich mit Harry Cross. Und weil wir von Tanja aus der H3 Morning Show wissen, dass jeder Tag mit der Cheering guter wird, haben wir den Ad. Das ist echte Abwechslung mit Ed Sheeran und mit Gossip in HR3.
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0: Einmal Vorsicht, zum einen auf der A5 Kassel Richtung Frankfurt, am Nordwestkreuz Frankfurt in der Verbindung zur A66 Richtung Wiesbaden sind Personen unterwegs auf der Fahrbahn. Nochmal Vorsicht, ein Spanngurt, rechte Spur, A5 Frankfurt Richtung Darmstadt in der Abfahrt Frankfurt-Niederrad.
1: Mein Lieblingsort im Sommer zu Hause in Hessen ist das Baggerloch in Breitenbach. Wir fahren da sehr gerne Tretboot oder auch mit dem Schlauchboot. Der Beachvolleyballplatz, das Bistro ist toll da. Und der Sand, der da ist, wo man reingehen kann zum Baden. Und das ist einfach toll.
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1: Bis zu 37 Grad bekommen wir in der kommenden Woche. Heute in Anführungszeichen nur bis zu 34 im Süden Hessens. 26 werden es Richtung Uppland. Dazu viel Sonne. Wenn Wolken, dann sind es harmlose. Morgen sieht es ähnlich aus. Passend zum Wetter ist wirklich sehr, sehr viel los zu Hause in Hessen. Demo mit dem Fahrrad zum Beispiel. Das ist der Ladies Fellows Ride Darmstadt-Dieburg. Morgen können wir einfach mitradeln, auf das Engagement von Frauen aufmerksam machen. Dabei ist übrigens völlig wurscht, ob wir Frau sind oder Mann oder irgendwas dazwischen. Und wenn wir unterwegs sind, dann tun wir damit auch noch was richtig Gutes. Wir sammeln nämlich Spenden.
2: Hallo ihr Lieben, hier ist die Svenja Beck. Ich bin die erste Vorsitzende vom Verein 2B Toxische Beziehungen überwinden. Und wir möchten dem Fellows Ride danken, dass sie für uns Gelder einfahren, damit wir weiteren Betroffenen von häuslicher Gewalt und narzisstischem Missbrauch helfen können. Aus ganzem Herzen Dankeschön.
1: Wenn ihr da die Infos braucht, schicke ich euch gerne per WhatsApp 069 1554 mal die 3. Schauen wir auf die Straßen. Das Neueste jetzt, damit ihr gut ankommt, aus unserem HR3-Verkehrszentrum. Immer noch eine Person auf der A5. Vorsicht, Kassel Richtung Frankfurt. Am Nordwestkreuz Frankfurt in der Verbindung zur A66 Richtung Wiesbaden. Ein Reifen auf der rechten Spur der A67 Darmstadt Richtung Mannheim zwischen Pfungstadt und Gernsheim. A5, hier werden Spurrillen weggemacht. Frankfurt-Kassel zwischen Nordwestkreuz Frankfurt und Bad Homburger Kreuz. 5 Kilometer stockt die Baustelle, nur die beiden linken Spuren sind frei. Eine Stunde Verzögerung. 7 Kilometer Stau auf der A7 Fulda Richtung Würzburg zwischen Fulda-Dreieck und Bad Brückenau-Volkers. Die A44 immer noch mit einem Rettungshubschrauber nach einem Unfall. Die Sperre also aktuell immer noch vorhanden. Kassel-Dortmund zwischen Dreikassel-Süd und Kreuz-Kassel-West. Im Moment 1 Kilometer Stau. Am Unfall sind 4 Fahrzeuge beteiligt. Und Wetzlar, wegen eines Brandes ist dort im Moment, da raucht's richtig ordentlich. Feuer in Nauborn. Deswegen lasse da am besten Fenster und Türen zu. Und guck, dass ihr nicht so viel draußen unterwegs seid.
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0: H3 an diesem Samstagmittag, 15:45. Hey, habt ein schönes Wochenende, auch wenn es stressig ist.
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2: Unser Alltag ist ja oft kaum von einem Rockfestival zu unterscheiden. Geh mal am Wochenende ins schwedische Möbelhaus. Da schiebst du dich stundenlang durch Menschenmassen, isst fragwürdiges Essen, von dem die Hälfte auf dem Boden landet. Und die Namen der Möbel passen 1:1 auch für Rockbands.
3: Und hier sind für euch Klippern und Knäckefjord Rundström.
2: Und auch Kindergeburtstage sind Festivals. Überall Geschrei, klebriger Boden, völlig übermüdete Menschen und manchmal läuft plötzlich auch irgendwer nackig rum. Und schließlich, bald wieder, Public Viewing zur WM ist auch wie ein Festival. Campingstühle, Dosenbier, Sonnenbrand, es ist laut, vor uns steht einer, der uns die Sicht nimmt und wir haben keine Stimme mehr.
3: Geh mal bitte zur Seite, ich sehe nichts.
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0: Empire of the Sun. We are the people. Hier ist HR3. Kurzes Update aus unserem Verkehrszentrum. Vorsicht, ein defektes Fahrzeug auf der A67, Darmstadt Richtung Mannheim. Am Viernheimer Dreieck in der Verbindung zur A6 Richtung Mannheim. Und gleich schönster Rock von Metallica. And nothing else matters. Honor to the Beats. Die kommen von Ava Max in dem Fall. Fake und Nothing Else Matters. 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Das ist HR3.
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0: heute Metallica. 6-Minuten-Version kriegt er so auch nur bei uns. Nothing Else Matters. Damit wird's 13 Uhr an diesem Samstag.
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2: Ich bin Alisa Schmitz. Hallo. Sommerferien, gutes Wetter. Viele treibt es heute bestimmt wieder an einen Badesee. Das Landesamt für Naturschutz warnt aber vor Blaualgen und hat teilweise das Baden verboten. Zum Beispiel im Schultheißweiher im Kreis Offenbach und jetzt auch im Grünen See in Witzenhausen in Nordhessen. HR-Reporter Mike Nowak.
3: Dort sei das Wasser stark eingetrübt. Außerdem sollte im Kuckeisee in der Rhön und im Großen Wog in Darmstadt besser nicht gebadet werden.

0: Bereiche mit grünen Schlieren auf der Wasseroberfläche sollten insgesamt gemieden werden. Eine starke Wassertrübung deutet ebenfalls auf Blaualgen hin. Die können Magen-Darm-Beschwerden auslösen, auch Haut- und Augenreizungen sind möglich.
1: Eine Frau aus dem Schwalm-Eder-Kreis ist in den Tiroler Alpen tödlich verunglückt. Das melden die österreichischen Behörden. Die 28-Jährige soll gestern beim Gleitschirmfliegen abgestürzt sein. Ein Mann, der im Wald unterwegs war, hatte sie in einer Baumkrone entdeckt. Warum die 28-Jährige abgestürzt ist, ist noch unklar. In der aktuellen Wirtschaftslage halten sich viele Unternehmen mit Investitionen zurück. Das zeigt laut Welt am Sonntag eine aktuelle Studie des Instituts der deutschen Wirtschaft. Die Umfrage unter 1000 Unternehmen hat ergeben, dass jedes fünfte ganz auf Investitionen verzichtet. Als Gründe werden unter anderem hohe Arbeits- und Energiekosten und hohe Steuern genannt. Mehr als 4.100 Menschen sind bei dem schweren Doppelerdbeben in Venezuela vor 2,5 Wochen ums Leben gekommen. Die Zahl hat der Präsident der Nationalversammlung Rodriguez mitgeteilt. Er spricht außerdem von fast 17.000 Verletzten und fast 18.000, die ihr Zuhause verloren haben. Kommen wir zum Fußball außerhalb der WM. Eintracht Frankfurt startet heute in die Saisonvorbereitung mit dem neuen alten Trainer Adi Hütter samt Leistungs- und Medizincheck für alle Spieler nach dem Urlaub. Und in 2 Stunden steht für Darmstadt 98 ein Testspiel gegen den VfR Velheim an. Das war unser News-Update.
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3: Genießt den Samstag noch mit recht entspannten Temperaturen in Zierenberg. Da haben wir so um die 25 Grad. Die 30-Grad-Marke schon geknackt. Haben wir definitiv im Süden, Fürth, im Odenwald. Da haben wir es schon überschritten. Heute geht's rauf bis auf maximal 34 Grad. Dazu viel Sonne. Wenn Wolken, dann sind es harmlose. Morgen ähnlich. Und kommende Woche wird's noch heißer. Dann kriegen wir bis zu 37 Grad. Ich bin Marcel Wagner. Wünsche einen schönen Samstag, ein schönes Wochenende, damit ihr gut ankommt. Jetzt das Neueste aus unserem Verkehrszentrum. Vorsicht auf der A3 Köln Richtung Frankfurt. Ein Plastikteil immer noch zwischen Niedernhausen und Wiesbadener Kreuz. A49 Gießen Richtung Kassel zwischen Neustadt Hessen und Schwalmstadt. Ein Metallteil dort. Und ein defektes Fahrzeug auf der A67 Darmstadt Richtung Mannheim zwischen Viernheimer Dreieck in der Verbindung, am Viernheimer Dreieck in der Verbindung zur A6 Richtung Mannheim. A5, hier werden Spurrillen weggemacht. Frankfurt Richtung Kassel zwischen Nordwestkreuz Frankfurt und Bad Homburger Kreuz 5 Kilometer stockt's. Nur die beiden linken Spuren sind im Moment frei. Eine Stunde dauert's länger auf der A7 Fulda Richtung Würzburg zwischen Fulda Dreieck und Bad Brückenau Volkers, 7 Kilometer Stau. Und die A44 ist immer noch gesperrt. Unfall Kassel Richtung Dortmund zwischen 3 Kassel Süd und Kreuz Kassel West. 4 Fahrzeuge im Unfall beteiligt, momentan 1 Kilometer Stau. Weiterhin die Sperre, Rettungshubschrauber ist im Moment gelandet. Stadtgebiet Wetzlar noch, da brennt es und deswegen kommt es teilweise zu starker Rauchentwicklung. Wenn ihr da im Bereich Nauborn wohnt, dann am besten Fenster und Türen zulassen.
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0: als Taser. I'm out of love. Schönen Samstag, hier ist HR3. Das ist doch auch schon wieder eine geile Geschichte, oder? Vom Fußballplatz in die Charts, die Norweger. Habt ihr wahrscheinlich auch schon gesehen bei der Weltmeisterschaft. Ich feiere es ja wirklich sehr. Die rudern im Moment durch die WM. So hört sich das immer an. Einer vom Team auf dem Platz trommelt. Das ganze Stadion, zumindest alle norwegischen Fans, machen so Ruderbewegungen. Ganz, ganz großartig. Dazu Superstar Erling Haaland, der Norwegen von Spiel zu Spiel schießt. Heute geht's gegen England. Vielleicht schießt sich der große Norweger jetzt aber auch noch in die Charts. Gemeinsam mit seinem Landsmann, mit Kygo, hat er nämlich einen Song. Klingt gar nicht so schlecht, oder? Wo kommt das jetzt her? Also, Erling Haaland hat vor 10 Jahren mal aus Spaß einen Rap-Song aufgenommen. Da war er 15, hat mit einem befreundeten Nachwuchsspielerkumpel da was eingerappt auf dem Beat von Kygo. Kygo hat es jetzt genutzt und zur WM einen Remix gemacht. Auf Insta hat er Erling Haaland gefragt, ob er den veröffentlichen darf. Der hat gesagt, ah ja, aber sowas von. Und deswegen gibt's jetzt diesen Hit von Kygo und Erling Haaland in HR3.
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0: Ja.
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0: Vielleicht beim zweiten hören, oder? Also der Teil von Kaigo ist geil, der Teil von Erling Haaland. Vielleicht einfach lieber Fußball spielen, aber das macht er ja heute Abend. Daumen gedrückt. Oder Norwegen? Doch, den gönn ich's. Allein des Ruderns wegen, das ist so geil. Taylor Swift haben wir gleich für euch. The Fade of Ophelia. Und dazu ein Klassiker von Genesis. No Son of Mine. Und Taylor. Das ist echte Abwechslung.
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0: viele kommen schon zurück. Schön, dass ihr wieder da seid. Viele fahren noch. Viel Spaß. Andere machen zu Hause in Hessen Urlaub. Klar, schönstes aller Bundesländer. Und damit hängt heute die Samstagsfrage zusammen.
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0: Wie ist denn das so mit den Klamotten, wenn wir abends im Urlaub zum Essen gehen? Ziehen wir da was anderes an, als das, was wir den ganzen Tag schon anhat? Machen wir uns ein bisschen schick oder lassen wir das sein? 069 155 4x3, unsere Samstagsfrage. Norbert aus Fernwald hat sich auch gemeldet. Grüß dich. Wie siehst du es denn?
2: Ganz einfach. In den südlichen Ländern ist es absolut Usus, dass die Männer in langen Hosen in Restaurants oder im Bar gehen.
0: Aha.
2: Das ist auch eine Höflichkeit und ein Respekt gegenüber dem Personal. Ich war in Australien im Urlaub. Dort gilt die Regel No Socks, No Service.
0: Ist es so? Man muss Socken tragen?
2: Ja, absolut No Socks, No Service. Die akzeptieren halt noch in gewisser Art und Weise eine kurze Hose, aber ohne Socken bekommst du nur nicht immer einen Eiswasser.
0: Das ist ja auch spannend. Und was sagst du denjenigen, die sagen, ey Leute, aber im Urlaub, ich will im Urlaub einfach mal mich nett um meine Klamotten kümmern, ich will einfach mal entspannen.
2: Das können die tagsüber gerne machen, aber im Restaurant oder in der Bar gehört sich einfach wirklich adrett gekleidet. Man muss sich jetzt kein Sakko anziehen oder sonst irgendwelche Geschichten, aber für die Männer gilt eine lange Hose, eine leichte Hose. Und die Ladies, die ziehen sich auch schick an. Warum sollen die Männer das nicht auch machen? Und Flipflops gehen überhaupt nicht.
0: Ich habe im Urlaub durchaus auch ein paar Frauen gesehen, die sich nicht so richtig schick angezogen haben. Es ist kein Männer- und Frauending.
2: Nein, natürlich nicht. Wie gesagt, Flipflops, egal Frauen oder Männer, das gehört sich einfach überhaupt nicht.
0: Norbert, vielen Dank für den Anruf. Danke fürs Handheben.
2: Bitte.

0: Kurz nach halb zwei.
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2: Leute, der Planet brennt aber sowas vom Himmel runter. Oder was ist denn da heute wieder los? Bis zu 34 Grad in Südhessen, die nächsten Tage sogar noch wärmer, dann bis zu 37 Grad. Viel Sonne, kaum Wolken. Dieses Wochenende auf jeden Fall gewitterfrei und trocken. So, ab Donnerstag, Freitag, da sind dann wieder ein paar Gewitter im Spiel. Damit ihr gut ankommt, jetzt das Neueste aus dem H3-Verkehrszentrum. Vorsicht auf der A5 auf dem Weg von Darmstadt nach Frankfurt. Da ist jemand zu Fuß unterwegs zwischen Langmörfelden und Zeppelinheim. Die A5 Frankfurt Richtung Kassel zwischen Nordwestkreuz Frankfurt und Bad Homburger Kreuz. Nur die beiden linken Spuren frei. Ansonsten Baustelle, da werden Spurrillen weggemacht. Im Moment 5 Kilometer stockend. A7 Fulda-Würzburg ist wieder frei zwischen Fulda-Dreigenbad Brückenau-Volkers. Noch 5 Kilometer Staub, die Verzögerung eine Dreiviertelstunde. Und noch eine Person auf der A3 Köln-Frankfurt zwischen Wiesbadener Kreuz und Raunheim.
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0: Geiler Sound, kommt von One Republic, Need Your Love. Schönen Samstag. Fantastisches Wetter. Da sind wir gern draußen. Deswegen Backofen, Haken dran ist nix, Herd nix, Airfryer nix, Dampfgarer ist nix. Es ist Grillzeit.
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0: hier die Süßmaus und auf dem Weg dahin die Scorpions. Rock you like a hurricane haben wir gleich für euch. Und dazu Marine. Tattoo und Rock You Like a Hurricane. Echte Abwechslung hier in HR3. Habt einen schönen Samstag.
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0: Wohlfühlort im Sommer ist der Dudenhofener See bei Wetzlar, weil da auch immer Hunde willkommen sind. Zwar nicht am offiziellen Strand, aber da gibt es ganz viele Möglichkeiten, auch mit dem Hund baden zu gehen, was wir super oft machen. Wir haben Picknickdecken und aber auch Luftmatratzen, wo die Hunde auch reinspringen können, damit die auch am Wasser was haben.
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0: Dos Santos für euren Samstagnachmittag. 14 Uhr ist jetzt. Hi.
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2: Ich bin Alisa Schmitz. Hallo. Die wichtige Bahnstrecke zwischen Düsseldorf und Köln ist seit gestern gesperrt. Schuld ist ein Böschungsbrand. Jetzt ist ein Bekennerschreiben dazu aufgetaucht. Das Feuer soll absichtlich gelegt worden sein. ARD-Reporter Holger Schmidt.
3: Eine offizielle Einschätzung zur Echtheit des Bekennerschreibens gibt es noch nicht. Art und Inhalt lassen allerdings den Schluss zu, dass es authentisch sein könnte. Die Gruppe Angry Birds, übersetzt etwa zornige Vögel, hatte sich schon in der Vergangenheit zu Anschlägen auf die Bahninfrastruktur in Nordrhein-Westfalen bekannt und wird von deutschen Sicherheitsbehörden dem linken, gewaltbereiten anarchistischen Spektrum zugerechnet. Argumentativ behauptet die Gruppe, zum Schutz von Menschen und Tieren zu handeln und, Zitat, den Fortschritt zu stoppen.
2: Bei der Hitze freuen sich viele auf einen Tag am Badesee. Das zuständige Landesamt hat jetzt aber für 3 weitere Seen in Hessen Badeverbote verhängt. Und zwar für den Grünen See in Witzenhausen in Nordhessen, den Guckersee in der Rhön und den Großen Wurg in Darmstadt. Grund sind Blaualgen, die den See trüben und krank machen können. Die knapp 12-stündige Geiselnahme in Berlin ist beendet. Ein Mann

0: hatte in einem Supermarkt eine Frau in seiner Gewalt. Am späten Morgen konnte die Polizei den Täter mit einem Taser überwältigen. Die Polizei sagt, Opfer und Geiselnehmer seien leicht verletzt und beide hätten sich nicht gekannt. In Andalusien in Südspanien kämpfen die Menschen weiter gegen einen heftigen Waldbrand. Die Flammen werden immer wieder vom starken Wind entfacht und weitergetrieben. 1400 Menschen mussten schon evakuiert werden. Mindestens 12 Menschen sind bei dem Feuer ums Leben gekommen. 23 werden noch vermisst. In Bad Hersfeld wird heute Abend gefeiert. Vor 75 Jahren sind dort die bekannten Bad Hersfelder Festspiele gegründet worden. Einen besonderen Auftritt wird es geben, eine Aufführung, in der auf die Meisterstücke und Missgeschicke der letzten Jahrzehnte geschaut wird. 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
1: Wetter ist heute so.
2: Sommer, Sonne, Kaktus. Paella in der Bauch. Blauer Himmel, gute Laune. Ja, das ist der Brauch.
1: Bis 34 Grad. Sebastian Filipowski für euch da. Hallo zusammen, damit ihr gut ankommt. Jetzt das Neueste aus dem HR3-Verkehrszentrum. Immer noch Vorsicht bitte auf der A3 Köln Richtung Frankfurt zwischen Edstein und Niedernhausen. Personen auf der Fahrbahn. Jetzt die Staus und Störungen. A5 Karlsruhe Richtung Heidelberg zwischen Kronau und Waldorf-Wiesloch 5 Kilometer. A5 Frankfurt Richtung Kassel jetzt zwischen Nordwestkreuz Frankfurt und Bad Homburger Kreuz. Baustelle, deshalb 5 Kilometer Stop and Go. Nur die beiden linken Spuren sind frei. Das ganze Wochenende werden da Spurrillen beseitigt. A7 Fulda Richtung Würzburg. Geduld, 45 Minuten braucht er länger zwischen Fulda Dreieck und Bad Brückenau-Volkers. 5 Kilometer Stau. Und letzte Meldung, A661 Egelsbach Richtung Oberursel zwischen Frankfurt-Friedberger Landstraße und Frankfurt-Eckenheim. 2 Kilometer Stau. Da hat es einen Unfall gegeben mit mehreren Autos auf der rechten Spur. Kommt gut an mit uns.
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0: HR3 mit richtig Wumms für euren Samstagnachmittag da. Welchley Arms. Leute, Kopfschüttel-Story der Woche zum Weitererzählen. Was für ein Riesentheater in Reiskirchen bei Gießen. Da werden Stacheldraht, Schutzzäune, Videokameras aufgestellt, sogar ein Security-Dienst jetzt engagiert worden. Das alles für eine Eidechse.
1: Das ist dann eine 24-stündige Videoüberwachung, die ist dann auch angebunden direkt an die Polizei. Und wenn es jetzt hier tatsächlich zu einer nochmaligen Angriff käme, dann gehen wir erstmal davon aus, dass diese Maßnahmen ausreichend sind.
0: Das alles hat Helmut Klein von Hessen Mobil so noch nicht erlebt. Die Baustelle für die Umgehungsstraße in Reiskirchen sieht aus wie ein Hochsicherheitstrakt in einem Gefängnis. Alles nur, um einen dünnen grünen Plastikzaun zu schützen, der Eidechsen davor hindern soll, auf die Baustelle zu kommen. Schon 5-mal ist dieser Schutzzaun von unbekannten Leuten zerstört worden. Jetzt also der Schutzzaun für den Schutzzaun.
2: Naja, wir sehen ja, dass die Überwachungstürme angeliefert wurden. Und ich glaube, eine 100%ige Sicherheit wird es nie geben, egal wie viele Kräfte hier im Einsatz sind. Deswegen appelliere ich an die Vernunft auch derjenigen, die gegen die Ortsumgehung sind, dass man ja sehr gerne dagegen sein kann, aber Sachbeschädigungen doch zu unterlassen.
0: Tobias Breidenbach ist der Bürgermeister, hofft jetzt endlich auf Ruhe, genauso wie alle, die da wohnen. Und auch der Ortsvorsteher hofft das, Gerhard Albach.
3: Ich hoffe, dass das friedlich ausgeht und nicht noch auch Leute verletzt werden. Nur der Naturschutzgedanke, der ist falsch, nur der andere ist auch falsch. Aber es ist ausgetauscht. Und was jetzt gemacht wird, kostet den Steuerzahler, uns alle, kostet Geld.
0: Die Kosten sind auch schon am Explodieren. 6-stellig sind wir da schon unterwegs, Leute. So ein Zank, Zoff und Streit um eine Ortsumgehung für eine Eidechse. Und Fun Fact, eine Eidechse ist auf der Baustelle noch nie gesehen worden.
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0: Dieses Ende, es geht so krass unter die Haut. Wahnsinnshymne. Justin Timberlake in HR3, Samstagnachmittag, gleich nächste Hymne, eine Rockhymne von Bryan Adams. Dazu ganz viel Herzblut von Holly Humberstone. Holly Humberstone heftig am Rumflirten. Bryan Adams lässt die Hütte brennen. Echte Abwechslung, nur in HR3. Schönes Wochenende.
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0: dasselbe Gefühl im Sommer ist der Bootssteg hier bei uns in Marburg. Du bist am Wasser, sieht aus wie Urlaub, kannst Boot fahren, kannst lecker ein Bierchen trinken und meistens sind auch gechillte Leute da, besonders abends, wenn das so ein bisschen dieselig wird, einfach nur chillig.
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0: Da klimpert er sich so langsam davon. Harry Styles. Sign of the Times, 14.32 Uhr. Hi.
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0: Leute, habt ihr Lust auf Open-Air-Kino for free? Gleich schenken wir euch Tickets fürs Open-Air-Kino in Kassel. Mit einem kühlen Getränk den Sommerabend ausklingen lassen. Richtig schön das Ganze. Sebastian Filipowski hier für euch am Start. Schönes Wochenende. Das Wetter abends immer noch so um die 30 Grad in Nordhessen beim Open-Air-Kino. Ist ein bisschen kühler, da ist auch die Nacht vor allem relaxter. Fast schon Jacke-Wetter. Geht runter auf bis zu 11 Grad. Alle anderen bekommen nachts bis 19 Grad, morgen dann tagsüber sieht's aus wie heute. Viel Sonne, kaum eine Wolke, bis 34 Grad. Hallo auf die Straßen, damit ihr gut ankommt. Jetzt das Neueste aus dem hr3-Verkehrszentrum. A5 Karlsruhe Richtung Heidelberg, zwischen Kronau und Waldorf-Wiesloch. 5 Kilometer Stau und Stop and Go. A5 Frankfurt Richtung Kassel, jetzt zwischen Nordwestkreuz Frankfurt und Bad Homburger Kreuz. 5 Kilometer stockend, das Ganze an der Baustelle. Nur die beiden linken Spuren sind frei. Da werden das ganze Wochenende über Spurrillen beseitigt. Und im weiteren Verlauf von der A5 zwischen Bad Homburger Kreuz und Friedberg 2 Kilometer Stau. Da hat es einen Unfall gegeben. Letzte Meldung, A7 Fulda Richtung Würzburg zwischen Fulda Dreieck und Bad Brückenau-Volkers. 3 Kilometer. Kommt gut an mit uns.
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0: Fühlt sich einfach gut an. Eagle Eye Cherry in HR3. Schönes Wochenende. 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
0: 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Das alles von einem Regisseur, den lieben die Filmfans. Fatih Akin, ihr erlebt Amrum heute Abend in Kassel im Open-Air-Kino im Dock 4. Wunderschönes Ambiente mit Sternenhimmel im Innenhof. Oh. Jetzt anrufen und den Sommerabend mit Open-Air-Kino genießen. 069 155 4x3. 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

0: HR3 feiert den Sommer zu Hause in Hessen mit Imani. Bis 34 Grad heute. Wir sind da für euch mit coolen Hits. Gleich Tattoo. Davor was für die Seele von Michael Schulte. Michael Schulte drückt ein kleines Tränchen raus. Tattoo machen hier auf Turbo. So geht echte Abwechslung. Hört ihr immer hier in HR3.
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0: 15 Uhr, hi.
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2: Ich bin Alisa Schmitz, hallo. Ein Böschungsbrand hat die wichtige Bahnstrecke zwischen Düsseldorf und Köln lahmgelegt. Jetzt gehen Sicherheitskräfte davon aus, dass das Feuer absichtlich gelegt wurde. Ein Bekennerschreiben ist aufgetaucht und wird geprüft. Es kommt von einer linksextrem eingestuften Gruppe. Auch Politiker brauchen mal Ruhe, um den Kopf frei zu kriegen. Zum Beispiel jetzt in der Sommerpause. Darum wollen einige von ihnen, dass es mal ein paar Wochen lang keine öffentlichen Diskussionen gibt. Das fordern Politiker von Union und SPD. ARD-Hauptstadtkorrespondent Markus Sambale.
3: Steffen Bilger, der in der Unionsfraktion die Alltagsgeschäfte managt, findet, die sitzungsfreie Zeit sollte dazu dienen, Kraft zu tanken und mit frischer Energie an die anstehenden Aufgaben heranzugehen. Lieber durchschnaufen statt draufhauen. Ähnlich äußert sich Dirk Wiese vom Koalitionspartner SPD. Sommerlochdebatten überlassen wir gerne der Opposition, sagt der parlamentarische Geschäftsführer der Sozialdemokraten.
2: China bereitet sich auf den nahenden Taifun Bawi vor. Fast 2 Millionen Menschen sind in Sicherheit gebracht worden. Allein im Osten in der Provinz Zhejiang mussten mehr als 1,7 Millionen Menschen ihre Häuser und Wohnungen verlassen. Gleich 3 Unfälle mit E-Scootern hat es gestern in Frankfurt gegeben. In Sachsenhausen ist eine Jugendliche mit einem Auto zusammengestoßen. Sie war gegen die Fahrtrichtung unterwegs und kam ins Krankenhaus. Im Ostend ist ein E-Scooterfahrer auf dem Bürgersteig gestürzt. Warum, ist unklar. Und in Frankfurt-Nied ist ein Rollerfahrer mit einem älteren Mann zusammengestoßen und ist dann einfach weitergefahren. Kommen wir zum Fußball außerhalb der WM. Eintracht Frankfurt startet heute in die Saisonvorbereitung mit dem neuen Alpentrainer Adi Hütter.

0: samt Leistungs- und Medizincheck für alle Spieler nach dem Urlaub. Und für Darmstadt 98 startet gerade ein Testspiel gegen den VfR Velheim. Das war unser News-Update. 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
1: Gleich freuen wir uns auf echte Abwechslung zum Aufdrehen. Ein Classic von Melinda Carlisle. Dazu frisch und aktuell Tom Gregory zum Relaxen. Ist immer was los hier in HR3. Euer Samstagnachmittag mit Sebastian Filipowski. Das Wetter, da ist nicht so viel los. Es ist einfach nur Siesta machen die nächsten Tage. Wir sind mittendrin in der nächsten Hitzewelle. Nächste Woche, es geht rauf auf bis zu 37 Grad zu Hause in Hessen. Heute ist noch so Aufwärmmodus angesagt, bis 34 Grad. Abkühlen nachts bis 19 Grad in Südhessen, im Norden bis 11 Grad. Hallo auf die Straßen, damit ihr gut ankommt. Jetzt das Neueste aus dem HR3-Verkehrszentrum. Vorsicht bitte zunächst auf der B42 Rüdesheim Richtung Wiesbaden. Zwischen Eltville, Kietricher Straße und Eltville, Martinstal. Da eine Ölspur und ein kaputtes Auto auf der rechten Spur. Jetzt die Staus und Störungen. A5 Karlsruhe Richtung Heidelberg zwischen Kronau und Waldorf-Wiesloch. Streckenweise Stop and Go. A5 Frankfurt Richtung Kassel, da werden das ganze Wochenende Spurrillen beseitigt zwischen Nordwestkreuz Frankfurt und Bad Homburger Kreuz. Aktuell 5 Kilometer stockend an der Baustelle, nur die beiden linken Spuren sind frei für euch. A7 Fulda Richtung Würzburg, zwischen Fulda Dreieck und Bad Brückenau-Volkers 3 Kilometer Stau. Und Vorsicht bitte auf der A661 Egelsbach Richtung Oberursel, zwischen Preunesheimer Dreieck und Frankfurt-Eckenheim. Da laufen gerade Bergungsarbeiten auf der rechten Spur. Habt eine gute Fahrt mit uns, kommt gut an.
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0: Sommer genießen mit HR3 und Beste. Schönes Wochenende. Eine große Radioumarmung geht raus an alle Leute, wo gerade ja nicht so viel mit Sommer genießen ist. Stattdessen Homeoffice, Papierkram erledigen, ist lästig. Ey, aber wozu haben wir Kinder?
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0: So schön fühlen sich die Sommerferien an zu Hause in Hessen. HR3 spielt euch Summer Jam im Radio. Schönes Wochenende gleich mit so einem geilen, handgemachten Rock aus den 90s. Dazu ballern wir euch fette Beats von Ofenback. Ofenback mit Disco-Kugel unterwegs. Dazu Ugly Kid Joe mit einem Rockbrett. Das ist einfach Wahnsinn, was hier los ist in HR3. Immer echte Abwechslung für euch. Hi.
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0: Ich bin der Marcel.
1: Hi, ich bin Lisa.
0: Unser Wohlfühlort ist der Marostausee. Wir kommen aus Michelstadt, weil da kommt immer ein Eiswagen. Man kann schön spazieren gehen, schöne Aussicht an den Badesee auch gleichzeitig.
1: Ja, man kann da einfach die Sonne genießen, abschalten und es ist einfach sehr schön dort.
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0: Tame Impala, Dracula, 15.31 Uhr jetzt. Hi. 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Leute, so langsam gewöhnen wir uns an den Gedanken, einen neuen Bundestrainer zu haben, wo die Zähne strahlen bis zum Mond. Einmeldung vor ein paar Minuten reingekommen. Der DFB ist sich grundsätzlich einig mit Jürgen Klopp als neuen Bundestrainer. Kommt wohl nur noch auf so ein paar Details an, aber alle sind zuversichtlich. Ja, es wird auf jeden Fall was. Meldet unter anderem die Deutsche Presseagentur. Mehr dazu dann im HR3 News Update um voll. Mit uns verpasst ihr nichts. Wenn Wichtiges passiert, wir sagen euch sofort Bescheid. Sebastian Filipowski für euch hier am Start heute Nachmittag. Jetzt mit dem Wetter. Und das ist ordentlich bis 34 Grad. Sonnig, kaum eine Wolke. Morgen sieht es genauso aus. Abkühlen in der Nacht 19 bis 11 Grad. Hallo auf die Straßen, damit ihr gut ankommt. Jetzt das Neueste aus dem HR3-Verkehrszentrum. A5 Karlsruhe Richtung Heidelberg zwischen Kronau und Waldorf-Wiesloch streckenweise Stop and Go. Dann die Spurrillen, die das ganze Wochenende auf der A5 beseitigt werden, sorgen immer wieder für kleine Staus. Frankfurt Richtung Kassel zwischen Nordwestkreuz Frankfurt und Bad Homburger Kreuz. Nur die beiden linken Spuren sind frei. An der Baustelle aktuell Stop and Go. Paar Minuten Zeit einplanen. Und letzte Meldung, A7 Fulda Richtung Würzburg zwischen Fulda A3 und Bad Brückenau-Volkers 3 Kilometer Stau. Kommt du da mit uns?
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0: Calvin Harris, Sam Smith. Schönes Wochenende.
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2: Manuel, ich hätte hier einen Grill für dich. Jetzt frage ich mich nur, wie funktioniert's? Muss ich eine Nummer ziehen? Wie ist hier auf dem Jobcenter die offizielle Übergabe am besten?
3: Also Nummern muss man tatsächlich keine mehr ziehen. Im Idealfall hast du dich vorher digital angemeldet und dann hast du sofort Zugang zu einem der Berater oder auch für den Eingangsbereich.
2: 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Ich habe die digitale Anmeldung hinter mir. Wir könnten die Übernahme machen.
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2: Guck's dir mal an, hier ist dein neuer Grill, sieht doch herrlich aus.
3: Ja, sensationell, wirklich, super.
2: Wie müssen wir uns das jetzt auf dem Jobcenter vorstellen? Kommt der in die Gemeinschaftsküche, kommt der zu dir ins Büro und die Kolleginnen und Kollegen müssen alle vorbeikommen und klopfen?
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0: Im Jobcenter in Homberg-Efze, da steht jetzt ein neuer Grill für die nächste WM-Barbecue-Party. 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

0: HR3 hier am Kuscheln mit Huberstank. Schönen Samstagnachmittag, wir haben noch mehr Rock mit Herz für euch. Freut euch auf The Hooters, dazu frisch und aktuell alle Farben. Alle Farben am Dauergrinsen, The Hooters packen uns mit dem Sound. Echte Abwechslung für euer Wochenende, nur mit HR3. Hallo zusammen.
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0: Cultured von The Hooters in HR3. Leute, Abendessen heute. Kochen wir nichts, ne? Wir gehen aus. Bei bis zu 34 Grad zu Hause in Hessen. Da reicht ein Date in der Eisdiele. Leckeres Eis. Schmeckt noch besser, wenn es günstig ist, das Eis. In Wiesbaden, da hat eine neue Eisdiele aufgemacht. Eine Kugel kostet da 1 Euro.
1: Ist super, super lecker. Also auch andere Sorten, als es normalerweise gibt. Also ich habe jetzt Limette Basilikum, auf jeden Fall auch echt lecker.
2: Eine super Aktion. Eine Kugel für 1 Euro, also wo hat man das schon? Und das Eis schmeckt richtig lecker.
3: Schmeckt perfekt, auch das Sorbet ist nicht flüssig, ist wirklich sehr lecker.
4: Ist gut, normales Eis, also für 1 Euro, ich weiß nicht, wo gespart wird, aber es ist fantastisch.
0: Eine Kugel Eis, ohne dass wir dafür in Dispo gehen, lieben wir.
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0: Never Give Up. See ya für euren Samstagnachmittag. 16 Uhr ist jetzt. Hallo zusammen.
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2: Ich bin Alisa Schmitz. Hallo. Der nächste Schritt für Jürgen Klopp als Fußballbundestrainer ist getan. Der Deutsche Fußballbund hat sich mit Klopp grundsätzlich geeinigt. Die Eckpunkte für einen möglichen Vertrag stehen fest. Unterschrieben ist aber noch nichts. Die Gespräche gehen nächste Woche weiter.
3: Eine offizielle Einschätzung zur Echtheit des Bekennerschreibens gibt es noch nicht.
2: Die wichtigste Bahnstrecke zwischen Düsseldorf und Köln ist seit gestern gesperrt. Schuld ist ein Böschungsbrand. Jetzt ist ein Bekennerschreiben dazu aufgetaucht. Das Feuer soll absichtlich gelegt worden sein von einer als linksextrem eingestuften Gruppe. Baut der Iran seine zerstörten Atomanlagen wieder auf? Das vermuten Forscher am US Institute for Science and International Security. Es gebe Hinweise auf Satellitenbilder. Die Anlage war zu Beginn des Krieges mehrfach getroffen worden. Eine Frau aus dem Schwalm-Eder-Kreis ist in den Tiroler Alpen tödlich verunglückt. Das melden die österreichischen Behörden. Die 28-Jährige soll gestern beim Gleitschirmfliegen abgestürzt sein. Ein Mann, der im Wald unterwegs war, hatte sie in einer Baumkrone entdeckt. Warum die 28-Jährige abgestürzt ist, ist noch unklar. Bei uns in Hessen ist es dieses Wochenende wieder heiß. Und auch in Frankreich kämpfen die Leute mit der Hitze. Wegen der hohen Temperaturen schließen dort auch Sehenswürdigkeiten früher als sonst. Der Eiffelturm macht schon nachmittags dicht. Normalerweise ist er bis Mitternacht offen. Und auch das berühmte Louvre-Museum hat kürzere Öffnungszeiten. Das war unser News-Update.
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0: Nächste Woche Sommerferien. Bis 37 Grad feiern wir diese wunderschöne Zeit. Welchen coolen Sommer hätte Nico Santos bei diesem Wetter voll auftritt? Hört ihr gleich in HR3. Ist richtig geil, kommt in die drauf. Gleich für euch. Jetzt noch 34 Grad, erstmal schön genießen. Viel Sonne, kaum Wolken. Morgen genauso hot und schön. Nachts auch trocken, ein bisschen abkühlen. 19 bis 11 Grad. Sebastian Filipowski hier für euch heute Nachmittag. Wir gucken auf die Straßen, damit der gut ankommt. Jetzt das Neueste aus dem HR3-Verkehrszentrum. Vorsicht bitte zunächst auf der A3 Köln Richtung Frankfurt. Zwischen Limburg Süd und Bad Camberg Gegenstände auf der Fahrbahn.

0: großen Störungen. A5 Karlsruhe Richtung Heidelberg zwischen Kronau und Waldorf-Wiesloch streckenweise Stop and Go. A5 Frankfurt Richtung Kassel zwischen Nordwestkreuz Frankfurt und Bad Homburger Kreuz, auch da streckenweise Stop and Go. Das Ganze an der Baustelle, da werden das ganze Wochenende Spurrillen beseitigt. Nur die beiden linken Spuren sind frei. Und letzte Meldung von der A7, Fulda Richtung Würzburg zwischen Fulda Dreieck und Bad Brückenau-Volkers, 3 Kilometer Stau. Kommt gut an mit uns.
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0: Fast schon vergessen, diesen wunderschönen Hit von Nico Santos. Lange nicht gehört. Play with Fire, HR3 ist hier mittendrin an diesem wunderschönen Wochenende, wo es nach Sonnencreme riecht. Wo wir uns freuen über viel Sonne. Kaum eine Wolke am Himmel, bis 34 Grad. Welchen Lieblingssommerhit hört Nico Santos da rauf und runter?
1: Boah, das sind echt, echt viele.
0: Aber einer ist richtig gut.
1: 7 Days in Sunny June von Jamiroquai. Liebe ich. Den höre ich mir, egal wo ich bin, wo im Urlaub ist, das irgendwie so ein Song, der zu jedem Vibe irgendwie passt.
0: Jamiroquai, den kennt ihr von HR3 mit diesem Ohrwurm. Und 7 Days of Sunny June, boah, den haben wir auch schon lange nicht mehr gefeiert. Lieblingssommerhit von Nico Santos für euch.
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0: Lieblingssommerhit von Nico Santos, Jamiroquai in HR3. Update aus dem HR3-Verkehrszentrum. Wir haben ein paar Warnmeldungen aktuell für euch reinbekommen. Vorsicht bitte auf der A3 Frankfurt Richtung Köln zwischen Kelsterbach und Mönchhof-Dreieck. Ungesicherte Unfallstelle. Dann Vorsicht auf der A3 Frankfurt Richtung Köln zwischen Mönchhof-Dreieck und Raunheim. Personen auf der Fahrbahn. Eventuell hängt das ein bisschen zusammen. Und nochmal Vorsicht auf der A3 Köln Richtung Frankfurt zwischen Mönchhof-Dreieck und Kelsterbach. Fahrzeugteile auf der Fahrbahn, auch das könnte eventuell alles miteinander zusammenhängen. Fahrt einfach vorsichtig auf der A3. Euer Wochenende mit HR3 gleich. Ein wunderschöner Hit mit Cocktailschirmchen dran. Zum Mitpfeifen. Freut euch auf I Follow Rivers in der Version von Triggerfinger und dazu gibt's Power von Aus Dies. Aus Dies mit Vollgas, Fenster auf hier am Start. Dazu Triggerfinger ganz gechillt. Immer echte Abwechslung für euch, nur in HR3. Schönen Samstag.
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0: HR3 ganz entspannt mit Triggerfinger. Der Backofen Hessen brennt, Leute. Wir haben uns heute schon das alles gut hochgeschraubt. Über 30 Grad zu Hause in Hessen. HR3-Meteorologe Martin Wettergut verrät euch, wie es weitergeht mit dem Sommer.
1: Der Sonntag wird bei uns auch so ein Sommer-Sonne-Hitzetag, ähnlich wie jetzt der Samstag. Er legt in Sachen Wärme sogar noch eine kleine Schippe drauf. 30, 31 Grad sind zwischen Kassel und Bebra im Norden und Osten von Hessen drin und bis zu 35 Grad gibt es im Süden von Hessen. Dazu brennt die Sonne den ganzen Tag über und mit genau dieser Wetterlage geht's auch in die neue Woche.
0: Da wird's dann noch heißer, bis 37 Grad.
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0: Hot Beats aus dem Club von Felix Jehn, 16.31 Uhr jetzt. Hallo zusammen.
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0: Wenn ihr auch so zu den Leuten gehört, die sich bei dem Wetter immer wundern, so hey, aus wie vielen Körperstellen und Körperteilen können wir eigentlich noch so schwitzen? Gönnt euch mal Abkühlung heute Abend. Schön mit Klimaanlage, ab ins Kino. Vajana ist neu gestartet zu Hause in Hessen. Kein Zeichentrick, diesmal alles in echt. Und obwohl die Story die alte ist, HR3 verrät euch gleich, warum sich der neue Vajana-Film so richtig lohnt. Sebastian Filipowski hier für euch. Jetzt mit dem Wetter. Ist wieder so von der Sorte. Ihr werft ein rohes Ei in die Luft, kommt ein Spiegelei runter. Die nächsten Tage bis 37 Grad zu Hause in Hessen. Heute und morgen bis 34. Viel Sonne, wenig Wolken. Nachts abkühlen 19 bis 11 Grad. Hallo auf die Straßen, damit ihr gut ankommt. Jetzt das Neueste aus dem HR3-Verkehrszentrum. Wir haben eine Sperrung, die gerade reingekommen ist. A3 Frankfurt Richtung Köln zwischen Kelsterbach und Mönchhof-Dreieck. Da hat es einen Unfall gegeben mit mehreren Autos. Aktuell 2 Kilometer Stau. Bitte bildet eine Gasse für die Einsatzfahrzeuge. Linke Spur nach links, alle anderen nach rechts. A5 Karlsruhe Richtung Heidelberg zwischen Kronau und Waldorf-Wiesloch. Streckenweise Stop and Go. Und letzte Meldung auch von der 5. Frankfurt Richtung Kassel zwischen Nordwestkreuz Frankfurt und Bad Homburger Kreuz. Streckenweise stockend an der Baustelle. Da werden das ganze Wochenende Spurrillen beseitigt. Deshalb nur die beiden linken Spuren sind frei. Habt eine gute Fahrt.
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0: Dua Lipa in HR3. Schönes Wochenende. Leute, jetzt Taschentücher raus. Das ist der Soundtrack, der alle Disney-Fans sofort zum Weinen bringt. Tobi und Tanja aus der HR3 Morning Show als Disney-Fans tief berührt, wie viele von euch zu Hause in Hessen. Vaiana! Selbst bei mir, da kullern immer die Tränchen, so wunderschön ist dieser Song. Erlebt ihr an diesem Wochenende jetzt alles wieder in den Kinos zu Hause in Hessen? Vaiana, jetzt mit echten Menschen, ganz neuer Film, frisch gestartet hier. Story ist gleich geblieben. Maui ist ein Halbgott, klaut das Herz von einer Göttin, die Welt wird dunkel und Vaiana muss sie retten. HR3-Kinofrau Shadia Omar ist voll begeistert von der Neuauflage.
1: Ich hatte irre viel Spaß. Dwayne Johnson als Halbgott Maui ist einfach die beste Besetzung. Der hat ja schon die Synchro gemacht beim animierten Film und jetzt hat er halt lange, lockige Haare. Sonst hat er ja gar keine. Maui, der Halbgott, wandelt seine Form und wenn er ein Greifvogel ist, dann hat er auch so eine Frisur. Müsst ihr mal drauf achten. Dann gibt's natürlich Vaianas Hahn. Hey, hey, der ist wieder dabei. Der hat etliche lustige Szenen. Es gibt eine Riesenkrabbe im Untergrund, die Glitzer liebt und eine Horde Ozeanpiraten. Also ich mochte den Humor, die digitalen Tricks und ich mag einfach Dwayne Johnson.
0: Vaiana, großer Familienspaß, aber ja, eher was für die Größeren.
1: Ja, gucken auf jeden Fall, aber wie immer, der Film ist überhaupt nichts für Kinder ab 6, also eher ab 10. Und was ich noch sehr süß fand, Dwayne Johnsons Mama ist in einer Szene dabei. Die Familie hat ja polynesische Wurzeln und feiert die auch, also durfte Mama Johnson mitmachen.
0: Guckt euch alle an, Vaiana allein schon für den Soundtrack. Es ist so schön.
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Für alle, die am Heiraten sind heute, herzlichen Glückwunsch von HR3 und Bruno Mars. Habt einen wunderschönen Samstagnachmittag. Wir sind da für alle Verliebten zu Hause in Hessen und auch für alle mit Heartbreak. Boah, so viel Leidenschaft. Freut euch gleich auf No Doubt und dazu so voll unverschämt cool Portugal the Man.

0: Augen rein in die Bude. No Doubt gehen tief ins Herz. 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Nur in HR3. Schönes Wochenende.
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0: Euer Samstagnachmittag, 17 Uhr.
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2: Ich bin Alisa Schmitz, hallo. Der DFB hat sich grundsätzlich mit Jürgen Klopp geeinigt. Die Eckpunkte für einen möglichen Vertrag als Fußballnationaltrainer stehen fest. ARD-Sportreporterin Desiree Krause.
3: Es habe ein erstes intensives Gespräch zwischen Jürgen Klopp, DFB-Präsident Bernd Neuendorf und seinem Stellvertreter Hans-Joachim Watzke gegeben. Weitere Gespräche in der kommenden Woche sollen folgen. Beide Seiten, so der DFB, seien zuversichtlich, dass die Verhandlungen erfolgreich abgeschlossen werden können. Dafür braucht es aber zusätzlich eine Einigung mit Jürgen Klopps aktuellem Arbeitgeber Red Bull, an den er bis 2029 vertraglich gebunden ist.
2: Bundesjustizministerin Hubig will gegen den Preiswucher von wiederverkauften Tickets vorgehen. In einem ARD-Interview hat sie gesagt, der entsprechende Gesetzesentwurf sei fast fertig und werde nach der Sommerpause vorgelegt. Politiker von Union und SPD fordern in der Sommerpause auch eine Pause von öffentlichen Diskussionen, um den Kopf freizukriegen. ARD-Hauptstadtkorrespondent Markus Sambale.
4: Steffen Bilger, der in der Unionsfraktion die Alltagsgeschäfte managt, findet, die sitzungsfreie Zeit sollte dazu dienen, Kraft zu tanken und mit frischer Energie an die anstehenden Aufgaben heranzugehen. Lieber durchschnaufen statt draufhauen. Ähnlich äußert sich Dirk Wiese vom Koalitionspartner SPD. Sommerlochdebatten überlassen lassen wir gerne der Opposition, sagt der parlamentarische Geschäftsführer der Sozialdemokraten.
2: China bereitet sich auf den nahenden Taifun Bawi vor. Fast 2 Millionen Menschen sind in Sicherheit gebracht worden. Allein im Osten, in der Provinz Zhejiang, mussten mehr als 1,7 Millionen Menschen ihre Häuser und Wohnungen verlassen. In Bad Hersfeld wird heute Abend gefeiert. Vor 75 Jahren sind dort die bekannten Bad Hersfelder Festspiele gegründet worden. Einen besonderen Auftritt wird es geben, eine Aufführung, in der auf die Meisterstücke und Missgeschicke der letzten Jahrzehnte geschaut wird. Mehr aktuelle News aus Hessen gibt's auf hessenschau.de.
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0: Gleich freuen wir uns auf echte Abwechslung mit Tiffany Harris. Voll mit Leidenschaft am Start für euch. Davor was zum Rocken. Chili Peppers. Das ist euer Wochenende mit HR3. Geile Musik im Ohr und Sonne genießen. Bis 34 Grad zu Hause in Hessen. Heute Nachmittag, auch abends, sind wir noch lange am Feiern im Garten bei Temperaturen um die 30 Grad. Erst so richtig tief in der Nacht, da kühlt sich's ab. In Nordhessen geht's runter auf 11 Grad. Alle anderen sind mit 19 Grad dabei. Morgen dann tagsüber genauso sonnig und warm wie heute. Sebastian Filipowski für euch hier. Hallo auf die Straßen, damit ihr gut ankommt. Jetzt das Neueste aus dem HR3-Verkehrszentrum. Vorsicht bitte zunächst auf der A3 Köln Richtung Frankfurt. Zwischen Dietz und Limburg-Nord Personen auf dem Standstreifen. Dann haben wir eine größere Sperrung auf der A3 Frankfurt Richtung Köln zwischen Kelsterbach und Mönchhof-Dreieck. Da hat es einen Unfall gegeben mit mehreren Autos.

0: raus. Aktuell 3 Kilometer Stau ab dem Frankfurter Kreuz. Bitte bildet weiterhin eine Gasse für die Einsatzfahrzeuge. Linke Spur nach links, alle anderen nach rechts. A5, Karlsruhe Richtung Heidelberg zwischen Kronau und Waldorf-Wiesloch. Streckenweise Stop and Go. Und nochmal die 5, Frankfurt Richtung Kassel jetzt zwischen Nordwestkreuz, Frankfurt und Bad Homburger Kreuz. Da werden am Wochenende Spurrillen beseitigt. An der Baustelle immer wieder streckenweise Stop and Go. Nur die beiden linken Spuren sind frei für euch. Kommt gut an mit uns.
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0: Daniel Pauter am Klavier. Ja, einfach schön.
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2: Mittendrin in den Sommerferien zu Hause in Hessen. Denkt ihr im Urlaub noch an euren Dresscode im Restaurant? Oder oben ohne so direkt vom Strand, zack, ab was essen gehen? Völlig okay für euch. Kommt auf die Situation an mit den Klamotten, sagt ihr.
3: Ja, im Urlaub ist man ja eh ein bisschen lockerer unterwegs. Also im Hotel würde ich schon mit kurzer Hose und T-Shirt und Flipflops unterwegs sein. Wenn man jetzt draußen unterwegs ist, vielleicht auch. Es sei denn, was es für ein Restaurant ist. Oder dann vielleicht auch kurze Hose und Hemd und geschlossene Schuhe. Das kommt immer ganz drauf an.
2: Erik aus Kiedrich ist flexibel. Leute, danke fürs Reinmelden. Immer Samstagvormittags in HR3, die Marcel am Samstagshow mit eurer Meinung beim Urlaubs-Dresscode. Viele von euch sind lockerer drauf, aber es gibt Grenzen.
4: Also, ich denke, es kommt immer ganz, ganz arg auf die Location an. In einer lockeren Strandbar oder Strandpinte. Da kann man durchaus lässig angezogen hingehen. Kurze Hosen oder ein Tuch um die Hüften. Was ich nicht so gut finde, selbst im Strandpinten, ist nasse Badekleidung und sandige Badelatschen. Das finde ich einfach nicht schön, auch nicht schön für die Inhaber dieser Locations. In diesem Sinne, einen schönen Urlaub in angenehmer, legerer Kleidung und immer mit ein bisschen Rücksichtnahme.
2: Ja, Betty aus Hofgeismar sagt, aufeinander achten, Leute. Bei Flipflops ist aber bei vielen die Schmerzgrenze erreicht. Auch bei Norbert aus Fernwald.
5: Ich war in Australien im Urlaub. Dort gilt die Regel, no socks, no service.
2: Ach, deshalb tragen so viele Leute Sandalen mit Socken. Sieht aber auch schön aus. Nee.

0: Robbie Williams feiert das Leben. Leonie hat den Wochenend-Vibe dabei. Echte Abwechslung in HR3.
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0: Lieblingsort im Sommer. Wir kommen ja hier aus Nordhessen und deshalb kommen wir gerne fast jedes Jahr hierher in den Tierpark in Knüll. Das Besondere ist die Natur, dass man sich drankommt an die Tiere, manchmal auch mal suchen muss nach den Tieren, ist ja nicht immer sofort zu finden. Und den Kindern macht es auch Spaß, ist für jede Altersgruppe was dabei.
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0: Schönes Wochenende, 17.30 Uhr.
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0: Von der Lahn bis zum Schloss, da ist richtig was los, das ganze Wochenende in Marburg. Live-Musik, Tanzen, coole Sportevents, das alles erlebt ihr bei 3 Tage Marburg. Wetter passt auch, oben die 30 Grad, immer noch in Richtung Abend. Es bleibt auch noch lange so warm, erst wenn es so richtig, richtig dunkel wird. Tief in der Nacht, da kühlt sich's ab auf 19 bis 11 Grad zu Hause in Hessen. Morgen dann tagsüber wieder sonnig und warm wie heute, bis 34 Grad. Nächste Woche dann noch wärmer bis 37 Grad, Regen. Nicht in Sicht. Sebastian Filipowski hier für euch. Wir schauen mal auf die Straßen, damit der gut ankommt. Jetzt das Neueste aus dem hr3-Verkehrszentrum. Vorsicht bitte zunächst auf der A7, Kassel Richtung Hannover. Zwischen Kreuz Kassel-Mitte und Kassel-Ost eine Warnbarke auf der linken Spur. Staus und Störungen A3, Frankfurt Richtung Köln. Zwischen Kelsterbach und Mönchhof-Dreieck immer noch alles gesperrt. Da hat es einen Unfall gegeben mit 4 Autos. Ihr steht 4 Kilometer im Stau ab dem Frankfurter Kreuz. Bitte bildet immer noch eine Gasse für die Einsatzfahrzeuge. Linke Spur nach links, alle anderen nach rechts. A5, Karlsruhe Richtung Heidelberg, zwischen Kronau und Waldorf-Wiesloch. 4 Kilometer Stop and Go. Und letzte Meldung, Frankfurt Richtung Kassel. Immer noch die 5 jetzt zwischen Nordwestkreuz Frankfurt und Bad Homburger Kreuz. Da gibt's eine Baustelle. Am ganzen Wochenende werden Spurrillen beseitigt. Deshalb nur die beiden linken Spuren sind frei. Habt eine gute Fahrt mit uns.
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0: Michael Patrick Kelly in HR3. Leute, heute Nacht wird durchgemacht. Wird das die Sensation für die Schweiz bei der WM? Werden die es schaffen, Messi rauszukicken? Heute Nacht um 3. Viertelfinale Argentinien gegen die Schweiz. Die Schweizer zu Hause in Hessen, die üben auch schon ihren Schlachtruf zum Anfeuern.
1: Hopp, Schwyz!
2: Hopp, Schwyz!
1: Hopp, Schwyz!
2: Hopp, Schwyz! Hopp, Schwyz!
0: Ja, genau so. Das letzte deutschsprachige Team bei der WM kam in Schmalfeld aus dem HR3-Nachmittag, drückt den Schweizern die Daumen fürs perfekte Mitsingen, Mitjubeln, Mitleiden. Carmen hat einen kleinen Schweiz-Crash-Kurs die Woche gemacht mit Dario Cantieni vom Schweizer Radio.
3: Wenn der Schiedsrichter beispielsweise einen Foul nicht pfeift oder schlecht pfeift für die Schweiz, dann können wir sagen, Schiri, du Hure-Guge.
2: Du Hure-Guge, das heißt irgendwas total Kinderfreundliches, richtig?
3: Hure ist einfach so, ist so eine Verstärkung bei uns. Du große Pfeife eigentlich. Eine Guge ist eigentlich wirklich eine Tröte. Du Riesentröte. Du Hure Guge.
2: Ich dachte gerade in eine ganz andere Richtung. Bin aber ein bisschen erleichtert. Mhm. Vielleicht fangen wir mal ein bisschen softer an. So typischer Schlachtruf ist Hopp Schwyz, ne?
3: Wir sind jetzt nicht die Wortgewandtesten. Da sind wir auch sehr froh. Da reichen zwei Worte. Hopp Schwyz. Das können alle, auch die introvertiertesten Schweizerinnen und Schweizer noch sagen. Wenn es ein bisschen ausgefallener sein soll, dann kann man auch sagen, wer nicht kumpet, ist kein Schweizer. Hey, hey.
2: Wer nicht kumpet, ist kein Schweizer. Hoi, hoi. Und was habe ich jetzt gesagt?
3: Schön gesagt, wer nicht hüpft, der ist kein Schweizer quasi. So im Stadion, wenn man so hüpft,
2: schön.
3: Kollektiv.
2: Und jetzt vielleicht noch, wie geht der Original-Schweizer Torjubel?
3: Das ist lässig. Cool, ein Tor.
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0: so ein ehrlicher Seufzer. Wenn nicht alles perfekt läuft, Three Doors Down fühlen euch. Schönes Wochenende. Gleich Legende hier in HR3. Wir feiern Tina Turner. Dazu, es geht in die Sonne mit Ray Dalton und Alvaro Soler. Ray Dalton und Alvaro Soler gleich für euch mit All-Inclusive-Urlaub. Tina Turner, einfach nur Kult. Leute, das ist echte Abwechslung. Nur in HR3.
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0: Update aus dem HR3-Verkehrszentrum. Vorsicht bitte auf der A3. Köln-Frankfurt zwischen Bad Camberg und Itzstein. Da laufen Rehe im Bereich der Fahrbahn rum. Vorsicht, Rehe auf der A3 unterwegs. Wake up in

0: Einfach nur Kult. Tina Turner in HR3, schönes Wochenende. Die letzten Stunden hier, wie haben sie euch so gefallen?
1: Es ist einfach, boah, das ist viel zu wenig. Ich bin raus.
0: Wie gut, dass Kate Manz sich weitermacht. Da gibt's mehr. Gleich neuer Hit von den Backstreet Boys im HR3 Freundeskreis. Habt noch einen wunderschönen Samstagabend mit uns. Sebastian Filipowski ist raus.
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0: Kings of Leon für euren Samstagabend, 18 Uhr.
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2: Ich bin Alisa Schmitz, hallo. Wenn ein Konzert, ein Fußballspiel oder eine Party ausverkauft sind, gucken viele bei Kleinanzeigen oder anderen Anbietern, um doch noch ein Ticket zu kriegen. Das Problem, oft gibt es dort Wucherpreise. Das will Justizministerin Hubig jetzt ändern mit einem neuen Gesetz. In der ARD hat sie gesagt:
3: Ich möchte, dass künftig weiterhin möglich bleibt, Tickets weiterzugeben. Das heißt, wenn ich am Samstag nicht ins Konzert kann und die Tickets schon habe, dann kann ich die jemandem weitergeben, aber eben nicht gegen doppelte und dreifache Zuschläge. Und deshalb soll es künftig eine Obergrenze für diese Zuschläge geben.
2: Laut Hubig soll der Gesetzentwurf dazu nach der Sommerpause kommen. Durchbruch bei Bundestrainerverhandlungen. Der Deutsche Fußballbund hat sich mit Jürgen Klopp grundsätzlich geeinigt. Die Eckpunkte für einen möglichen Vertrag stehen fest. Unterschrieben ist aber noch nichts. Die Gespräche gehen nächste Woche weiter. Der bisherige Fußballnationaltrainer Julian Nagelsmann war nach dem Aus des deutschen Teams bei der WM zurückgetreten. Baut der Iran seine zerstörten Atomanlagen wieder auf? Das vermuten Forscher am US Institute for Science and International Security. Es gebe Hinweise auf Satellitenbilder. Die Anlage war zu Beginn des Krieges mehrfach getroffen worden. Gleich 3 Unfälle mit E-Scootern hat es gestern in Frankfurt gegeben. In Sachsenhausen ist eine Jugendliche mit einem Auto zusammengestoßen. Sie war gegen die Fahrtrichtung unterwegs und kam ins Krankenhaus. Im Ostend ist ein E-Scooterfahrer auf dem Bürgersteig gestürzt. Warum, ist unklar. Und in Frankfurt-Nied ist ein Rollerfahrer mit einem älteren Mann zusammengestoßen und ist dann einfach weitergefahren. Bei uns in Hessen ist es dieses Wochenende wieder heiß und auch in Frankreich kämpfen die Leute mit der Hitze. Wegen der hohen Temperaturen schließen dort auch Sehenswürdigkeiten früher als sonst. Der Eiffelturm macht schon nachmittags dicht, normalerweise ist er bis Mitternacht offen. Und auch das berühmte Louvre-Museum hat kürzere Öffnungszeiten. Das war unser News-Update.
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0: Schönes Wochenende zu Hause in Hessen, Leute. Frohes Schwitzen. Trinkt schön ein, ne? Falls ihr gerade irgendwo draußen unterwegs seid. Es ist heiß, da erzähle ich euch nichts Neues. Vielleicht seid ihr gerade schon vom Freibad wieder auf dem Weg nach Hause. Rollo schön unten lassen, Ventilator anschmeißen. Ich habe ja mittlerweile 3 von diesen Handventilatoren, weil ich die immer verlege oder in irgendeiner Tasche lasse. Bestes Ding des Jahres. Bis zu 33 Grad heute. Morgen geht das Spiel recht ähnlich weiter. Auch am Sonntag, also wirklich komplett Hochsommer-Feeling. Bis zu 35 Grad haben wir da maximal. Nur vereinzelt kann es mal keinen Schauer geben. Nee, gibt keinen Regen. Sorry. Ja. Damit ihr gut ankommt, jetzt das Neueste aus dem HR3-Verkehrszentrum. Vorsichtig auf der A3 Köln-Frankfurt. Zwischen Bad Camberg und Idstein befinden sich Rehe im Bereich der Fahrbahn. A3 Frankfurt-Köln zwischen Frankfurter Kreuz und Mönchhof-Dreieck. 4 Kilometer Stau nach einem Unfall mit 4 Fahrzeugen. Die linke und die mittlere Spur sind jetzt aber wieder frei immerhin. Stockt streckenweise auf der A5 Karlsruhe-Heidelberg zwischen Kronau und Waldorf-Wiesloch. Und die A5 Frankfurt-Kassel zwischen Nordwestkreuz-Frankfurt und Bad Homburger Kreuz. Eine Baustelle. Da sind nur die beiden linken Spuren noch frei. Und eine Meldung kommt noch aus dem Odenwaldkreis. Die L3260 ist zwischen Hüttental und Untermossau wegen Bergungsarbeiten in beiden Richtungen gesperrt. Das war's für den Moment, wenn ihr unterwegs sind. Gute Fahrt und Leute, ich schieße euch an diesem heißen Tag gleich großartigen

0: Sound rüber in die hoffentlich gekühlte Wohnung. Backstreet Boys mit neuer Musik, Bottle Up, spiele ich euch. Und davor NSYNC, also wirklich die nächste halbe Stunde ist einfach Boyband-Feeling, aber auch Frauenpower am Start mit Vella. Kate Metzig, mein Name, hi.
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Wunderschönen heißen Samstag mit dem HR3-Freundeskreis. Leute, die Jungs, die uns Mädels als Teenager um Verstand gebracht haben. Howie, AJ, Nick, Brian und Kevin. Ich kann das immer noch problemlos aufsagen. Alle Namen, sie sind zurück.

sie immer nicht noch und sie kommen im Herbst nach Düsseldorf für 10 Konzerte. Also die geben uns richtig. Ne? Und dafür geben sie keine anderen in Europa. Finde ich schon ein bisschen mutig, aber ich glaube, das wird trotzdem richtig gut laufen. Ne? Wenn man so online guckt, stabil. Also die haben garantiert viele alte Hits am Start, wie diesen hier, wo wir alle schön mitsingen können, aber auch Neues gibt's natürlich. Viele schöne Überraschungen, so wie dieser hier, Backstreet Boys. Bottle up in H3, genießt euer Wochenende.

0: Ey, die klingen einfach so fresh, als wenn sie nie weg gewesen wären. Backstreet Boys, Bottle Up in HR3 und gleich ganz viel Energie. Dieser Mann hat so eine unfassbare Power in der Stimme. Tom Walker, spiele ich euch. Und dazu, the one and only... Die ist auch einfach ein Biest, oder? Kann machen, was sie will, funktioniert immer. Lady Gaga, gleich. 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

0: Mein Zuhauseort im Sommer ist auf der Lahn in meinem Kanu. Ich habe ein grünes Kanu, das heißt Cetriolo di Mare. Das ist italienisch und bedeutet Seegurke. Da sitze ich dann im Sommer ganz gerne drin und dann kann man so die Beinchen reinhalten und baden gehen und so, ja. Lass es mir einfach gut gehen.
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0: Das ist ja wieder so ein Wochenende. Schreit nach so einem Mix aus Schwimmbad, Schwimmbadpommes, Grill anschmeißen, Aperölchen in die Sonne halten, Sonnenbrille und kühl halten. Beste Voraussetzungen, finde ich. Heute weiterhin super heiß, bis zu 33 Grad. Heute Nacht geht es dann zum Glück noch mal ein bisschen runter. Tiefstwerte zwischen 19 und 10 Grad. Und falls ihr da heute noch nicht von der Sonne genug abbekommen habt, gar kein Problem. Dann machen wir einfach morgen noch mal Copy-Paste von heute bis zu 34 Grad und ordentlich Sonne am Sonntag. Enjoy! Damit ihr gut ankommt, jetzt das Neueste aus dem HR3-Verkehrszentrum. Die A3 Frankfurt-Köln haben wir da zwischen Frankfurter Kreuz und Mönchhof-Dreieck. 4 Kilometer Stau nach einem Unfall mit 4 Fahrzeugen. Linke und mittlere Spur sind jetzt aber wieder frei. A5 Karlsruhe-Heidelberg zwischen Kronau, Walldorf, Wiesloch. 4 Kilometer Stop and Go. Und der Odenwaldkreis, die L3260, ist zwischen Hüttental und Untermossau wegen Bergungsarbeiten in beiden Richtungen gesperrt. Allen, die unterwegs sind, gute Fahrt.
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0: Fastboy und Ruff in HR3. So, Leute. Na? Habt ihr das Freibad-Game schon komplett durchgespielt bei den Temperaturen? Jede Eisdiele in Hessen gefühlt dreimal schon ausprobiert und die Weinfeste, ja, die haben wir auch schon 20 Mal besucht in den letzten Wochen. Muss mal wieder was Neues her. Habt ihr vielleicht Lust auf was ganz anderes dieses Wochenende? Wie wär's mit den Landesmeisterschaften im Bogenschießen?
1: Wir vom Schützenverein Ballersbach laden dich herzlich zur hessischen Landesmeisterschaft im Bogenschießen nach Mittenaar Ballersbach bei Herborn ein. Diesen Samstag und Sonntag erlebst du spannende Wettkämpfe mit Hessens besten Schützinnen und Schützen. Es geht um Titel und um die Qualifikation zur deutschen Meisterschaft. Für Essen und Getränke ist bestens gesorgt und der Weg ist ausgeschildert. Wir freuen uns auf dich.
0: Träumchen. Evelyn aus Ballersbach und ihr Team, die sind am Start und freuen sich über jeden, der da vorbeikommt. Außerdem steigt dieses Wochenende der Mittelaltermarkt am Schloss Hadamar. Wunderschön. Steinfurter Rosenfest in Bad Nauheim ist auch wieder. Und der Pferdemarkt in Fritzlar. Also Leute, es ist wieder so viel los bei uns zu Hause in Hessen. Genießt euer Wochenende. Musikalisch bin ich dafür am Start. Ace of Base jetzt. Kate Manzig mein Name. 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

0: Ganz viel Liebe geht raus an alle Hochzeitspaare an diesem Wochenende von Alex Warren.
1: Gleich. Echte Abwechslung eben. 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
0: Liebe Autofahrer, vorsichtig auf der A661 Oberursel-Egelsbach zwischen Frankfurt-Friedberger Landstraße und Frankfurt-Ost sind Fahrradfahrer auf dem Standstreifen. Kommt gut an.
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Bergetrainer in HR3. Geliest das tolle Wetter zu Hause in Hessen. Sommerfeeling, dazu der perfekte Sound. Moskena, Rhythm Unknown.

0: 19 Uhr.
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2: Ich bin Alisa Schmitz, hallo. Wenn ein Konzert, ein Fußballspiel oder eine Party ausverkauft sind, gucken viele bei Kleinanzeigen oder anderen Anbietern, um doch noch ein Ticket zu kriegen. Das Problem, oft gibt es dort Wucherpreise. Das will Justizministerin Hubig mit einem neuen Gesetz ändern. In der ARD hat sie gesagt:
3: Ich möchte, dass künftig weiterhin möglich bleibt, Tickets weiterzugeben. Das heißt, wenn ich am Samstag nicht ins Konzert kann und die Tickets schon habe, dann kann ich die jemandem weitergeben, aber eben nicht gegen doppelte und dreifache Zuschläge. Und deshalb soll es künftig eine Obergrenze für diese Zuschläge geben.
2: Laut Hubig soll der Gesetzentwurf dazu nach der Sommerpause kommen. Der nächste Schritt für Jürgen Klopp als Fußball-Bundestrainer ist getan. Der Deutsche Fußballbund hat sich mit Klopp grundsätzlich geeinigt. Die Eckpunkte für einen möglichen Vertrag stehen fest. Unterschrieben ist er aber noch nicht. Die Gespräche gehen nächste Woche weiter. Ein Böschungsbrand hat die wichtige Bahnstrecke zwischen Düsseldorf und Köln lahmgelegt. Jetzt gehen Sicherheitskreise davon aus, dass das Feuer absichtlich gelegt wurde. Ein Bekennerschreiben ist aufgetaucht und wird geprüft. Es kommt von einer linksextrem eingestuften Gruppe. Der Staatsschutz hat die Ermittlungen aufgenommen. Bei den Brüder Grimm Festspielen in Hanau ist zum zweiten Mal innerhalb weniger Tage eingebrochen worden. Laut Stadt sind Requisiten beschädigt und die Wände besprüht worden. Der Schaden bis zu 10.000 Euro. Kampf der Giganten heute Abend bei der Fußball-WM. Im Viertelfinale spielt England gegen Norwegen. Und dabei stehen sich die Superstars Harry Kane und Erling Haaland gegenüber. Englands Stürmer Kane hat Respekt vor seinem Gegner.
4: Erling ist unglaublich. Körperlich ist er eine Maschine, ein Biest. Seine Gesamtleistungen in den letzten Jahren sprechen für sich. Er ist ein fantastischer Spieler.
2: Das Viertelfinale Norwegen gegen England startet um 23 Uhr. Später in der Nacht spielt dann noch Argentinien gegen die Schweiz. Das war unser News Update.
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6: Schönes Sommerwochenende euch allen, die ihr gerade zu Hause in Hessen unterwegs seid. Lasst euch das Eis schmecken. Vielleicht nur mal kurz doch noch den Grill anschmeißen. Ich glaube, der ist ja bei vielen in Dauerbetrieb. Zu Recht bei so einem Wetterchen einfach mal leben, genießen und kühl halten. Natürlich auch wichtig. Weiterhin heute bis zu 30 Grad. Heute Nacht purzelt es dann runter. Also schön nachts Fenster aufreißen, abkühlen ist kein Problem. Tiefstwerte zwischen 10 und 19 Grad. Und falls ihr von den heißen Temperaturen und der Sonne immer noch nicht genug habt, kein Problem. Machen wir morgen einfach nochmal Copy-Paste bis zu 34 Grad und Hochsommerfeeling zu Hause in Hessen am Sonntag. Damit ihr gut ankommt, jetzt das Neueste aus dem HR3-Verkehrszentrum. Da haben wir die A66 vorsichtig. Wiesbaden Richtung Frankfurt. Zwischen Hattersheim und Krifteler Dreieck liegt ein Plastikteil auf der linken Spur. Die A66 Frankfurt-Wiesbaden hier auch vorsichtig. Zwischen Frankfurt-Höchst und Kelkheim liegt ein großes Plakat auf der Fahrbahn. Die A66 Frankfurt-Wiesbaden nur nochmal. Da bleiben wir zwischen Frankfurt-Mickfeldallee und Ludwig-Landmann-Straße. Eine ungesicherte Unfallstelle auf dem Abbiegestreifen. Dann die A3 Frankfurt-Köln zwischen Frankfurter Kreuz und Mönchhof-Dreieck. 4 Kilometer Stau nach einem Unfall mit 4 Fahrzeugen. Linke und mittlere Spur sind jetzt aber wieder frei. Stockt bei euch auf der A5 Karlsruhe-Heidelberg zwischen Kronau und Waldorf-Wiesloch. 5 Kilometer. Und die A480 Reiskirchen-Gießen ist zwischen Reiskirchener Dreieck und Gießener Nordkreuz wegen Löscharbeiten an einem brennenden Auto vorübergehend gesperrt. Dann noch der Odenwaldkreis. Die L3260 ist zwischen Hüttental und Untermossau wegen Bergungsarbeiten in beiden Richtungen gesperrt. Kommt gut an.
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0: Don't you know, no. Der macht doch richtig Spaß. Kungs in HR3 für diesen fantastischen Samstag. Neue Musik hätte ich auch für euch. Von einer Frau, die gerne Sandwich belegt. Katy Perry. Die hat nämlich selber gesagt, wenn sie neue Musik macht, das ist für sie wie ein Sandwich zu belegen.
1: I'm always keeping lots of notes. I'm writing everything down. I'm doing voice notes, all of it, right? And I'm just constantly in this flow. And I'm just constantly in creation as well.
0: Also Katy Perry erzählt hier in einem Podcast, dass sie sich die ganze Zeit immer Notizen macht. Die ist immer im Flow, immer am Kreativsein. Und wenn sie dann neue Hits macht, dann öffnet sie ihr Notizbuch und findet da eine Idee für eine Melodie. Ne, da eine Idee für Lyrics. Und dann schnappt sie sich sozusagen die Zutaten und belegt ihren Hit wie so ein Sandwich. Und ich sag mal so, ihre Sandwiches schmecken eigentlich immer ziemlich gut, oder? Das neueste Sandwich heißt Watch It Burn und klingt so schön wie die Katy Perry früher, aber so einen kleinen Hauch düster mit einer Portion Herzschmerz und natürlich typisch Katy mit viel

hat sie mal wieder abgeliefert. Katy Perry mit neuem Sound, Watch It Burn in HR3. Und gleich vor euer Wochenende. Starker Sound und diese softe Stimme dazu. Himmel spiele ich euch. Und der passt so gut bei über 30 Grad. ATB und Topic und A7S. Echte Abwechslung eben.

0: mein Wohlfühlort ist der Kurgarten in Lindenfels unterhalb der Burg, weil es dort einen ganz tollen Heilkräutergarten gibt. Außerdem ist es schön schattig. Es gibt einen Kinderspielplatz mit Wasser. Es gibt ein Eiscafé in der Nähe, eine leckere Bäckerei. Die Kulisse, also wirklich schön. Deswegen sind wir da im Sommer gern unterwegs.
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0: wunderschönen Samstagabend. Vielleicht seid ihr gerade auf dem Weg, die nächste Eisdiele unsicher zu machen. Sei euch gegönnt bei diesen Temperaturen. Haltet euch schön gekühlt. Bleibt nämlich ziemlich hitzig heiß heute. Immer noch stellenweise an die 30 Grad. Heute Nacht kühlt es dann aber runter. Tiefstwerte zwischen 10 und 19 Grad. Also durchlüften ist gar kein Thema. Morgen eine Wiederholung von heute. Da ist nichts mit Regen. Also wirklich kein einziger Schauer in Sicht. Bleibt trocken. Und es wird sogar noch mal ein bisschen wärmer als heute mit bis zu 34 Grad maximal. Damit ihr gut ankommt, jetzt das Neueste aus dem hr3-Verkehrszentrum. Die A480 Reiskirchen-Gießen. Zwischen Reiskirchener Dreieck und Gießener Nordkreuz ist wegen Reinigungsarbeiten nur eine Spur frei. Und der Odenwaldkreis, die L3260, ist zwischen Hüttental und Untermossau wegen Bergungsarbeiten in beiden Richtungen gesperrt. So viel für den Moment. Euch eine gute Fahrt.
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0: Dieser Sound, heiße Temperaturen in Hessen und dazu was Leckeres vom Grill. Ihr habt keinen Grill? Ja gut, ändern wir.
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0: 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Ja, ab geht's, Leute.
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0: Ach, die Sporties treffen immer den Ton. H3 hier, habt ein wunderschönes Wochenende. Gleich mit. Einmal kurz durchschütteln und für den Samstagabend ready machen mit Kenny Loggins. Dazu passender Sound fürs Weekend. Baby, goodbye. Sonnenbrille auf der Nase, Cocktail in der Hand, Leben ist perfekt.
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1: Um 20 Uhr mit Thomas Krüger. Nach dem Brand an der wichtigen Bahnstrecke zwischen Düsseldorf und Köln wird ein Sabotageakt vermutet. Nach ARD-Informationen ist in Sicherheitskreisen ein Bekennerschreiben der Gruppe Kommando Angry Birds aufgetaucht. Darin schreibt die Gruppe, sie habe Brandsätze in einem Kabelschacht deponiert. Die Strecke ist seit gestern gesperrt. Wann der Zugverkehr wieder normal läuft, ist noch unklar. Zum zweiten Mal innerhalb weniger Tage ist in dem Lager der Brüder Grimm Festspiele in Hanau eingebrochen worden. Das Motiv ist bisher unklar, der Schaden insgesamt rund 20.000 Euro. HR-Reporterin Gabi Beck.
2: Oberbürgermeister Kaminski spricht von einer Unverschämtheit. Der Intendant der Festspiele Engel ist fassungslos. Laut Angaben der Stadt müssen sich die Einbrecher Zugang zu dem Lager verschafft haben und Wände und Böden mit Farbe besprüht haben. Außerdem haben sie dort lagernde Pyrotechnik und Konfettikanonen gezündet, einen Gabelstapler und Bühnen- und Kulissenelemente beschädigt, außerdem einige Requisiten.
1: Im Süden Spaniens brennt es weiter. In der andalusischen Provinz Almeria sind schon 6.600 Hektar Land dem Feuer zum Opfer gefallen. 12 Menschen starben. Trotzdem machen die Behörden Hoffnung. Der zuständige andalusische Minister sagte heute, die Wetterbedingungen seien günstig, um gegen die Flammen vorzugehen. Auch von der Regierung in Madrid hieß es, ein Teil der Brände sei stabilisiert. Anderswo bleibe die Lage aber schwierig. In den USA ist die wohl letzte bekannte Nutzerin einer eisernen Lunge gestorben. Die an Kinderlähmung erkrankte Martha Lillard starb laut US-Medien im vergangenen Monat mit 78 Jahren in Oklahoma. Die eiserne Lunge ist ein in den 1920er Jahren entwickelter großer Metallzylinder, der Patienten beim Atmen hilft. Während andere Polio-Kranke auf moderne Beatmungsgeräte umstiegen, nutzte Martha Lillard weiter die eiserne Lunge. Tennisprofi Linda Noskova aus Tschechien hat das Finale von Wimbledon gewonnen und ihren ersten Grand-Slam-Sieg gefeiert. Die 21-Jährige besiegte ihre Landsfrau Karolina Muchova in 3 Sätzen. Dass 2 Tschechinnen im Endspiel standen, gab es zuletzt 1968. Wegen der extremen Hitze in Frankreich wird die nächste Etappe der Tour de France gekürzt. Nach Angaben der Veranstalter wird die Strecke morgen 155,5 Kilometer lang sein, 30 weniger als eigentlich vorgesehen. Das waren die Nachrichten.
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4: Ein wunderschönes Sommerwochenende euch im Juli. Hoffentlich habt ihr einen entspannten Tag und haltet euch schön kühl. Na, diese Handventilatoren, ich sehe sie gerade überall und ich muss zugeben, ich besitze mittlerweile auch einen und das war die beste Investition für mich. Ja, es ist weiterhin ziemlich heiß heute Nacht, purzelt es natürlich nochmal ordentlich runter. Da können wir schön durchkühlen bei Tiefstwerten zwischen 10 und 19 Grad. Morgen am Sonntag nochmal ein bisschen mehr auf dem Thermometer los als heute mit 34 Grad und viel Sonne. Damit ihr gut ankommt, jetzt das Neueste aus dem hr3-Verkehrszentrum. Vorsichtig auf der A485 Langgöns Richtung Gießener Nordkreuz zwischen Linden und Dreieckbergwerkswald. Eine ungesicherte Unfallstelle auf der linken Spur. Vorsichtig auch auf der A7 Hannover-Kassel zwischen Kassel-Nord und Kassel-Ost. Auch eine ungesicherte Unfallstelle und Fahrzeugteile auf der Fahrbahn. 2 Kilometer Stau auf der A66 Frankfurt-Wiesbaden zwischen Eschborner Dreieck und Frankfurt-Zeilsheim wegen Markierungsarbeiten auf den beiden linken Spuren. Und die A480 Reiskirchen-Gießen zwischen Reiskirchener Dreieck und Gießener Nordkreuz. Da ist wegen Reinigungsarbeiten aktuell nur eine Spur frei. Noch eine Meldung aus dem Odenwaldkreis. Die L3260 ist zwischen Hüttental und Untermossau wegen Bergungsarbeiten in beiden Richtungen gesperrt. Das war's für den Moment. Euch eine gute Fahrt.

Panic at the Disco in HR3. Ja, Leute, bei den Franzosen läuft's ja gerade. Also bei der WM gegen Marokko gewonnen und aktuell am Pläne schmieden, wie sie die Spanier im Halbfinale schlagen. Und auch musikalisch sind sie ja ganz vorne mit dabei. Dank dieser Jungs. Offenbach hat neue Musik am Start. Dorian und Cesar heißen die beiden, die hinter dem Sound von Offenbach stecken. Und gefühlt alles, wo die ihre Finger dran haben, wird erfolgreich. Ja, und jetzt haben sie mal einen auf Schönheitsdoktor gemacht. Also aus älter, mach neu mäßig, haben sie an diesem Hit von Star Sailor rumgedoktert.

Also im Original ja schon ein richtiges Brett. Four to the Floor. Gut 20 Jahre später, jetzt in einem brandneuen Remix-Gewand. Ganz neu für euch in HR3. Starker Beat, fresh und passt so gut zu einem Samstagabend, an dem noch so viel passieren kann.

Neue Musik von Offenbach und Star Sailor, der geht richtig rein, oder? Four to the Floor in HR3. Liebe Autofahrer, gerade eine sehr wichtige Meldung eingekommen. Vorsichtig auf der B45 Dieburg-Hanau zwischen Rottgau-Jügesheim und Hanau-Fasanerie. Da kommt euch ein Fahrzeug entgegen. Bitte in beiden Richtungen äußerst vorsichtig fahren und nicht überholen. Vorsichtig auf der B45 Dieburg-Hanau zwischen Rottgau-Jügesheim und Hanau-Fasanerie. Da kommt euch ein Fahrzeug entgegen. Fahrt bitte in beide Richtungen äußerst vorsichtig und überholt nicht. Ihr hört sofort in H3. Wenn die Gefahr vorüber ist.

0: Der macht einfach so viel Spaß. Scissor Sisters, viel zu lange nicht mehr gehört. Habt einen schönen Samstagabend.
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0: Und für euren entspannten restlichen Abend habe ich den perfekten Sound, der so gut zum Wetter passt. Klangkarussell mit Sonnentanz spiele ich euch. Außerdem die wundervolle Olivia Rodrigo und Van Halen sind auch mit am Start. Wettermäßig, ja, ist es halt einfach ein Hardcore-Sommerwochenende, was wir gerade haben. Heute Nacht kühlt es dann aber runter mit Tiefstwerten zwischen 10 und 16 Grad. Also schön Fenster aufreißen ist auf alle Fälle drin. Morgen dann genauso heiß, sogar noch ein Ticken heißer als heute mit 34 Grad und ordentlich Sonne. Damit ihr gut ankommt, jetzt das Neueste aus dem HR3-Verkehrszentrum. Weiterhin vorsichtig sein auf der B45, die Burg Hanau, zwischen Rottgau, Jügesheim und Hanau-Fasanerie. Da kommt euch ein Fahrzeug entgegen. Bitte in beiden Richtungen vorsichtig fahren und nicht überholen. A66, Frankfurt-Wiesbaden, zwischen Eschborner Dreieck und Frankfurt-Zeilsheim. 2 Kilometer Stau wegen Markierungsarbeiten auf den beiden linken Spuren. Die A485, Langgöns Richtung Gießener Nordkreuz, zwischen Linden und Dreieck-Bergwerkswald. 1 Kilometer Stau wegen Bergungsarbeiten auf der linken Spur. Und der Odenwaldkreis, die L3260, ist zwischen Hüttental und Untermossau wegen Bergungsarbeiten in beiden Richtungen gesperrt. Kommt gut an.
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0: Olivia Rodrigo in HR3. Lieber Autofahrer, Entwarnung für die B45 Dieburg-Hanau zwischen Rottgau-Jügesheim und Hanau-Fasanerie. Da besteht keine Gefahr mehr durch ein entgegenkommendes Fahrzeug. Sieht alles wieder tippitoppi aus. Sommerwochenende zu Hause in Hessen, Grillduft, lange Sommerabende, kühle Getränke, lieben wir. Und natürlich auch ultra viel zu entdecken zu Hause in Hessen, zum Beispiel in Fulda, da gibt es gerade einen Pop-Up-Biergarten. Ja, in einer etwas anderen Location, direkt neben der Christuskirche in der Innenstadt. Ja, und da gibt es auch noch eine wirklich tolle Aktion, mit der alle Menschen, also wirklich alle Menschen, da ein schönes Wochenende haben können.
1: Wenn man an die Bar kommt und sagt, oh, ich habe vielleicht die eine oder andere Münze mehr in der Hosentasche, kann man ein Getränk für jemand anderen mitkaufen oder eben auch am Essensstand, man kauft ein Essen mehr, dann kriegt man so ein kleines Zettelchen und hängt es da hinten an unsere Wand und jeder, der vielleicht sagt, ich komme gerade vorbei und habe vielleicht kein Geld dabei oder kann mir das ohnehin nicht leisten, der nimmt sich da einfach was weg und kann sich einladen lassen. Und so sind alle hier gut willkommen und wir teilen miteinander.
0: Oh Mann, das ist so schön, oder? Was ist denn das für eine tolle Idee, die da rund um Pfarrerin Jana Koch-Zeissig entstanden ist? Also Nächstenliebe im Biergarten gibt's noch bis Mitte August. Sommer für alle und geteilte Sommerfreude ist doch sowieso die allerbeste Sommerfreude. Den besten Sound kriegt er jetzt hier in HR3. Passt auch so gut zu so einem warmen Samstagabend. Klangkarussell, Sonntags in HR3. Genießt euer Wochenende, Leute.

0: Musik geworden ist. Sommerfeeling, Klangkarussell, Sonnentanz in HR3. Und gleich für euer Wochenende.
1: Aufdrehen, Leute, da geht noch einiges zu Hause in Hessen heute. Also ganz viele Partys.
2: Also ich finde, das ist der perfekte Sound, um in Stimmung zu kommen.
1: Culture Beat spiele ich euch und dazu wird's

0: Gitti-Eisbecher, Mark Ember. Gleich echte Abwechslung. 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

an Coolness kaum noch zu übertreffen. Culture Beat für euren Samstagabend. Lasst es euch gut gehen. Noch ein paar letzte Grillschwaden in die Luft schicken. Das letzte kühle Getränk. Oder was heißt das letzte? Es ist ja noch nicht mal 21 Uhr, Leute. Ich würde sagen, wir legen jetzt erstmal so richtig los. Lasst es euch gut gehen. Musikalische Versorgung kriegt ihr natürlich hier jetzt mit Benson Boone in HR3. Mein Name ist Kate Manzig und ich wünsche euch ein wunderschönes Wochenende.

0: Die Polizei hatte schon früh Sabotage vermutet, deshalb übernahm der Staatsschutz der Kölner Polizei die Ermittlungen.
1: Wird die Fußball-Weltmeisterschaft demnächst noch größer? FIFA-Präsident Gianni Infantino hat jetzt bestätigt, dass über ein Turnier mit 64 Nationen nachgedacht werde. Er sagte dem Schweizer Portal Blue Sport, darüber werde man nach der jetzigen WM reden. Die ganze Welt müsse von einer Weltmeisterschaft träumen dürfen. Aktuell gibt es 48 WM-Teams. Zwischen 1998 und 2022 waren es 32. Im Süden Spaniens brennt es weiter. In der andalusischen Provinz Almeria sind schon 6.600 Hektar Land dem Feuer zum Opfer gefallen. 12 Menschen starben. Trotzdem machen die Behörden Hoffnung. Der zuständige andalusische Minister sagte heute, die Wetterbedingungen seien günstig, um gegen die Flammen vorzugehen. Auch von der Regierung in Madrid hieß es, ein Teil der Brände sei stabilisiert, anderswo bleibe die Lage aber schwierig. Zum zweiten Mal innerhalb weniger Tage ist in das Lager der Brüder Grimm-Festspiele in Hanau eingebrochen worden. Das Motiv ist bisher unklar. Der Schaden insgesamt rund 20.000 Euro. HR-Reporterin Gabi Beck.
2: Oberbürgermeister Kaminski spricht von einer Unverschämtheit. Der Intendant der Festspiele Engel ist fassungslos. Laut Angaben der Stadt müssen sich die Einbrecher Zugang zu dem Lager verschafft haben und Wände und Böden mit Farbe besprüht haben. Außerdem haben sie dort lagernde Pyrotechnik und Konfettikanonen gezündet, einen Gabelstapler und Bühnen- und Kulissenelemente beschädigt, außerdem einige Requisiten.
1: Tennisprofi Linda Noskova aus Tschechien hat das Finale von Wimbledon gewonnen und ihren ersten Grand-Slam-Sieg gefeiert. Die 21-Jährige besiegte ihre Landsfrau Karolina Muchova in 3 Sätzen. Dass 2 Tschechinnen im Endspiel standen, gab es zuletzt 1968. Wegen der extremen Hitze in Frankreich wird die nächste Etappe der Tour de France gekürzt. Nach Angaben der Veranstalter wird die Strecke morgen 155 Kilometer lang sein, 30 weniger als eigentlich vorgesehen. Das waren die Nachrichten. Das Wetter. In der Nacht klar und trocken, nur im Norden und Osten Deutschlands kann es ein paar Wolken geben. Es kühlt ab auf 20 bis 8 Grad. Morgen im Osten auch Wolken, sonst überall sonnig bis 36 Grad. Die Zeit 21.03 Uhr.
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4: Entwarnung für die B45 Dieburg-Hanau. Zwischen Rottgau-Jügesheim und Hanau-Fasanerie besteht keine Gefahr mehr durch ein entgegenkommendes Fahrzeug. A5. Frankfurt Richtung Kassel. Am Gambacher Kreuz ist die Verbindung zur A45 Richtung Aschaffenburg wegen einer Baustelle bis 12. Juli gesperrt. Eine Umleitung ab Butzbach über die U21 ist eingerichtet. A66, Frankfurt Richtung Wiesbaden zwischen Eschborner Dreieck und Frankfurt-Zeilsheim, 2 Kilometer Stau wegen Markierungsarbeiten auf den beiden linken Fahrstreifen. A485, Langgöns Richtung Gießener Nordkreuz zwischen Linden und Dreieck Bergwerkswald, 1 Kilometer Stau wegen Bergungsarbeiten. Der Verkehr wird über den Standstreifen geleitet.
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5: Ein Update aus dem Verkehrszentrum. Den Falschfahrer von der A4 gibt es nicht mehr. Und jetzt gibt's uns. Hallo, Michael Räufsteck hier. Katy Perry macht jetzt den Anfang mit Band-Aids.
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0: Hallo zusammen, hier ist Pop, die Abendshow, mitten im Sommer mit Coldplay und Viva la Vida. Und mitten im Sommer schalten wir jetzt in den durchschnittlichsten Ferienclub der Welt. Zur heutigen Durchsage von Entertainment-Direktor Knut.
1: Hallo Cluburlauber, hier spricht wieder euer Knutti. Und auch heute haben wir ein High-Value Entertainment für euch. An der Poolbar erwartet euch DJ Plingplong zur 80er-Party. Dort läuft 5 Stunden lang ununterbrochen der Motor seiner 80er. Im Buffet-Restaurant ist heute Themenabend. Das Motto lautet: Serviervorschläge von Dosenkonserven. Beachtet dazu unseren Dresscode. Die Damen kommen bitte im Abendkleid, die Herren tragen Soßenbinder. Und im Kids Club bei euren Gastgebern Biggie und Klausi entfernen sich die kleinen Racker heute gegenseitig den Zahnstein am Bordstein. Wir wünschen euch einen tollen Urlaubsabend. Euer Knutti.

Hip-Hop, die Abendshow. Bisschen Tanzmusik für den Samstagabend aus den Niederlanden. Jetzt ein Song, den die niederländische Fußballnationalmannschaft während der WM gerne gehört hat. Zu dem Song, der gleich kommt, haben sie in den Kabinen gefeiert. Die haben inzwischen auch keinen Grund zu feiern mehr, aber die Hits zu den Weltmeisterschaften halten ja manchmal ein bisschen länger. Und manchmal kommen sie erst danach auch noch in den Rest der Welt und man stellt fest, abseits vom Fußball ist das einfach ein Song, der Laune macht. Es ist ein niederländisches Hausduo, das sich Another nennt und Anotr schreibt. Es gibt mehrere Bands, die verzichten einfach auf Vokale. Hier verzichtet man einfach auf ein Vokal und einen Konsonanten. Es scheint willkürlich zu sein, vielleicht ist das Geld einfach ausgegangen. Es wird pro Buchstabe bezahlt. Another zusammen mit 54 Ultra, der Song heißt Talk to You. Das Duo Another tritt just heute Abend live in New York auf. Was passend ist, weil die Stadt begann einst als Neu-Amsterdam. Aber sie sind ein bisschen spät dran. Heute in einer Woche spielen sie dann im Original Amsterdam in der Heimat. Another und Talk to You.

0: Selena Gomez. Back to you. 21.31 Uhr.
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2: Die kommende Nacht verläuft sternenklar. Da die Luft trocken ist, kann sie gut abkühlen. Und das bringt Tiefstwerte von 19 Grad in Wiesbaden und örtlich 10 Grad im Kellerwald. Morgen wird es wieder ein sonniger Hochsommertag. Nur ein paar kleine Quellwolken spenden mal Schatten. Dazu bleibt es trocken. Es wird noch heißer mit 27 Grad in Gersfeld und 34 Grad in Südhessen. Etwas Abkühlung versprechen die Berge. Wasserkuppe und Ettelsberg bieten 25 Grad, der Feldberg 26 Grad und die Neunkircher Höhe im Odenwald 29 Grad.
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3: A5, Frankfurt Richtung Kassel. Am Gambacher Kreuz ist die Verbindung zur A45 Richtung Aschaffenburg wegen einer Baustelle bis 12. Juli gesperrt. Eine Umleitung ab Butzbach über die U21 ist eingerichtet. A66, Frankfurt Richtung Wiesbaden zwischen Eschborner Dreieck und Frankfurt-Zeilsheim 3 Kilometer Stau wegen Markierungsarbeiten auf den beiden linken Fahrstreifen. A485, Langgöns Richtung Gießener Nordkreuz zwischen Linden und Dreieck Bergwerkswald, 1 Kilometer Stau wegen Bergungsarbeiten. Der Verkehr wird über den Standstreifen geleitet.
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0: Hier ist Pop, die Abendshow. Wir sind zusammen in NDR 2, MDR Jump, HR3, SR1, WDR 2 und SWR3. Und ihr wisst, wie wir erreichbar sind. 07221 2011. WhatsApp, Signal, gerne Sprachnachrichten. Was auch immer euer Anliegen ist, 07221 2011. Und wenn wir euch helfen können, dann versuchen wir das auch gerne, wenn ihr uns einfach irgendwas erzählen möchtet. Wenn ihr einfach nur mal Hallo sagen möchtet, um uns zu sagen, wer ihr seid, was ihr macht, wo ihr seid. Immer gerne. Alles 07221 2011. Und hier ist eine Nachricht gekommen an eben diese Nummer von Daniela. Ich brauche eure Hilfe. Mein Mann zockt mich hier gnadenlos ab beim Kartenspiel. Bitte unterbrecht mal seine Glückssträhne. Wäre euch sehr dankbar. Daniela aus Kirchheim. Hallo Daniela.
1: Hallo.
0: Was können wir denn genau tun?
1: Ja, mittlerweile müsste meinem Mann helfen, weil ach, das Blatt hat sich gewendet.
0: Das Spiel hat sich gedreht. Okay, was spielt ihr denn?
1: Wir spielen Dogs.
0: Dogs?
1: Das ist so eine Art...
0: Ist das diese Mensch-Ärger-Variante, wo du nicht würfelst, sondern Karten ziehst?
1: Richtig,
0: genau. Das kenne ich. Ich hole mal Jessie Ensminger aus dem Team noch dazu. Große Spielerin. Ja. Kennst du Dog? Den letzten beißen die Hunde?
2: Hallo. Noch nie gehört. Aber ich bin auch nicht so die Zockerin.
0: Aber du kennst Mensch, ärger dich nicht.
2: Das kenne ich.
0: Okay, es ist insofern jetzt nicht das klassische Kartenspiel, das ihr spielt, sondern es ist einfach ein Spiel, bei dem Karten involviert sind, auf dem die Zahlen draufstehen, die bei dem anderen Spiel auf dem Würfel sind. Aber Mensch, ärger nicht, ich war halt geschützt, also mussten sie irgendwas ändern, um das Spiel nochmal rausbringen zu dürfen.
1: Ja, ganz simpel, vereinfacht aber... gesagt,
0: falls Juristen zuhören, es war natürlich alles ganz anders.
1: Ja, simples Spiel, aber sehr kurzweilig.
0: Okay, aber was können wir jetzt tun?
1: Vielleicht könntet ihr meinen Mann aufmuntern und ihm einen Ehrlich schicken.
0: So, du willst einfach...
2: Da geht ja direkt ran hier, Daniela.
0: Ich dachte, ja, wir sollen irgendwie ablenken, erschrecken, Spielzüge vorgaukeln, die es gar nicht gibt.
2: Ich hätte einen Kartenwitz zur Aufmunterung.
0: Ja, den finde ich super.
1: Auch nicht schlecht.
2: Okay, Achtung. Wer lebt im Dschungel und schummelt beim Kartenspiel? Wisst ihr nicht?
1: Keine Ahnung.
2: Na, Mowgli.
0: Oh! Ich glaube, wir ziehen das Angebot zurück.
1: Ja.
2: Sorry.
0: Viel Erfolg noch.
1: Ja, danke.

Meredith Brooks, Bitch. Hier ist Pop, die Abendshow. Gestern hatten wir es in der Sendung über teure Hobbys, zum Beispiel Wohnen. Und wir würden gerne günstige Hobbys als Gegenstück vorschlagen, denn es gibt durchaus Freizeitbeschäftigungen, die nicht sehr aufwendig sind und nicht viel kosten. Konzerte. Halt, ich weiß, ihr werdet sofort widersprechen, aber Konzerte kosten ein Vermögen und der Jahresurlaub fällt aus, wenn man sich stattdessen eine Karte für, sagen wir, Harry Styles kauft. Nein, nicht Konzertkarten kaufen, Konzerte. Und man sucht sich ein Hobby dahingehend, dass man sich ja eine Beschäftigung sucht. Nicht einfach hingehen, sondern zum Konzertort gehen und dann macht ihr mit euch selbst ein Ratespiel und ratet vorher mit euch selbst, werden dort mehr Menschen sein, die noch eine Karte anbieten, die sie loswerden wollen, oder mehr Menschen sein, die eine Karte zu verkaufen, die eine Karte suchen noch. Ja? Mehr Anbieter oder mehr Suchende. Ihr stellt euch selber vorher auf eine Seite und dann gewinnt ihr, wenn ihr richtig geraten habt. Und das kostet überhaupt nichts, solange ihr nicht einfach eine dieser Karten später auch noch kauft.

Wir bejubeln heute Abend den deutschen Fußballnachwuchs, aber Europameister geworden sind sie leider nicht. Die deutsche U19-Fußballnationalmannschaft der Männer hatte aber immerhin das Europameisterschaftsfinale erreicht. Gegen Spanien hat es aber eben verloren mit 0:2. Spanien ist also U19-Europameister.

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1: Um 22 Uhr mit Thomas Krüger. In gut einer Stunde beginnt eines der beiden letzten WM-Viertelfinalspiele. Ab 23 Uhr treffen Norwegen und England aufeinander. ARD-WM-Reporterin Denise Krause.
2: Die Skandinavier um Top-Torjäger Erling Haaland stehen erstmals in einem Viertelfinale. England strebt nach dem ersten Titel seit 1966. In der Nacht spielen dann noch Argentinien und die Schweiz gegeneinander. FIFA-Präsident Gianni Infantino kann sich eine erneute Erweiterung

0: vermutet. Deshalb übernahm der Staatsschutz der Kölner Polizei die Ermittlungen.
1: Im Süden Spaniens brennt es weiter. In der andalusischen Provinz Almeria sind schon 6.600 Hektar Land dem Feuer zum Opfer gefallen. 12 Menschen starben. Trotzdem machen die Behörden Hoffnung. Der zuständige andalusische Minister sagte heute, die Wetterbedingungen seien günstig, um gegen die Flammen vorzugehen. Auch von der Regierung in Madrid hieß es, ein Teil der Brände sei stabilisiert. Anderswo bleibe die Lage aber schwierig. In den USA ist die wohl letzte bekannte Nutzerin einer eisernen Lunge gestorben. Die an Kinderlähmung erkrankte Martha Lillard starb laut US-Medien im vergangenen Monat mit 78 Jahren in Oklahoma. Die eiserne Lunge ist ein in den 1920er Jahren entwickelter großer Metallzylinder, der Patienten beim Atmen hilft. Während andere Poliokranke auf moderne Beatmungsgeräte umstiegen, nutzte Martha Lillard weiter die eiserne Lunge. Wieder Einbruch bei den Brüder Grimm-Festspielen in Hanau. Nach Angaben der Stadt wurden Bühnen- und Kulissenelemente sowie Requisiten beschädigt. Außerdem hätten die Täter Pyrotechnik gezündet und Wände mit Farbe besprüht. Der Schaden wird auf bis zu 10.000 Euro geschätzt. Es war der zweite Einbruch innerhalb weniger Tage. Das waren die Nachrichten. Das Wetter. In der Nacht klar und trocken, nur im Norden und Osten Deutschlands kann es ein paar Wolken geben. Es kühlt ab auf 20 Grad im Südwesten und bis 8 Grad im Erzgebirge. Morgen im Osten auch mal Wolken, aber höchstens vereinzelt Schauer. Im übrigen Deutschland wieder viel Sonne und trocken bei 21 bis 36 Grad. Die Zeit 22.03 Uhr.
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3: Vorsicht auf der A7 Fulda Richtung Würzburg. Zwischen Fulda R-Dreieck und Bad Brücken auf Volkers liegen Reifenteile auf der Fahrbahn. Vorsicht auf der A7 Kassel Richtung Fulda. Zwischen Hattenbacher Dreieck und Niederauler liegen Fahrzeugteile und steht ein defektes Fahrzeug im Kurvenbereich. Vorsicht auf der B3 Richtung Friedberg. Zwischen Preungesheimer Dreieck und Bad Vilbel befinden sich Personen auf der Fahrbahn. A5 Frankfurt Richtung Kassel zwischen Nordwestkreuz Frankfurt und Bad Homburger Kreuz. 3 Kilometer Stau wegen einer Baustelle. Landkreis Hersfeld-Rotenburg, die L3432, ist zwischen Kerspenhausen und Mengshausen nach einem Unfall in beiden Richtungen gesperrt.
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4: Mit Michael Reifsteg, hallo. In knapp einer Stunde beginnt das WM-Viertelfinalspiel Norwegen gegen England. Im Fernsehen kann man immer ganz gut unterscheiden, wer welche Mannschaft ist, anhand der Farben. Das kann man im Radio jetzt nicht so gut. Im Radio geht das eigentlich nur mit einem Quiz. Spielt ihr es mit uns? 07221 2011 und könnt ihr zuordnen, ob etwas aus Norwegen oder England kommt oder möglicherweise auch von anderswo? Wir nennen es Fjord, Lord oder Ford. 07221 2011. Wir brauchen zwei von euch, die mitspielen. Wenn ihr mögt, dann jetzt gerne eben unter dieser Nummer anmelden. Unsere bekannten Nummer 07221 2011, wenn ihr unser Quiz mitspielen möchtet.
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0: Hallo zusammen, hier ist Pop. Das ist die gemeinsame Abendshow von SWR 3 mit RBB 888, SR 1, WDR 2, NDR 2, HR 3, Bremen 4 und MDR Jump. Danke, dass ihr alle dabei seid. Jetzt spielen wir unser Quiz, mit dem wir versuchen zu unterscheiden, ob jemand oder etwas aus Norwegen oder England stammt oder möglicherweise von ganz woanders. Wir nennen es Fjord, Lord oder Ford. Und wir spielen zuerst mit Conny aus Duisburg. Hallo Conny.
1: Hallo Michael.
0: Du wirst gleich gegen Adam aus Berlin antreten, den wir dann auch noch begrüßen werden. Und gleich wird jeder oder jede von euch eine Liste mit Begriffen bekommen. Menschen oder Dinge, die entweder aus Norwegen sind oder aus England oder von ganz woanders. Und das ist alles, was ihr bei Fjord, Lord oder Ford zuordnen müsstet. Wer von euch mehr richtig macht, gewinnt dieses Spiel. Du hast schon nachgemessen, ob Duisburg weiter nach Norwegen oder weiter von England entfernt ist?
1: Ja.
0: Und?
1: Duisburg ist weiter von Norwegen entfernt.
0: Okay, also mit leichten England-Vorteilen hier dann möglicherweise, je nachdem, in welche Richtung du deine Arme ausstreckst. Mal gucken, wo die Infos herkommen. Wir versuchen's.
1: Okay.
0: 7 Begriffe. Kommen sie aus Norwegen, England oder anderswoher? Fjord, Lord oder Ford? Erling Haaland.
1: Norwegen.
0: Ist ein Punkt für dich. Der Maler Edvard Munch.
1: England.
0: Nee, der ist auch Norweger.
1: Ah, okay.
0: Lego.
1: Dänemark.
0: Ist richtig, jawohl, sogar mit Land, perfekt. Oasis, die Band.
1: Großbritannien, England.
0: Ja, richtig, 3 Punkte. Johannes Hösflot Klabu.
1: Norwegen.
0: Ist ein norwegischer Langläufer, das sind 4 Punkte. Michael Bublé.
1: Kanada.
0: Wow, ja, und der Bockner Fjord.
1: Norwegen.
0: Ja! Das war ziemlich gut, Conny. 6 von möglichen 7. Prima Ausbeute. Herzlichen Glückwunsch schon mal auf jeden Fall dazu. Das würde bedeuten, Adam muss gleich alles richtig machen, um das zu schlagen. Ob das klappt, hören wir nach Almost Monday and No More Regrets. Bis gleich.
1: Bis gleich.

0: Almost Monday. No more regrets. Hier ist Pop, die Abendshow. Wir spielen eine weitere Runde Fjord, Lord oder Ford. Das Spiel, bei dem es darum geht zu entscheiden, ob jemand oder etwas aus Norwegen kommt, aus England oder von ganz woanders. Jetzt ist Adam aus Berlin dran. Hallo Adam.
1: Grüße dich, Michael. Hallo.
0: Grüße dich auch. Du hast eben gehört, dass Conny aus Duisburg 6 von möglichen 7 Punkten erspielt hat.
1: Also die Messlatte liegt sehr, sehr hoch, aber ich glaube, dass ich hoffe und bete ja so ein bisschen dafür, dass mein Berufsvorteil mir helfen könnte, dass ich da ein wenig Glück haben könnte, dass ich Conny aus Duisburg, wo ich übrigens gestern dran vorbeigefahren bin an Duisburg, liebe Grüße an Duisburg, hoffe, dass ich sie schlagen kann. Die Messlatte ist sehr hoch, also ich kann ja nur 7 richtige machen.
0: Wenn du uns jetzt noch sagst, was dein Beruf ist, der dir den Vorteil verschaffen könnte?
1: Ich bin fast 15 Jahren Reisebusfahrer in Europa.
0: Das heißt, du bist sowohl in England als auch in Norwegen schon rumgekommen?
1: Beides, ja, tatsächlich. Und ich fahre jetzt in anderthalb Wochen nochmal nach England tatsächlich.
0: Naja, aber ob dir da zum Beispiel Edvard Munch oder Johannes Hösflot Klabu begegnet ist, ist ja auch nicht gesagt.
1: Naja, lass mal das mal so stehen.
0: 7 Begriffe haben wir und du müsstest alle richtig zuordnen, um dieses Spiel zu gewinnen. 7 Namen oder Dinge. Ist es Fjord, Lord oder Ford? Kommt es aus Norwegen, England oder von anderswo? Harry Kane.
1: Das ist England, natürlich.
0: Das ist Harry natürlich Kane. Richtig. Die Band ABBA.
1: Das ist Schweden.
0: Richtig. Der DJ Kygo.
1: Der kommt tatsächlich auch nicht aus Norwegen, auch nicht aus England. Ich glaube, der kommt aus Holland.
0: Der kommt aus Norwegen.
1: Nein! Doch. Verdammt, jetzt bin ich schon raus.
0: Abwarten. Preikestolen. Okay. Preikestolen. Ich weiß nicht genau, wie man es ausspricht. Preikestolen.
1: Preikestolen, das ist Norwegen.
0: Sehr gut, ja. Das ist ein Felsen über einem Fjord. Tom Cruise hat da mal einen Stunt gedreht mit einem Motorrad. Richtig. Roger Federer. Richtig.
1: Der ist auf jeden Fall kein Norweger und kein Engländer.
0: Das ist richtig. Die Gruppe AHA.
1: Die sind Norweger.
0: Die sind Norweger. Und The Lord Cameron of Chipping Norton.
1: Das ist auch Norwegen.
0: Nee. Lord Cameron of Chipping Norton ist ein britischer Lord, der den Abgeordneten angehört. Im House of Lords sitzt und hinter diesem Titel verbirgt sich der frühere Premierminister David Cameron, der allen den Brexit eingebrockt hat.
1: Von England. Ja.
0: Hätte noch ein Gleichstand werden können, aber Adam, so gewinnt Conny. Conny, herzlichen Glückwunsch.
2: Dankeschön.
0: Dieses Spiel hast
2: aber
0: du gelöst.
2: Trotzdem, Adam, du hast dich gut geschlagen. Du hast dein Bestes gegeben.
0: Das war super. Spitzenkandidaten, aber analog zum Fußball hätten wir ohnehin in die Verlängerung gehen müssen bei dem Gleichstand. Insofern, es gibt nur eine Gewinnerin und es ist Conny. Glückwunsch!

0: Carrie Hilson und Pretty Girl Rock. Hier ist Pop, die Abendshow. Zur weiteren Einstimmung auf das Fußball-WM-Viertelfinale England-Norwegen hören wir von zwei der genannten aus unserem Quiz von eben gleich Musik. Und es sind nicht Johannes Hösflot Klabu und der Lord Cameron of Chipping Norton.
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4: Die kommende Nacht verläuft sternenklar. Da die Luft trocken ist, kann sie gut abkühlen. Und das bringt Tiefstwerte von 19 Grad in Wiesbaden und örtlich 10 Grad im Kellerwald. Morgen wird es wieder ein sonniger Hochsommertag. Nur ein paar kleine Quellwolken spenden mal Schatten. Es wird noch heißer mit 27 Grad in Gersfeld und 34 Grad in Südhessen.
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5: Vorsicht bitte auf der A5 Darmstadt Richtung Frankfurt. Zwischen Zeppelinheim und Frankfurter Kreuz steht ein defektes Fahrzeug. Vorsicht bitte auf der A485 Gießener Ring, Gießener Nordkreuz Richtung Langgöns. Zwischen Gießen-Ursulum und Gießen-Licherstraße befindet sich eine ungesicherte Unfallstelle. A5 Frankfurt Richtung Kassel zwischen Nordwestkreuz Frankfurt und Bad Homburger Kreuz. 3 Kilometer Stau wegen einer Baustelle. Auf der A5 Frankfurt-Kassel behindert zwischen Frankfurt-Niederrad und Westkreuz Frankfurt Rauch die Sicht. Bitte schließen Sie die Fenster und schalten die Lüftung ab. A66 Frankfurt Richtung Wiesbaden. Zwischen Eschborner Dreieck und Frankfurt am Main-Zeilsheim 1 Kilometer Stau. Hier ist wegen Markierungsarbeiten nur eine Spur frei. Landkreis Hersfeld-Rotenburg, die L3432, ist zwischen Kerspenhausen und Mengshausen nach einem Unfall in beiden Richtungen gesperrt.
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0: Nachrichten von Dasha. Hier ist Pop, die Abendshow. Rudern sich die Norweger heute gegen England ins Fußball-WM-Halbfinale? Es wäre ihnen schon zu gönnen, weil es ihr erstes Halbfinale überhaupt wäre und die Fans schon sehr besonders sind, im besten Sinne. Der norwegische Nationaltrainer Ståle Solbakken hat auf jeden Fall einen klaren Plan gegen England.
1: Bellingham, Kane, they can score from many positions.
2: Bellingham, Kane, die können von fast überall treffen. Da müssen wir gegenhalten und gut verteidigen. Aber vor allem müssen wir selbst sein. But
1: the most important thing for me is that we are ourselves.
0: Einfach mal selbst sein ist natürlich etwas schwerer, wenn man laufend verglichen wird. So geht's England-Stürmer Harry Kane mit seinem norwegischen Kollegen Erling Haaland. Aber Kane lässt sich darauf nicht ein.
3: Yeah, it's an impossible one for me to answer. I think, first of all, I think we're completely different players.
2: Das ist für mich unmöglich zu beantworten. Ich glaube, wir sind komplett unterschiedliche Spielertypen. Ich weiß, wir gelten beide als Stürmer, aber es sind fast zwei verschiedene Positionen, wenn ich ganz ehrlich bin. Erling ist unglaublich. Körperlich ist er eine Maschine, ein Biest. Und seine Torquote spricht natürlich für sich. Ja, ich sehe mich als einen anderen Spielertyp, auch wenn ich Tore schieße. Ich mag es vielleicht, den Ball ein bisschen öfter zu berühren, etwas mehr ins Spiel eingebunden zu sein. Ich habe großen Respekt vor ihm als Spieler, als Berufskollege. Ich hoffe natürlich, dass er einen ruhigen Tag erwischt, aber ich denke, seine Gesamtleistungen in den letzten Jahren sprechen für sich. Er ist ein fantastischer Spieler.
0: Falls Norwegen heute gewinnt, kann es also vielleicht an Haaland liegen. Aber auf keinen Fall an der Leistung von England-Coach Thomas Tuchel, der frühere Trainer von Mainz 05, Borussia Dortmund und dem FC Bayern, wird mittlerweile heiß geliebt von vielen britischen Fans.
4: I love him more than my dad. 100%.
5: He's passionate about it. That's all you can ask for.
6: If he brings it home, I love him more than my father.
7: He loves England. He's a fucking top man.
8: It turns out all you need to win is be a bit more German. So, danke schön, Thomas. Ich liebe dich.
0: Ich liebe ihn mehr als meinen Vater, sagte der Erste, wenn er heute gewinnt. Und zum Gewinnen muss man einfach nur ein bisschen deutscher sein. Also Thomas Tuchel auf die Eins. Auch den englischen Fans wäre es zu gönnen, das Mutterland des Fußballs. Und sie sind gut, aber sie haben so lange nichts mehr gewonnen. Also auch da wäre es mal an der Zeit. Mal schauen, was gleich passiert. 23 Uhr geht's los. EM-Viertelfinale England gegen Norwegen bei uns. 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Zwischendurch spielen wir aber auch Hits. 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Und wir stimmen uns ein mit den beiden Songs, die die Teams jeweils mit ihren Fans singen, wenn sie gewonnen haben. Zuerst ein Klassiker aus Norwegen von Aha, Take On Me, und dann der Kulthit aus England von Oasis, Wonderwall.

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1: Um 23 Uhr mit Thomas Krüger. Gerade eben beginnt eines der beiden letzten WM-Viertelfinalspiele. Es ist die Partie Norwegen gegen England. Die Norweger sind zum ersten Mal in einem WM-Viertelfinale. Um 3 Uhr in der Nacht spielt dann Argentinien gegen die Schweiz. Es gibt Überlegungen, dass die Fußball-Weltmeisterschaft noch größer werden könnte. FIFA-Präsident Infantino hat dem Schweizer Portal Blue Sport gesagt, künftig seien auch 64 Teilnehmernationen denkbar. Aus der Nachrichtenredaktion Andreas Gallach.
2: Zur Begründung sagte Infantino, die ganze Welt müsse von einer Weltmeisterschaft träumen dürfen. Vermeintlich kleine Teams wie Kap Verde hätten den Beweis geliefert, dass man von einer Verwässerung der WM nicht sprechen könne. Die Qualität der Teams sei extrem hoch. Eine ausführliche Diskussion zur Ausweitung werde nach der aktuellen WM beginnen. Diesmal sind es 48 Teams, zwischen 1998 und 2022 waren es 32. Die nächste WM findet 2030 statt.
1: Die Bahnstrecke zwischen Köln und Düsseldorf ist wieder uneingeschränkt befahrbar.

0: Familienunterkünfte bauen. Der Verantwortliche für die Notlager, Rodriguez, sagte, dort sollten die Menschen bleiben können, solange der Wiederaufbau läuft. Mehr als 4.300 Menschen sind bei den beiden Erdbeben am 24. Juni ums Leben gekommen. Rund 18.000 haben ihr Zuhause verloren. Bei einem Wohnhausbrand im mittelhessischen Wetzlar ist ein Schaden von rund 150.000 Euro entstanden. Die Feuerwehr war kurz vor Mittag am Brandort im Stadtteil Nauborn angerückt. Die beiden Bewohner, eine 74-Jährige und ein 75-Jähriger, hatten das brennende Haus rechtzeitig verlassen können. Der Mann kam mit Verdacht auf Rauchgasvergiftung ins Krankenhaus. Die Ursache für das Feuer ist unklar. Niederlage im EM-Finale. Die deutschen U19-Fußballer haben den Kampf um den Europameistertitel verloren. Das Team von Trainer Christian Wörns unterlag Rekordsieger Spanien 0:2. Das waren die Nachrichten. Das Wetter. In der Nacht klar und trocken, nur im Norden und Osten Deutschlands kann es ein paar Wolken geben. Es kühlt ab auf 20 Grad im Südwesten und bis 8 Grad in den Tälern des Erzgebirges. Morgen im Osten auch Wolken, sonst überall Sonne. Trocken bei 21 bis 36 Grad. Die Zeit 23.03 Uhr.
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2: Vorsicht bitte auf der A485 Gießener Ring, Gießener Nordkreuz Richtung Langgöns. Zwischen Gießen-Ursulum und Gießen-Licherstraße befindet sich eine ungesicherte Unfallstelle. Vorsicht bitte auf der B455 Mainz-Kastell Richtung Königstein. Zwischen Eppstein und Fischbach befindet sich eine ungesicherte Unfallstelle. A5, Frankfurt Richtung Kassel zwischen Nordwestkreuz Frankfurt und Bad Homburger Kreuz. 3 Kilometer Stau wegen einer Baustelle. Auf der A5 Frankfurt-Kassel behindert zwischen Frankfurt-Niederrad und Westkreuz Frankfurt Rauch die Sicht. Bitte schließen Sie die Fenster und schalten die Lüftung ab.
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3: Jetzt geht's los. Hallo, Michael Reifsteck hier und Kenya Grace Starr mit Strangers.
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Grazie, Dagger, die Fratellis. Hier ist Pop, die Abendshow in Miami, hat das Viertelfinalspiel bei der Fußball-WM zwischen Norwegen und England begonnen. 31 Grad, 17 Uhr Nachmittagstemperaturen, mit denen beide Teams eigentlich eher nicht so oft zu tun haben. Insofern ist das wenigstens schon wieder fair. Noch steht's 0-0. Wenn sich das ändert, erfahrt ihr das selbstverständlich bei uns.

0: Ja, genau.
1: Hallo, hier ist Pop, die Abendshow. Wir sind zusammen in SWR 3, WDR 2, MDR Jump, NDR 2, HR 3, RBB 88.8, Bremen 4 und SR 1. Restlos ausverkauft sind die beiden einzigen Deutschlandkonzerte der K-Pop-Band BTS, die nach 7 Jahren mal wieder hier sind. Es war viel dazwischen, sie konnten nicht, es war eine Pandemie und sie waren beim Militär. Aber sie sind wieder zusammen. Sie waren heute Abend in München und für morgen Abend machen sie sich auf den weiten Weg nach München. Und sie hatten ein ganz besonderes Geschenk für ihre deutschen Fans dabei. Sie haben auf Deutsch gesungen. Du bist nicht genug von Kitschkrieg, in Deutschland sehr hoch in den Charts, aber bei den Billboard Global 200, also den weltweiten Charts, immerhin auch auf Platz 129. Das klingt jetzt nicht viel, aber damit ist es einer der seltenen international erfolgreichen deutschsprachigen Hits. Und den konnten natürlich alle mitsingen. Und weil das Konzert in München war, gönnen sich die Jungs dann jetzt noch eine Schweinshaxe, bevor sie schlafen gehen, haben sie zumindest am Ende des Konzerts gesagt. 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Dieser Podcast bei ARD Sounds und dieser Hit jetzt im Radio. Swear.

0: Fußball-WM-Viertelfinale Norwegen-England. Bis zur ersten Trinkpause haben beide Mannschaften bisher keine sonderlichen Glanzleistungen gezeigt. Und so steht es auch noch 0:0.
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2: Die kommende Nacht verläuft sternenklar. Da die Luft trocken ist, kann sie gut abkühlen. Und das bringt Tiefstwerte von 19 Grad in Wiesbaden und örtlich 10 Grad im Kellerwald. Morgen wird es wieder ein sonniger Hochsommertag. Nur ein paar kleine Quellwolken spenden mal Schatten. Es wird noch heißer mit 27 Grad in Gersfeld und 34 Grad in Südhessen.
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3: A5, Frankfurt Richtung Kassel zwischen Nordwestkreuz Frankfurt und Bad Homburger Kreuz. 3 Kilometer Stau wegen einer Baustelle. Auf der A5 Frankfurt-Kassel. Behindert zwischen Frankfurt-Niederrad und Westkreuz Frankfurt raucht die Sicht. Bitte schließen Sie die Fenster und schalten die Lüftung ab. A45, Aschaffenburg Richtung Gießen. Die Anschlussstelle Altenstadt ist wegen einer Baustelle bis 25. Juli gesperrt. Eine Umleitung über Hammersbach ist ausgeschildert. Die B455 Mainz-Kastell-Königstein ist zwischen Eppstein und Fischbach nach einem Unfall in beiden Richtungen vorübergehend gesperrt.
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Drop Dead ist der aktuelle Hit von Olivia Rodrigo und es gibt ein erstes Tor im WM-Viertelfinale zwischen Norwegen und England. Es steht 1:0 für Norwegen. Das Team, das bereits Brasilien rausgekickt hat, führt jetzt durch ein Tor von Andreas Schellerup. Es ist nochmal überprüft worden, weil die Frage im Raum stand, ob es vorher ein Foul an Kane gab. Gab es offenbar nicht. Tor zählt. Norwegen 1:0.

0: Die Abendshow. Es gibt ja diesen lustigen Spruch unter Humoristen: Was ist der Unterschied zwischen einem Comedian und einem Kabarettisten? Der Comedian macht's wegen dem Geld, der Kabarettist macht es wegen des Geldes. Aber es gibt natürlich noch ein anderes Erkennungsmerkmal. Kabarettist ist man, wenn man den Namen des Bundeskanzlers irgendwo in seinem Programm unterbringt. Das ist Moritz Neumeier gelungen, Häkchen dran, Kriterium erfüllt, denn er macht sich Gedanken, warum so viele Menschen Friedrich Merz gewählt haben könnten.
1: Ich glaube, dass wir ganz genau wissen, was wir tun müssten, damit sich das, was schief läuft, ändert. Aber das ist auch ganz schön anstrengend. Ne, wir wissen ja, wenn wir nicht wollen, dass diese Schere aus Arm und Reich immer größer wird, wenn die Vermögensverhältnisse nicht immer und immer perverser sein sollen, wenn wir endlich wollen, dass Menschen fair bezahlt werden, dann müssten wir irgendwas an diesem kapitalistischen System hinterfragen und ändern. Aber, anstrengend. So, wenn wir wollen, dass Frauen in Deutschland in Sicherheit leben, wenn wir das wollen und vielleicht auch noch, dass die einigermaßen gleichberechtigt sind, nicht nur in dem Strafgesetzbuch, sondern wirklich auch im normalen Leben, dann müssten sich ja ab heute alle Männer, natürlich nicht doch alle Männer und natürlich nicht alle im gleichen Rahmen, aber doch alle Männer bis zu einem gewissen Grad hinterfragen und ihr Verhalten ändern. Anstrengend. Bestes Beispiel: Wenn wir nicht wollen, dass die Klimakrise in den nächsten 50 Jahren einen Großteil der Menschheit auslöscht, bis nur noch so ein paar Irre bei Bottrop um so eine angezündete Mülltonne stehen, weil die sich darauf geeinigt haben, sich die nächsten 15 Minuten nicht gegenseitig aufessen zu wollen, dann müssten wir ja alle ab heute uns, jede von unseren Konsumüberlegungen müssen wir ändern. Und dann ab heute unsere, ja, als ob. Viel zu anstrengend. Und das ist der Trugschluss. Nur weil wir wissen, ne, dass das irgendwie moralisch nicht geht, machen wir es ja trotzdem nicht anders. Und natürlich wählen wir dann jemanden, der sagt, oder, das ist Quatsch. Vielleicht machen wir das alles so wie bisher. Ich bin privat versichert.

Ausgleich in Miami. WM-Viertelfinale Norwegen-England. Jude Bellingham schießt ein Tor für England. Und damit ist der neue Zwischenstand 1:1 kurz vor Ende der ersten Halbzeit. Die Nachspielzeit läuft. Aktuelle Meldung aus dem Verkehrszentrum. Vorsicht auf der A2 Hannover Richtung Dortmund. Zwischen Wunstorf, Lutte und Kohlenfeld liegen Fahrzeugteile.

Material Lover. Aktueller Hit von Sienna Spyro. Wenn es die Abseitsregel nicht gäbe, hätte es gerade noch ein 2:1 durch Harry Kane gegeben. Abseits war es aber. Und deswegen ist 1:1 jetzt der Halbzeitstand zwischen Norwegen und England beim WM-Viertelfinale. Mumford & Sons, Little Lion Man.

Eine Eilmeldung aus dem Verkehrszentrum. Achtung, ein Falschfahrer auf der A61 Mönchengladbach-Koblenz zwischen Kreuz Jackerath und Bedburg. Hier kommt ein Falschfahrer entgegen. Bitte äußerst rechts fahren und nicht überholen. Auf der A61 Mönchengladbach-Koblenz zwischen Kreuz Jackerath und Bedburg ein Falschfahrer. Bitte Vorsicht in beiden Richtungen.

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1: Nur mit Thomas Krüger. Bei der Fußball-WM läuft gerade das vorletzte WM-Viertelfinalspiel. Es ist die Partie Norwegen gegen England. Die Norweger sind zum ersten Mal in einem WM-Viertelfinale. ARD-WM-Reporterin Desiree Krause.
2: Der Sieger der Partie trifft auf den Gewinner des zweiten Viertelfinals zwischen Argentinien und der Schweiz. Die Partie beginnt um 3 Uhr in der Nacht. Erstmals haben an dieser WM 48 Teams teilgenommen. FIFA-Präsident Infantino kann sich eine erneute Erweiterung auf 64 Nationen vorstellen. Das sagte er dem Schweizer Portal Blue Sport. Die ganze Welt müsse von der WM träumen dürfen und nicht nur Europa und Südamerika.
1: Die Behörden in Venezuela wollen nach der Erdbebenkatastrophe provisorische Einfamilienunterkünfte bauen. Der Verantwortliche für die Notlage, Rodriguez, sagte, dort sollten die Menschen bleiben können, solange der Wiederaufbau läuft. Mehr als 4.300 Menschen sind bei den beiden Erdbeben am 24. Juni ums Leben gekommen. Rund 18.000 haben ihre Zuhause verloren. Bei einem Wohnhausbrand im mittelhessischen Wetzlar ist ein Schaden von rund 150.000 Euro entstanden. Die Feuerwehr war kurz vor Mittag am Brandort im Stadtteil Nauborn angerückt. Die beiden Bewohner, eine 74-Jährige und ein 75-Jähriger, hatten das brennende Haus rechtzeitig verlassen können. Der Mann kam mit Verdacht auf Rauchgasvergiftung ins Krankenhaus. Die Ursache für das Feuer ist unklar. Eine Frau aus Hessen ist beim Gleitschirmfliegen in den Tiroler Alpen tödlich verunglückt. Die Polizei teilte mit, die 28-Jährige sei bei Neustift im Stubaital in einen Wald gestürzt

0: Gegen das Team aus Bensheim stand es für die Lilien am Ende 8:0. Und wegen der extremen Hitze in Frankreich wird die nächste Etappe der Tour de France gekürzt. Nach Angaben der Veranstalter wird die Strecke heute nur noch 155,5 Kilometer lang sein, 30 Kilometer weniger als vorgesehen. Das waren die Nachrichten. Das Wetter. In der Nacht klar und trocken, nur im Norden und Osten Deutschlands kann es ein paar Wolken geben. Es kühlt ab auf 20 bis 8 Grad. Tagsüber im Osten auch mal Wolken, aber höchstens vereinzelt Schauer. Sonst viel Sonne und trocken bei bis zu 36 Grad. Die Zeit 0:03.
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2: A5, Frankfurt Richtung Kassel zwischen Nordwestkreuz Frankfurt und Bad Homburger Kreuz. 3 Kilometer Stau wegen einer Baustelle. Auf der A5 Frankfurt Kassel. Behindert zwischen Frankfurt Niederrad und Westkreuz Frankfurt raucht die Sicht. Bitte schließen Sie die Fenster und schalten die Lüftung ab. Die B455 Mainz-Kastell-Königstein ist zwischen Eppstein und Fischbach nach einem Unfall in beiden Richtungen vorübergehend gesperrt.
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3: Eine gute Nacht zusammen. Es ist Tag der Einfachheit. Na, kein Wunder, dass Sie mich heute mal in die Popnacht lassen. Mein Name ist Benedikt Laven. Gut, dass ihr dabei seid. Gekleidet wie ein Bademeister und die Fenster sind offen. Euch geht's hoffentlich genauso. Lasst uns diese Nacht zusammen genießen. Jetzt mit Sarah Larsen und Memory Lane.
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0: Kleines Update aus dem Verkehrszentrum hier in der Popnacht. Entwarnung von der A61 Mönchengladbach Richtung Koblenz. Kein Falschfahrer mehr zwischen dem Kreuz Jackerath und Bettburg. Vorsicht in beiden Richtungen auf der A23 Hamburg Richtung Heide. In Höhen von Hohenfelde laufen Personen. Und auf der A63 Kaiserslautern Richtung Mainz zwischen Kleinwinternheim und dem Kreuz Mainz Süd. Hier sind auch Personen unterwegs. Bitte vorsichtig fahren.
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dann so wird es doch heute für viele auch aussehen, wie alle Farben singt, from Disco to Disco, hier in der Popnacht. Hallo, dass ihr dabei seid. Mein Name ist Benedikt Laven. Wir hatten es gerade eben davon, dass heute an diesem 12. Juli 2026, einem Sonntag, der Tag der Einfachheit sein soll. Simplicity Day. Geil, Simplifizierung ist auch cool, ne? Das ist auch ausgerechnet das Fachwort dafür, Dinge einfacher zu machen, so ein kompliziertes Wort ist. Simplifizierung. Aber gut, Tag der Einfachheit bringt uns irgendwie dazu, dann mal zu überlegen, welche Sachen in unserem Leben in der letzten Zeit einfach gelaufen sind, wo es gewuppt hat. Mir ist sofort eingefallen, ich war jetzt gerade auf einem Roadtrip mit meinem besten Freund. Wir zwei sind mit dem Auto bis nach Spanien gefahren. Also ich bin gefahren, währenddessen hat er die Unterkünfte gebucht. Das war jedenfalls sehr, sehr einfach für mich, sagen wir mal so. Also es ist für mich persönlich die Definition von einfach. Einfachheit. Kein Streit, kein Gemecker, nur Freunde und am Ende des Abends gab es eine kalte Schorle. Also Entschuldigung, so kann man es doch machen, oder? 07221 2011, jetzt legt ihr nach. Habt ihr noch eine Das-war-aber-einfach-Geschichte, die ihr dazu schmeißen wollt, dann werft. Per Telefon 07221 2011 oder ihr schickt eine WhatsApp, vielleicht auch eine Sprachnachricht. Was ist bei euch in letzter Zeit so richtig schön einfach gelaufen? Teilt es mit uns hier in der Popnacht. Anbei Taylor Swift. I knew it, I knew you.

0: Hier ist die Popnacht, mein Name ist Benedikt, hallo und du?
1: Morgen, erfahren wir auch was über das Fußballspiel?
0: Natürlich, aber es, also aktuell noch 1-1.
1: Okay, es wäre schön, wenn Sie das manchmal sagen würden.
0: Selbstverständlich. Updates gibt's bei uns hier in der Popnacht. Wir schauen gerade Norwegen, England in der WM. Noch 1-1.

blubbert auch so schön vor sich hin, ne? Human League mit Human. Der könnte auch 8 Minuten dauern. In dem Fall ist es 3:41. Wir schauen mal kurz aufs Fußballspiel, denn es ist tatsächlich was gerade Interessantes passiert. Wir sprachen gerade noch in dieser Show darüber. Also jetzt gerade, es ist gerade eine Fußball-WM. Ihr habt es vielleicht mitbekommen. Norwegen spielt gegen England. Jetzt gerade 2. Halbzeit. Und wir haben eben noch verkündet, dass es 1:1 steht. Währenddessen gab es vielleicht ein 2:1, das aber jetzt wieder zurückgenommen wurde. Torbjørn Heggen von den Norwegern hat ein 2. Tor geschossen. Allerdings gab es den Videobeweis und dann wurde gesagt, kein Torbjørn Heggen. Also es bleibt bei 1:1. Wir bleiben selbstverständlich dran. Und das am Tag der Einfachheit. Könnte es so einfach sein? Ist es aber wie immer nicht. Gut, wir machen was ganz Einfaches. Wir spielen euch den neuen Song der Toten Hosen hier in der Popnacht und der heißt Nur nach vorn.

0: kurz nach 12:30.
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5: Heute wird es wieder ein sonniger Hochsommertag. Nur ein paar kleine Quellwolken spenden mal Schatten. Es wird noch heißer mit 27 Grad in Gersfeld und 34 Grad in Südhessen. Die neue Woche geht sonnig und trocken los. Am Dienstag könnte es für einzelne Hitzegewitter reichen. Dann ist es auch wolkiger. Danach ist wieder Sonnenschein angesagt. Die Maxima reichen bis 36 Grad.
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6: A3, Frankfurt Richtung Köln zwischen Kelsterbach und Mönchhof-Dreieck ist der rechte Fahrstreifen wegen Aufräumarbeiten gesperrt. A45, Aschaffenburg Richtung Gießen. Die Anschlussstelle Altenstadt ist wegen einer Baustelle bis 25. Juli gesperrt. Eine Umleitung über Hammersbach ist ausgeschildert. Die B455 Mainz-Kastell-Königstein ist zwischen Eppstein und Fischbach nach einem Unfall in beiden Richtungen vorübergehend gesperrt.
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Das ist so ein guter Song. The Bowser Magnetic. Hier in der Popnacht. Schön, dass ihr dabei seid. Wenn's einfach mal wuppt. Das ist die Frage der Nacht. 07221 2011. Es ist okay. Es ist Tag der Einfachheit von mir aus. Aber wir fragen euch, was ist denn bei euch so im Leben jetzt, was ist bei euch so richtig easy, schneezy gelaufen? Wo habt ihr gedacht, geil, das hat gewuppt? Zum Beispiel, wenn ihr zum Beispiel beim Abendessen gesessen habt und die Wurst auf dem Brot passt genau auf den Brotrand zum Beispiel. Das wäre auch ein, wenn es mal gewuppt hat, Moment. Oder, weiß nicht, wenn ihr es geschafft habt, so eine Flasche mit so einem Kronkorken aufzumachen mit dem Feuerzeug oder der Tischkante zum Beispiel und es hat so richtig geil geploppt. Bam! Das wäre auch so ein, es hat einfach mal gewuppt, Moment. 07221 2011, vielleicht kriegen wir noch ein paar zusammen. Heute Nacht von Dani kam zum Beispiel gerade eben, einfach gut gelaufen. Im guten Sinn ist für uns, wenn wir alles geschafft haben, was wir uns erwartet haben. Genau, so, ne, die Checkliste abgehakt und am Ende des Tages sitzt man da und denkt sich, ja, alles für heute erfüllt. Es hat einfach gewuppt. 07221 2011. Sie schreibt noch, dazu kommt, dass es unserem Kater, wir haben drei Katzen, gut geht. Er war wirklich krank. Auf ihn müssen wir besonders achten. Wir lieben alle, auch vor allen Dingen die zwei Geschwisterkatzen, ein Mädchen gegen zwei Jungs. Da ist viel los bei euch zu Hause mit den vielen Katzen. Wann hat es bei euch beim letzten Mal so richtig schön gewuppt? Erzählt uns die Geschichte hier in der Popnacht. 07221 2011.

Allmeldung aus dem Verkehrszentrum. Vorsicht, Falschfahrer auf der B68 Bramscher Straße, Kloppenburg Richtung Osnabrück. Zwischen Achmar und Osnabrück kommt ein Falschfahrer entgegen. Bitte äußerst rechts fahren und nicht überholen. Auf der B68 Bramscher Straße, Kloppenburg Richtung Osnabrück. Zwischen Achmar und Osnabrück ein Falschfahrer. Vorsicht hier wie immer in beiden Richtungen. Wir haben gerade eine ganz geile, wenn's mal wuppt, Geschichte bekommen von Simone an die 07221 2011 per WhatsApp. Das ist sehr gut. Wir haben es heute über so Stories, ne, wo einfach mal was glatt geht, wo einfach mal richtig was gut funktioniert hat. Ihr erzählt sie uns, wir geben sie weiter. Von Simone kommt gerade, sie hatte so einen Moment, da hat sie gedacht, eigentlich soll sie Lotto spielen. Und zwar, es dreht sich um Salat. Sie war auf einem Rasthof, wo man sich so Salat kaufen kann und den abwiegt. 3,99 kostet der pro 100 Gramm. Und sie stellt ihren Salat auf die Waage und die Dame hinten dran glaubt ihren Augen nicht. Es sind genau 100 Gramm. Wie in der Werbung, Simone. Du bist die Herrin des Salats. Wir haben es jetzt festgestellt, hier in der Popnacht. Stark.

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1: Um 1 Uhr mit Ines Kunze. Die Hitzewelle führt in Frankreich zu Einschränkungen. Unter anderem haben in Paris heute der Eiffelturm und das Louvre-Museum schon früher geschlossen. Wegen der Trockenheit wurde auch in einigen Städten das geplante Feuerwerk zum Nationalfeiertag am Dienstag abgesagt. Auch die Tour de France ist betroffen. Die Organisatoren kündigten an, die heutige 9. Etappe wegen der hohen Temperaturen um 30 Kilometer zu verkürzen. Wegen der Waldbrände in Spanien hat Bundeskanzler Merz dem spanischen Ministerpräsidenten Sanchez sein Beileid ausgesprochen. Bislang sind 12 Menschen durch die Flammen gestorben. Fast 6.600 Hektar Land sind in der andalusischen Provinz Almería verbrannt. Aus Madrid, Anna Mund.
2: Bundeskanzler Merz hat erschüttert auf die Todeswelle bei dem Brand in Südspanien reagiert. Beim Online-Dienst X erklärte er, die Nachrichten über die Feuerkatastrophe in Andalusien sind bestürzend. Er habe dem spanischen Ministerpräsident Sanchez seine Anteilnahme ausgesprochen und hoffe, dass die vielen Verletzten und Angehörigen der Opfer Trost finden. Laut der spanischen Polizei Guardia Civil könnte die Zahl der Toten noch steigen. Unter den bekannten Todesopfern sollen sich auch ausländische Staatsbürger befinden, möglicherweise Briten oder Belgier. Bislang gibt es keine Hinweise, dass Deutsche darunter sein könnten.
1: Spitzenpolitiker von Union und SPD haben in der Rheinischen Post vor Sommerlochdebatten gewarnt. Seit heute ist der Bundestag in der Sommerpause, eine Zeit, die oft von belanglosen Themen oder öffentlichem Streit geprägt ist. Aus Berlin, Markus Sambale.
3: Steffen Bilger, der in der Unionsfraktion die Alltagsgeschäfte managt, findet, die sitzungsfreie Zeit sollte dazu dienen, den Kopf frei zu bekommen, Kraft zu tanken und mit frischer Energie an die anstehenden Aufgaben heranzugehen. Bis dahin sollte aus seiner Sicht gelten, lieber durchschnaufen statt draufhauen. Ähnlich äußert sich Dirk Wiese vom Koalitionspartner SPD. Sommerlochdebatten überlassen wir gerne der Opposition, sagt der parlamentarische Geschäftsführer der Sozialdemokraten.
1: FIFA-Präsident Infantino kann sich eine noch größere Fußball-WM mit 64 Mannschaften vorstellen. Darüber werde man nach dem laufenden Turnier in den Gremien diskutieren.

0: Quellwolken. Es wird noch heißer. 1.03 Uhr haben wir es.
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2: A5, Karlsruhe Richtung Frankfurt. Zwischen Kreuz Heidelberg und Dossenheim steht ein defektes Fahrzeug auf dem Standstreifen. A5, Frankfurt Richtung Kassel. Am Gambacher Kreuz ist die Verbindung zur A45 Richtung Aschaffenburg wegen einer Baustelle bis 12. Juli gesperrt. Eine Umleitung ab Butzbach über die U21 ist eingerichtet. A45, Aschaffenburg Richtung Gießen. Die Anschlussstelle Altenstadt ist wegen einer Baustelle bis 25. Juli gesperrt. Eine Umleitung über Hammersbach ist ausgeschildert. Die B455 Mainz-Kastell-Königstein ist zwischen Eppstein und Fischbach nach einem Unfall in beiden Richtungen vorübergehend gesperrt.
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3: Gute Nacht zusammen. Mein Name ist Benedikt Laven. Schön, dass ihr dabei seid. Wir sind hier parallel zum Viertelfinale bei der Fußball-Weltmeisterschaft 2026. Norwegen spielt gegen England. Also die 90 Minuten sind vorbei. Mit Nachspielzeit 9 Minuten gab es drauf. Es steht nach wie vor 1:1. Es geht also in die Verlängerung. Jetzt gibt es eine etwas verlängerte Trinkpause. Und dann müssen die Norweger und die Engländer ein paar Überstunden, über Minuten machen.
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Geschehen und Zeichen Wunder. Ein Update vom Viertelfinalspiel in der Fußball-WM. Norwegen gegen England steht es jetzt 1:2. Jetzt gerade eben ist ein Tor für England gefallen. Jude Bellingham hat das 2:1 geschossen. Wir befinden uns aktuell in der Verlängerung, also es kommt noch ein bisschen was, aber ihr werdet natürlich hier up to date gehalten in der Show. Diese Show, herzlich willkommen zu eurer Nachmittagsshow. In der Zeit, in der viele von uns zu Vampiren werden und ihr Leben in die Nacht verlagern, kann man ja davon ausgehen, dass die Popnacht plötzlich eine Nachmittagssendung geworden ist. Wir sind übrigens immer hier in der Popnacht, also herzlich willkommen in unserer kleinen Welt. Die Popnacht hält euch wach, bis die Sonne wieder aufgeht. Eure Müdigkeit haben wir dabei auch ganz genau im Auge. Dafür haben wir hier für sehr wenig Geld einen Müdigkeitssensor angeschafft, an den ihr euch gleich telefonisch anschließen könnt, wenn ihr denn wollt, um gegebenenfalls vielleicht sogar einen kleinen Preis zu gewinnen. Braucht ihr vielleicht einen extra Wachkick in dieser Nacht? Wollt auf gar keinen Fall einschlafen? Na du, dann ruft jetzt sofort bei uns an 07221 2011 und spielt mit uns das Spiel Müdigkeitssensor. Ihr gewinnt, wenn ihr einfach eine halbe Minute lang nicht einschlaft. Könnt ihr ja auch gar nicht, weil ihr damit beschäftigt sein werdet, Dinge aufzuzählen zu einem Oberbegriff, den wir euch spontan vorgeben. Klingt doch super easy. Ist aber super schwer. Traut ihr euch? 07221 2011 jetzt anrufen. Hier ist die Popnacht mit der neuen Single von Katy Perry. Oh yeah.

0: All Together Now von Farm hier in der Popnacht. Jetzt wird es Zeit, um wach zu werden. Wer stockt, verzockt, das ist der Müdigkeitssensor hier in der Popnacht. Und wir spielen mit Tarek aus Duisburg. Hallo Tarek.
1: Hallo Benedikt.
0: Wo bist du unterwegs um die Uhrzeit? 1:22 Uhr.
1: Ich bin gerade unterwegs nach Hause vom Gym. Tatsächlich. Ich habe mich ein bisschen da ausgepowert und jetzt geht's nach Hause.
0: Okay, stark. Dann brauchst du gar keinen Müdigkeitssensor. Du bist ja wach genug eigentlich.
1: Ja, so in etwa, ja.
0: Bist du so spät ins Gym gegangen, weil tagsüber zu heiß ist oder weil da weniger los ist oder warum?
1: Erstens das und zweitens genau, weil da ja wenigstens die alle gucken ja das Fußballspiel und da war ich. 3-4 Leute nur.
0: Okay, steht noch 1-2 übrigens. Lieb, dass du fragst. Gut, dann spielen wir mit dir einfach eine Runde Müdigkeitssensor. Vielleicht kannst du noch was Kleines gewinnen.
1: Okay, dann können wir losstarten. Ich bin bereit.
0: Tibidi-Tobidi. Also die Regeln sind, wer müde wird, verliert. Du bekommst von uns gleich ein Thema vorgegeben und hast dann 30 Sekunden lang Zeit, um zu diesem Thema passend Dinge aufzuzählen. Du darfst dich aber nicht doppeln bei deiner Aufzählung und
1: okay. Du
0: darfst keine Pause machen zum Überlegen zum Beispiel. Denn, Tarek, bist du kurz still, dann müssen wir das als Sekundenschlaf werten. Als Müdigkeit also, dann haben wir Müdigkeit festgestellt.
1: Nee, das wollen wir nicht.
0: Richtig, in dem Fall hättest du verloren und es wäre dann automatisch der oder die Nächste dran. Wir spielen so lange, bis jemand gewinnt. Ziehst du die 30 Sekunden lang durch, dann bekommst du von uns einen kleinen Preis.
1: Okay, ich bin bereit.
0: Okay, dann folgt jetzt noch dein Thema, dein Oberbegriff. Es wird ja heute wieder ein heißer Sonntag in Deutschland. Wir haben gerade eben mal geguckt, am kühlsten wird's in Flensburg mit 27 Grad und bis zu 35 Grad in Freiburg. Also da ist einiges los. Jetzt nehmen wir mal an, Tarek, du hättest einen Südbalkon.
1: Okay.
0: Welche Dinge solltest du tagsüber bei der Hitze lieber nicht draußen stehen lassen? Deine 30 Sekunden laufen ab jetzt.
1: Also ich fange mal an mit Getränkeflasche, PET-Flasche, sollte man nicht daraus trinken, ist Gift, ne? Bei dem heißen Wetter sollte man nicht so...
0: Okay, aufzählen, nicht erzählen.
1: Okay, Flasche, Wasser, Schokolade und Handy, also elektrische Geräte. Ja.
0: Das hat ein bisschen
1: gedacht. Ja, das war...
0: Stabil, aber stabil. Tarek, das hat leider nicht geklappt, aber hey, du bist ein Ehrenmann, denn wegen dir ist jetzt der oder die Nächste dran, okay?
1: Viel Glück in der nächsten Person, ja?
0: Ja, guck mal, das ist doch mal geil. Dann wünsche ich dir noch eine gute Nacht nach Duisburg, komm gut nach Hause.
1: Danke.
0: Wer Runde 2 mit uns spielen will, jetzt anrufen 07221 2011.

0: Es ist kurz nach halb zwei.
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2: Heute wird es wieder ein sonniger Hochsommertag. Nur ein paar kleine Quellwolken spenden mal Schatten. Es wird noch heißer mit 27 Grad in Gersfeld und 34 Grad in Südhessen. Etwas Abkühlung versprechen die Berge. Wasserkuppe und Ettelsberg bieten 25 Grad, der Feldberg 26 Grad und die Neunkircher Höhe im Odenwald 29 Grad. Die neue Woche geht sonnig und trocken los. Am Dienstag könnte es für einzelne Hitzegewitter reichen. Dann ist es auch wolkiger. Danach ist wieder Sonnenschein angesagt. Die Maxima reichen bis 36 Grad.
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3: Vorsicht bitte auf der A66 Frankfurt Richtung Wiesbaden. Zwischen Wiesbaden-Mainzer Straße und Wiesbaden-Biebrich liegt ein Waschbär. A5 Karlsruhe Richtung Frankfurt. Zwischen Kreuz Heidelberg und Dossenheim steht ein defektes Fahrzeug auf dem Standstreifen. A5 Frankfurt Richtung Kassel. Am Gambacher Kreuz ist die Verbindung zur A45 Richtung Aschaffenburg wegen einer Baustelle bis 12. Juli gesperrt. Eine Umleitung ab Butzbach über die U21 ist eingerichtet. Die B455 Mainz-Kastell-Königstein wird zwischen Eppstein und Fischbach nach einem Unfall mehrfach kurzfristig gesperrt.
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0: Hier ist die Popnacht mit Benedikt Laven. Hallo!

0: Gerne. Aufwachen bitte. Wir spielen Runde 2 im Müdigkeitssensor. Wer stockt, verzockt. Das ist der Müdigkeitssensor in der Popnacht. Und es geht nach Niedersachsen, nach Dochtersen zu Robin. Hallo Robin.
1: Hallo Benedikt, grüß dich.
0: Ihr habt mal gegen den FC Bayern gespielt, obwohl das so ein mini kleines Kaff ist. Wie kam denn das?
1: Ja, wir sind viertklassig angesiedelt beim Fußball und unsere erste Mannschaft hat es mal in den DFB-Pokal geschafft. Und wie es der Zufall wollte, wurden wir dann in der ersten Runde gegen Bayern München ausgelost.
0: Ja, geil. Und habt 6-0 gewonnen, nehme ich an.
1: Ja, quasi. Aber wir haben immerhin nur 1-0 verloren. Also wir haben uns achtsam geschlagen.
0: Ja, siehste, es gibt Nationalmannschaften, die spielen schlechter.
1: Ja, habe ich auch sagen lassen.
0: Ja, naja, gut. Lass uns nicht darüber reden. Also übrigens, England, Norwegen, jetzt gerade noch 1-2. Wir sind immer noch in der Verlängerung. Und wir spielen jetzt mit dir erstmal Runde 2 im Müdigkeitssensor. Robin, für dich gelten die gleichen Regeln wie gerade eben, für Tarek auch. Also, wer müde wird, verliert. Du bekommst von uns gleich ein Thema vorgegeben, hast dann 30 Sekunden lang Zeit, um zu diesem Thema passend Dinge aufzuzählen. Du darfst dich nicht doppeln und du darfst keine Pause machen, zum Überlegen zum Beispiel. Denn bist du kurz still, müssen wir das als Müdigkeit werten. In dem Fall hättest du verloren, wärst aber automatisch der Wegbereiter für der oder die Nächste, denn wir spielen so lange, bis einer gewinnt. Vielleicht bist du es ja gleich.
1: Genau, also ich kann nur gewinnen.
0: Du kannst nur gewinnen. Du hast es verstanden. Also Robin, hier weht jetzt mal ein ganz kalter Wind durch unsere Spielrunde. Das können wir vielleicht in diesem Sommer auch sehr gut gebrauchen.
1: Auf jeden Fall.
0: Du bringst uns jetzt mal auf ein paar, Achtung, Wortwitz, coole Gedanken, indem du uns einfach Dinge aufzählst, die du cool findest. Deine 30 Sekunden laufen ab jetzt.
1: Hunde, Fußball, Autos, Freunde treffen, im Garten arbeiten, Fahrrad fahren, Angeln, Karate, ich mag ganz gerne Vögel angucken, Steine am Stein oder Meer sammeln, beziehungsweise am Meer. Ich mag ganz gerne mit Holz arbeiten, ich mag aber auch schweißen. Ich bin großer Fan des HSV, ich bin aber auch großer Fan von FC Bayern München. Ich mag generell gerne Handball, Sportschau.
0: Das waren deine 30 Sekunden und du hast gewonnen!
1: Ah, sehr cool, danke!
0: Wow, das war ja fast wie so ein Speed-Dating mit dir gerade.
1: Witzig. Ja, ich habe ganz schnell immer meine Interessen aufgezählt.
0: Ja, witzig. Hätte ich jetzt nicht gedacht, dass man dann vielleicht mal so ein gutes Bild von dir bekommt. Das finde ich super, Robin. Also, dann auch viel Spaß mit deinem Fußballverein. Bleib noch kurz dran für deine Adresse, weil du kriegst von uns natürlich einen kleinen Preis.
1: Ja, sehr cool. Vielen lieben Dank.
0: Und alle anderen werden jetzt belohnt mit Miley Cyrus, End of the World. Mhm.

Miley Cyrus, End of the World. Einige Personen sind heute Nacht auf Straßen unterwegs. Vorsicht bitte auf der A43 Recklinghausen Richtung Wuppertal zwischen Wittenheven und Herbede. Hier steht ein defektes Fahrzeug. Vorsicht auf der A59 Köln Richtung Bonn. In der Einfahrt Troisdorf sind Personen auf der Straße. Und Vorsicht bitte auf der B33 Donaueschingen Richtung Offenburg zwischen Steinach und der B415 Biberach Süd. Auch hier sind Personen auf der Straße. Bitte vorsichtig fahren. Man sieht sie nicht so gut in der Nacht. Hier ist die Popnacht.

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1: Das Spiel in Miami ist vorbei. Norwegen spielte gegen England. Viertelfinale, Fußball-Weltmeisterschaft. 1:2 ist es ausgegangen. England gewinnt und zieht somit ins Halbfinale. Gegen wen? Das entscheidet sich dann ab 3 Uhr. Wir bleiben natürlich dran. Dann spielt Schweiz gegen Argentinien. Hier ist die Popnacht mit Kenny Loggins und Danger Zone.

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1: Um 2 Uhr mit Ines Kunze. England ist im Halbfinale der Fußball-Weltmeisterschaft. Das Team setzte sich mit 2:1 gegen Norwegen durch. Der erste Treffer fiel in der 36. Minute durch den norwegischen Torschützen Andreas Schjelderup. In der Verlängerung der ersten Halbzeit fiel dann für England der Ausgleich durch ein Tor von Jude Bellingham. Dieser setzte auch den Siegtreffer in der 93. Minute. Um 3 Uhr deutscher Zeit folgt dann das Viertelfinale Argentinien gegen die Schweiz. Auf den Gewinner der Partie trifft England dann im Halbfinale. Der Iran schließt die Straße von Hormus offenbar bis auf Weiteres. Das berichten Staatsmedien. Weiter heißt es dort, man habe einen Warnschuss auf ein Schiff abgegeben, das versucht habe, eine nicht genehmigte Route zu befahren. In Frankreich kommt es wegen der Hitzewelle zu Einschränkungen, etwa in Paris. Dort verkürzen mehrere beliebte Touristenattraktionen jetzt ihre Öffnungszeiten. Aus der Nachrichtenredaktion Thomas Bertsch.
2: Statt um Mitternacht schließt der Eiffelturm heute wetterbedingt laut Betreiber schon um 16 Uhr. Der Louvre öffnet bis einschließlich Montag ebenfalls nur bis 16 Uhr. In vielen Regionen im Zentrum und Westen des Landes riefen die Behörden die höchste Hitzewarnstufe rot aus. Wegen der starken Trockenheit und erhöhter Brandgefahr wurde in zahlreichen Städten das Feuerwerk am Nationalfeiertag kommenden Dienstag abgesagt. Die Organisatoren der Tour de France kündigten an, die eigentlich gut 185 Kilometer lange heutige 9. Etappe wegen der hohen Temperaturen um 30 Kilometer zu verkürzen.
1: Der Verein Lobby Control kritisiert den angekündigten Wechsel von Ex-Vizekanzler Habeck in die Wirtschaft. Gehe der Grünpolitiker wie geplant im August zur dänischen Investmentgesellschaft Urban Partners, könne dies dem Politikvertrauen schaden, sagte ein Sprecher von Lobby Control. Es gehe um die Frage, ob Habeck sich nicht nur aus politischer Überzeugung für die Förderung von Wärmepumpen eingesetzt habe. Zu den Gesellschaftern von Urban Partners gehört die deutsche Holding Viessmann Generations Group. Diese ist aus dem Wärmepumpenhersteller Viessmann hervorgegangen. Tennisspielerin Linda Noskova hat das rein tschechische Damenfinale von Wimbledon gewonnen. Die 21-Jährige setzte sich in 3 Sätzen mit 6:2, 5:7 und 6:3 gegen Karolina Muchova durch. Im Endspiel der Männer trifft heute Abend Alexander Zverev auf den Italiener Jannik Sinner. Und das Wetter: in der Nacht im Osten Deutschlands locker bewölkt, sonst meist klar, Tiefstwerte 20 bis 11 Grad. Am Tag in der Nordosthälfte teils Wolken und Schauer, sonst überwiegend sonnig und trocken bei maximal 27 bis 35 Grad. Am Montag im Osten stellenweise Quellwolken, sonst viel